0: guter Musik, weil ich sage ja immer, mit Musik ist alles besser. Und da starten wir rein. Mit Musik von Basti, Pompeji spiele ich euch.
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Unverkennbar ist das Elton John mit I'm Still Standing. Wenn ihr in der Nachtschicht seid, dann ja, könnt ihr euch mal auf die Schulter klopfen. Ihr steht auch noch. Jetzt geht's weiter mit Musik von Leonie. Don't worry.

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0: das Wetter.
1: Das wird heute eine richtig feine Sache. Ganz viel Sonne und Regen ist nicht in Sicht. Temperaturen am Tag 22 bis 25 Grad. Fast schon sommerliche Temperaturen hier. Jetzt in der Nacht sind keine Wolken unterwegs. Regen ist darum auch kein Thema. Und da haben sich die Temperaturen eingependelt. So zwischen 8 und 3 Grad.
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2: Zurzeit liegen uns keine Meldungen vor. Wir wünschen allen unterwegs gute Fahrt.
1: Robert Jantz ist hier, jetzt habe ich den richtigen Banger für euch. Natasha Bedingfield mit Unwritten. Ich finde ja immer, wenn man irgendwie unterwegs ist im Club oder so, oder zumindest irgendwo, wo Musik läuft, zu später Stunde, wenn auch vielleicht schon das ein oder andere Getränk genommen wurde oder getrunken wurde und dann läuft Unwritten, dann ist das eigentlich eine Garantie für großartige Stimmung, weil dann singt irgendwie auch jeder mit.
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0: Shakira und Burna Boy waren das mit Die Die. Mein Name ist Robert Jans. Kommt gut durch diese Nacht. Gleich ab 3 übernimmt der Johanna Tänzer.
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1: Ich bin Tine Klimach. Die Spritpreise jagen einen Rekord nach dem nächsten. Die Politik ringt um Entlastungsmaßnahmen. Bundestag und Bundesrat sollen heute den nächsten Tankrabatt auf den Weg bringen.
2: Jetzt muss es schnell gehen, denn der Rabatt soll schon ab Oktober, also ab nächsten Donnerstag, für 3 Monate gelten. Der Liter Sprit wird mit der Steuersenkung knapp 17 Cent günstiger, wenn die Tankstellen den Rabatt voll weitergeben. Bei der ersten Auflage im Mai und Juni hatten Institute und das Bundeskartellamt errechnet, dass das nur teilweise der Fall war. Die Mineralölwirtschaft bestreitet das. Viele Experten kritisieren den Rabatt, denn er ist vergleichsweise teuer und nicht zielgenau. Er unterstützt auch Menschen, die keine Hilfe bräuchten. Wer kein Auto hat, aber unter hohen Preisen leidet, bekommt dagegen nichts davon. Aus Berlin, Ursula Winkler.
1: Kein Einlenken bei Gaza, keine Zweifel am Vorgehen gegen den Iran. Israels Ministerpräsident Netanyahu hat bei den Vereinten Nationen seinen Kurs mit Nachdruck verteidigt. Internationale Vorwürfe gegen sein Land wies er zurück und griff zugleich seine Kritiker an. Israel des Völkermords zu bezichtigen sei die größte Lüge des Jahrhunderts, sagte er in New York. Zahlreiche Ländervertreter haben aus Protest gegen den israelischen Ministerpräsidenten vor dessen Rede den Saal verlassen. Auch draußen vor dem Gebäude gab es Proteste. Die deutsche Wirtschaft könnte deutlich stärker wachsen als bisher angenommen. Führende Forschungsinstitute verdoppeln in ihrer Herbstprognose die Wachstumserwartung für das laufende Jahr auf 1,3%. Der Iran-Krieg und die stark gestiegenen Energiepreise haben die deutsche Wirtschaft aber nicht so stark beeinflusst wie befürchtet. Zum Sport. Jürgen Klopp hat beim Debüt als Bundestrainer mit der deutschen Fußballnationalmannschaft ein Unentschieden geholt. Das DFB-Team spielte zum Auftakt der Nations League in Amsterdam gegen die Niederlande 1:1. Trainer Jürgen Klopp bei RTL.
3: Wir hätten sehr, sehr gerne gewonnen hier heute, keine Frage. Hätte am Spielverlauf nichts geändert. Wir müssen die Eindrücke, die Informationen, die wir kriegen, müssen wir nehmen. Und die Ergebnisse müssen wir auch akzeptieren. Und deshalb, wir heute 1:1, hätte super gerne gewonnen, aber kann man den Punkt auch nehmen.
1: Außerdem sagte er sei mit vielen Einzelleistungen sehr, sehr zufrieden, so Bundestrainer Jürgen Klopp.
4: Das Wetter.
5: Jetzt in der Nacht gibt es nur wenige Wolken, teilweise ist es sternenklar, Regen soll es auch keinen geben. Örtlich kann aber mal ein bisschen Nebel dabei sein. Dazu Tiefstwerte zwischen 8 und 3 Grad, also recht frisch. Der Tag startet dann richtig schön mit viel Sonne und hellblauem Himmel und bis zu 25 Grad.
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6: A42 Dortmund-Kamp-Lindfort zwischen Oberhausen-Zentrum und Oberhausen-Buschhausen, 1 Kilometer Stau. Wir wünschen allen unterwegs gute Fahrt.
5: Ja, hi zusammen. Eine schöne Nacht mit uns. Wir verbringen diese Nacht zum Freitag zusammen. Ich bin Johanna Tänzer und wir gehen hier rein jetzt mit Nico Santos. Why don't you stay?
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0: Moscana Worshipping the Sun. Hallo, guten Morgen zusammen. Leute, Mirja Böß ist dieses Jahr wieder bei unserer Comedy Camp Tour dabei. Ja, natürlich, weil sie halt die Bühne sehr liebt. Ich habe aber auch das Gefühl, die genießt bei den Auftritten so ein bisschen die kinderlose Zeit. Es klingt zumindest danach.
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3: Bei uns in Köln gibt es ein Kind-Indoor-Spieleparadies, das heißt Silly Billy, ja? 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

0: Nacht ist klar und trocken, örtlich kann es Nebel geben. Die Werte gehen runter auf 8 bis 3 Grad, also ist recht kühl. Der Tag startet dann richtig schön mit viel Sonne und bis zu 25 Grad.
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2: A40 Essen-Dortmund zwischen Dortmund-Barob und Dortmund-Hombruch. 1 Kilometer Stau. Wir wünschen allen unterwegs gute Fahrt.
0: Hi zusammen, kommt gut durch diese Nacht mit uns. Johanna Tänzer ist hier. Schönen frühen Freitag.
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1: Ich bin Tine Klimach. Im laufenden Jahr erwarten die führenden Wirtschaftsforschungsinstitute einen Anstieg des Bruttoinlandsprodukts um 1,3%. In ihrem Frühjahrsgutachten hatten sie noch mit 0,6% gerechnet. Die Experten haben aber auch Sorgen.
2: Die Prognose hat sich zwar verdoppelt, aber es ist eher ein kleines Plus als ein echter Aufschwung. Unter anderem angetrieben durch die staatlichen Milliarden für Verteidigung und Infrastruktur. Nach Einschätzung der Institute bleibt die deutsche Wirtschaft in den kommenden Jahren leistungsschwach. Der Titel des Gutachtens: Aufschwung mit Strukturproblemen, Finanzpolitik auf Abwägen. So hieß es von den Experten unter anderem, die Rentenreform führe unter dem Strich zu einer steigenden Beitragsbelastung. Bei der Energiepolitik erkenne man nicht mal ansatzweise eine Vision und der Tankrabatt sei kontraproduktiv. Aus Berlin, Ursula Winkler.
1: Über die geplante Rentenreform wird in der schwarz-roten Bundesregierung heftig gestritten. Der Sozialverband VdK Deutschland fordert nun in einem Interview mit der deutschen Presseagentur einen Sozialcheck. Konkret rät VdK-Präsidentin Verena Bentele dem Bundeskanzler, die Chance für eine Überarbeitung der Reform zu nutzen.
3: Die geplante Abschaffung der Rente mit 63, ein Unding, auch für den Sozialverband. Viele hätten ihren Renteneintritt schon geplant. Deswegen könne man die Rente nach 45 Beitragsjahren nun nicht einfach canceln. Wir brauchen mindestens Übergangsfristen, heißt es, eine Reform zum Wohl der Menschen. Mehr Nähe zu den Leuten, nicht mit dem Kopf durch die Wand. Das hört man nun auch immer wieder aus der Koalition. Doch noch ringt die Regierung um einen Rentenkompromiss. Claudia Wächter, Nachrichtenredaktion.
1: Der Streit zwischen US-Präsident Trump und Medienhäusern um den Zugang zum Weißen Haus überschattet in den USA den Besuch von Chinas Staatschef Xi Jinping. Eine Live-Übertragung gab es nicht. Trump kündigte zum Auftakt des Besuchs an, man werde Fragen im Kontext von Sicherheit, Technologie und KI erörtern. Auch der heftige Handelsstreit sollte Thema sein. Zum Sport. Beim Debüt von Jürgen Klopp als Bundestrainer hat die deutsche Fußballnationalmannschaft einen Sieg knapp verpasst. Das DFB-Team kam zum Nations League-Auftakt in Amsterdam gegen die Niederlande zu einem 1:1 Unentschieden. Felix Metscher brachte Deutschland in der 32. Minute in Führung. In der Nachspielzeit erzielte Cody Gakpo den Ausgleich für die Niederlande.
4: Das Wetter.
5: Der Nebel aus der Nacht verzieht sich langsam und dann startet der Tag richtig schön freundlich mit hellblauem Himmel und viel Sonnenschein. Dazu gibt's bis zu 25 Grad heute.
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6: A40 Dortmund-Essen zwischen Dortmund-Hombruch und Dortmund-Barob. 1 Kilometer Stau. Und A42 Dortmund-Kamp-Lindfort zwischen Oberhausen-Zentrum und Oberhausen-Buschhausen. 1 Kilometer stockender Verkehr. Wir wünschen allen unterwegs gute Fahrt.
5: Hi zusammen, Grüße gehen raus an alle, die gerade im Nachtdienst malochen oder an alle, die jetzt gerade schon aufstehen müssen. Ja, es ist sehr, sehr früh. Ihr schafft das, bin bei euch, Johanna Tänzer hier. Hi.
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5: Und das hier ist Teddy Swims, der kleine Klugscheißer. Mr. Know-It-All gibt's jetzt hier für euch.

0: Wie sieht's aus? Habt ihr Panik oder freut ihr euch schon? Leute, in 3 Monaten ist einfach schon Heiligabend. Und dann bringt natürlich der Weihnachtsmann die Geschenke, das wissen wir ja alle. Aber was macht der Weihnachtsmann denn jetzt eigentlich in der Zwischenzeit? Das hat meine Kollegin Kim Klages mal die ganz Kleinen gefragt.
1: Was denkst du denn, was der Weihnachtsmann gerade so macht?
2: Ja, bringt was zu essen.
1: Was zu essen? Was glaubst du denn, was ist der Weihnachtsmann denn?
2: Weiß ich nicht. Ich glaube, der fängt die Geschenke ein.
1: Hast du denn auch...

0: Auch schon Wünsche für Weihnachten?
1: Ja, hab ich. Eine Rainbow-Puppe.
0: Wie sehr freust du dich schon auf Weihnachten?
2: Ich freue mich schon.
3: Und dann kriege ich ganz viele Geschenke.
0: Antonia und Olivia sind Geschwister und die haben auch schon eine Ahnung, was der Weihnachtsmann jetzt gerade so treibt.
4: Der packt die Geschenke ein.
0: Ja, auch eure schon?
4: Ja.
0: Was wünscht ihr euch denn dieses Jahr zu Weihnachten? Habt ihr da schon eine Idee?
4: Eigentlich gar nichts.
0: Wünschst du dir denn was zu Weihnachten, Antonia?
5: Ja, ein Hund.
6: Ein Spielzeug, wo man mit, der macht dann wow, wow.
0: Oh, süß. Wow, wow. Ja, also wenn der Weihnachtsmann diesen wow, wow Hund nicht bringt, Leute, dann kriegt sie es von mir. Word.
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0: Das Wetter.
1: Das wird ein richtig schöner Freitag. Es wird sonnig, es wird trocken und wieder richtig warm mit bis zu 25 Grad. Also heute nochmal richtiges T-Shirt-Wetter.
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2: Zurzeit liegen uns keine Meldungen vor. Wir wünschen allen unterwegs gute Fahrt.
1: Hey, guten Morgen zusammen. Willkommen im sehr frühen Freitag. Johanna Tänzer ist hier und wir machen jetzt eine kleine Zeitreise ins Jahr 2004. Da war nämlich ein Hit von der Band Juli ganz weit vorne in den Charts. Geile Zeit ist einfach auch ein geiler Song. Kriegt ihr jetzt.
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0: Ich bin Tine Klimach. Israels Ministerpräsident Benjamin Netanyahu war gestern an der Reihe mit seiner Rede bei der UN-Generaldebatte. Rund um das UN-Gebäude herum wurde zum Teil heftig protestiert. Dabei nahmen die Polizei Berichten zufolge auch Stars in Gewahrsam.
1: Schauspielerinnen Susan Sarandon, Hannah Einbinder und Cynthia Nixon waren bei den Protesten dabei. In einem Foto war Sarandon zu sehen, von Polizisten umringt. Es gab Sitzblockaden und viele Demos rund um die Absperrungen um das UN-Gebäude am East River. Bürgermeister Mamdani unter anderem hatte dazu aufgerufen. Netanyahu verteidigte sein Vorgehen im Gazastreifen und den Irankrieg. Irans mörderische Diktatur dürfe keine Atomwaffen besitzen, die Israel vernichten und die ganze Welt bedrohen könnten. Aus den USA, Tina Eck.
0: Die deutsche Wirtschaft könnte deutlich stärker wachsen als bisher angenommen. Führende Forschungsinstitute verdoppeln in ihrer Herbstprognose die Wachstumserwartung für das laufende Jahr auf 1,3%. Der Irankrieg und die stark gestiegenen Energiepreise haben die deutsche Wirtschaft aber nicht so stark beeinflusst wie befürchtet. Viele Menschen in Deutschland sprechen mit KI-Chatbots über persönliche und vertrauliche Themen. Einer Umfrage des Softwaredienstleisters Proton zufolge haben 68% der befragten Nutzer bereits mindestens ein sensibles Thema mit einem KI-System besprochen. Gleichzeitig ist das Misstrauen beim Datenschutz groß. Gut 40% vertrauen den Anbietern wenig oder gar nicht beim Schutz vertraulicher Daten. Zum Sport. Jürgen Klopp hat beim Debüt als Bundestrainer mit der deutschen Fußballnationalmannschaft ein Unentschieden geholt. Das DFB-Team spielte zum Auftakt der Nations League in Amsterdam gegen die Niederlande 1:1. Trainer Jürgen Klopp bei RTL.
2: Wir hätten sehr, sehr gerne gewonnen hier heute, keine Frage. Hätte am Spielverlauf nichts geändert. Wir müssen die Eindrücke, die Informationen, die wir kriegen, müssen wir nehmen. Und die Ergebnisse müssen wir auch akzeptieren. Und deshalb, wir heute 1:1, hätte super gerne gewonnen, aber kann man den Punkt auch nehmen.
0: Felix Metscher brachte Deutschland in der 32. Minute in Führung. In der Nachspielzeit erzielte Cody Gakpo den Ausgleich für die Niederlande.
3: Das Wetter.
4: Der Nebel aus der Nacht verzieht sich langsam und dann startet der Tag richtig schön freundlich mit hellblauem Himmel und viel Sonnenschein. Dazu gibt's bis zu 25 Grad heute.
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5: Zurzeit liegen uns keine Meldungen vor. Wir wünschen allen unterwegs gute Fahrt.
4: Wow, Leute, ihr habt's geschafft. Ja, ihr seid die Ersten, die im Freitag sind. Mega. Herzlichen Glückwunsch dazu. Ich bin Johanna Tänzer und wir freuen uns zusammen aufs Wochenende.
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0: Tom Gregory mit Small Steps.
1: Was ist heute wichtig?
0: So, die Woche ist fast geschafft. Der Freitag ist da. Kevin Zimmer, was kann der so?
2: Ja, heute ist Weihnachten und Ostern für die Taylor Swift-Fans zusammen.
0: So ist es. Ja. Da sprichst du mir doch schon aus dem Herzen.
2: Ach, bist du so ein Swiftie?
0: Ja, Mann.
2: Ach, guck mal, dann weißt du ja Bescheid. Muss ich dir ja gar nicht sagen. Nein. Hier. Der Megastar veröffentlicht heute 4 neue Songs. Und da kannst du dir ja vorstellen, was da abgeht. So,
0: ja,
2: die Musikwelt,
0: ich verfolge das auf Instagram,
2: hält den Atem an. Wir auch. Natürlich hören wir heute da mal rein.
0: Ja, und wirklich, ich bin aufgeregt.
2: Ja, wenn da jetzt nicht sogar die Uhren neu gestellt werden müssen. Gut, das liegt jetzt vielleicht nicht an Taylor Swift, aber in Singapur wird die wohl genaueste Atomuhr der Welt vorgestellt. Keine Uhr soll genauer sein. Ich frage mich natürlich, ist die dann auf Winterzeit oder schon auch auf Sommerzeit eingestellt oder ja, wie auch immer? Keine Ahnung. Ja. Und dann könnte hoffentlich irgendwie was neu eingestellt werden. Die Benzinpreise, das wäre ganz gut. Im Bundesrat, also in der Vertretung der Bundesländer, wird es voraussichtlich eine Abstimmung über den Tankrabatt geben. Und dann ist der Weg frei. Für ein paar Cent weniger an der Tankstelle. Ab 1. Oktober soll der eingeführt werden.
0: Ja, und ich hoffe, ihr habt schon alle Zähne geputzt.
2: Du sagst es, heute ist nämlich Tag der Zahngesundheit.
0: So, ich habe ja meinen Vorsorgetermin schon ausgemacht. Und ihr so?
2: Es wurde aber auch Zeit bei dir, habe ich mir sagen lassen.
0: Raus hier.
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0: Das Wetter.
1: Das wird ein richtig schöner Freitag. Es wird sonnig, es wird trocken und wieder richtig warm mit bis zu 25 Grad. Also heute nochmal richtiges T-Shirt-Wetter.
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2: Zurzeit liegen uns keine Meldungen vor. Wir wünschen allen unterwegs gute Fahrt.
1: Hallo zusammen, guten Morgen wünsche ich euch. Johanna Tänzer hier. Habt ihr mitbekommen, heute bis zu 25 Grad drin. Krass. Jetzt wegen Herbst und so, wie machen wir das heute? Trinken wir dann Eist Pumpkin Spice Latte?
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0: immer noch ein sehr, sehr guter Song. TLC mit No Scrubs. Guten Morgen zusammen.
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2: Zumindest räumlich liegen wir hier bei uns zum Glück ziemlich weit weg von den Kriegsgebieten weltweit, doch...
3: Man muss nicht selbst im Krieg stehen, um für Frieden zu beten,
2: sagt Bruder Dirk Wasserfuhr, denn...
3: Besonders als Christen sind wir ja dazu berufen, nicht nur an uns zu denken, sondern für alle, die auf dieser Welt leben und das alle in Frieden leben können.
2: Und genau, das ist der Grund, warum katholische und evangelische Kirche diese ökumenische Aktion machen. 24 Stunden für den Frieden. So heißt es in einer Woche in Wuppertal bei Bayenburg. Es findet bereits zum zweiten Mal statt und das aus gutem Grund, sagt Daniel Köhnen, Initiator aus der katholischen Gemeinde St. Maria Magdalena.
4: Wenn man sich die Weltlage anschaut, brauchen wir Orte, wo Menschen, jung wie alt, Kraft schöpfen und Mut für die Zukunft finden. Dazu möchten wir mit 24 Stunden für den Frieden einen Beitrag leisten.
2: In genau einer Woche, am Samstag, startet die Aktion mit ziemlich viel Programm, ein extra komponiertes Friedenslied für Kinder, einer großen Diskussion mit Jugendlichen über Frieden und gesellschaftliche Verantwortung, einem Friedenskonzert und natürlich Gebeten für den Frieden, die auch jeder und jedem Einzelnen helfen können, sagt Bruder Dirk Wasserfuhr.
3: Mehr zur Ruhe kommen, dass wir uns nicht so sehr ängstigen vor den Krisen dieser Welt, dass wir mehr einen inneren Frieden erreichen für uns.
2: Mehr auf augenblickmalonline.de. Stefan Klinkhammer von der katholischen Kirche für Augenblickmal.
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1: Mit Malte Albrecht, guten Morgen. Die Ära Jürgen Klopp hat begonnen. In der Nations League gab er gestern Abend sein Debüt als Fußball-Bundestrainer. Dabei spielte die deutsche Nationalmannschaft in Amsterdam gegen die Niederlande 1:1 unentschieden. Das Spiel der DFB 11 war leidenschaftlich und mit viel Einsatz. Vieles klappte allerdings noch nicht. Klopp und die meisten Fans waren trotzdem zufrieden. Infos von Marc Weiß.
2: Klopp hatte schon vorher gesagt, dass es wild und chaotisch werden könne. Und das war es dann stellenweise auch. Die Niederländer stehen genau wie der deutsche Fußball vor einem Neuanfang, sind aber etwas eingespielter schon und genau das hat man gesehen. Nach Ansicht der meisten Experten hat man aber auch gesehen, dass diese neue deutsche Elf genau das auch kann oder zumindest auf dem Weg dahin ist oder wie Klopp es selbst nach dem Spiel gesagt hat.
3: Es war für ein erstes Spiel, war so viel dabei, womit wir super arbeiten können.
2: Felix Metscher hatte Deutschland in der 32. mit etwas Glück in Führung gebracht. Gakpo verhinderte dann erst in der Nachspielzeit mit seinem Tor für Oranje den absolut perfekten Start für Klopp. Angefangen hatte alles aber mit einer Schrecksekunde. Kurz vor dem Einlaufen wurde bekannt gegeben, dass Musiala nicht spielen könne. Schnell gab es die Befürchtung, dass er wieder unter seiner neurologischen Dysfunktion leidet, wie zuletzt beim FC Bayern. Tatsächlich hatte er sich aber nur beim Aufwärmen den Oberschenkel verletzt, das zumindest gab Klopp bekannt. Überzeugend, wenn auch mit einigen Fehlern beim Zuspiel auf die eigenen Spieler, war Rückkehrer Marc-André Ter Stegen im Tor, der jetzt bis auf Weiteres die Nummer 1 bleiben soll, wie es hieß.
1: Und das sind jetzt weitere Nachrichten.

0: Der Bundestag soll heute über den neuen Tankrabatt abstimmen. Damit will die Regierung die Autofahrer wegen der hohen Spritpreise entlasten. Ab Oktober soll die Energiesteuer auf Benzin und Diesel bis Jahresende um 17 Cent pro Liter sinken. Nach der Abstimmung im Parlament geht der Gesetzentwurf noch in den Bundesrat. Bei der UN-Generalversammlung in New York hat Israels Ministerpräsident Netanyahu gesprochen. Dabei verließen zahlreiche Ländervertreter demonstrativ den Saal, andere applaudierten dem israelischen Regierungschef. Netanyahu rechtfertigte das Vorgehen gegen die Hamas, die Hisbollah und den Iran. Den Vorwurf, im Gazastreifen einen Völkermord begangen zu haben, wies er erneut scharf zurück. Schülerinnen und Schüler wollen heute gegen eine mögliche Wehrpflicht auf die Straße gehen. Bundesweit sind etwa 100 Demos geplant, unter anderem in Berlin, Hamburg, Düsseldorf und Köln. Man wolle so lange streiken, bis das Thema vom Tisch sei, sagte ein Sprecher der Initiative Schulstreik gegen Wehrpflicht. Das Gesetz über den neuen Wehrdienst war im Januar in Kraft getreten. Es sieht erst einmal vor, dass junge Männer ab dem Jahrgang 2008 verpflichtend zur Musterung müssen. Sollten sich nicht genügend Freiwillige finden, kann der Bundestag über eine Wehrpflicht entscheiden. Und das waren die Nachrichten mit Malte Albrecht.
1: Jetzt das Wetter bei uns. 11 Grad sind es aktuell an der Maschinenhalle in Zweckel. Frischi-fischi noch heute am frühen Morgen, aber
2: hallo.
1: Ansonsten wird das heute ein gefühlter Sommerfreitag, das sage ich dir aber. Bis zu 23 Grad sind drin und dazu gibt es den ganzen Tag Sonne, kaum Wolken unterwegs. Auch das Wochenende wird wirklich nett, Sonne und Wolken wechseln sich ab und Sonntag bis zu 26 Grad.
2: Boah,
1: hör mal.
2: Das ist ja Wahnsinn.
1: Da kann ja die Sandalen nochmal rausholen.
2: Ja, das kannst du tun. 6:02, hier ist der Radio Emscher-Lippe Verkehrsservice. Oder holen wir gar nichts raus. Weder Blitzer noch Staus sind uns gemeldet. Ihr ändert das Ganze. Und zwar über unsere App oder über die Radio Emscher-Lippe Verkehrshotline 0209 360 und 4x8 bei WhatsApp und per Telefon. Allen unterwegs eine gute und natürlich auch sichere Fahrt.
1: Und einen schönen guten Morgen an diesem Freitag. Und ich habe noch gedacht, den Sonnenschirm. Brauchst du nicht mehr.
2: Der ist schon im Keller bei dir.
1: Nee, weil ich zu faul war dann.
2: Ja, hast du noch drauf.
1: Und ich habe die ganze Zeit mich geärgert und gedacht, mein Gott, Vanessa, pack ihn weg, es wird nichts mehr kommen.
2: Ha! So, jetzt bist du die große Gewinnerin.
1: Ja.
2: Ja, guck mal, ich habe noch einfach gar nichts im Garten gemacht. So sieht der aber auch aus.
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1: Ja. Dann legen wir uns halt auf dem useligen Balkon und in schäbigen Garten. Hauptsache, richtig, ist nochmal Spätsommer.

0: schönen guten Morgen zusammen.
1: Ganz schön viele Promi-Trennungen bis jetzt in diesem Jahr, muss ich sagen.
0: Was ist denn da los?
1: Weiß ich nicht. Wir verfolgen den Gossip ja regelmäßig,
0: ja,
1: Timo und ich.
0: Also müssen ja auf dem Laufenden sein.
1: Deswegen wissen wir auch, wer wen es getroffen hat. Also unter anderem ja die Annemarie und den Wayne und hier gerade erst den Elias und die Jessica und die Sarah Connor und ihr Florian.
0: Ja, und einer, der da immer wirklich sehr gut informiert ist, das ist uns Atze Schröder.
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4: Ja, nee, ist klar.
5: Boah, ich bin emotional mittlerweile komplett in der Sackgasse. Erst die Carpendales, dann die Ferris-Maschmeyer-Trennung und jetzt auch noch das. Sarah Connor und ihr Mann Florian haben sich getrennt. Oder wie Sie es sagen, wir sind kein Ehepaar im klassischen Sinne mehr, schlaf aber noch miteinander, wenn wir Lust drauf haben. Ja, was ist das denn? Trennung leid? Das ist ja, als wenn man sein Auto verkauft, aber den Zweitschlüssel behält. Für mich stellt sich doch jetzt die Frage, wenn ich die Sarah das nächste

0: nächste Mal treffe, was weiß ich, bei Olli Geisen in der Chartshow, bagger ich die jetzt an, so wie immer? Oder sollte ich in Zukunft doch besser vorher ihren Florian fragen? Ich meine, wie schnell steht man für sowas in der Bunden? Aber wenn Zara und Florian sich jetzt wirklich trennen, da hängt ja auch ein bisschen was dran. Die haben Kinder, Hunde, Häuser. Und wer kriegt am Ende das Sorgerecht für Mark Terenzi? Ja, das muss jetzt alles geklärt werden.
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0: meine Antwort. Könnten dich verunsichern? Nee, beides. Lieb ich doch, Timo.
1: Liebt sie ja.
0: 18 Minuten nach 6, hier ist Radio M. Schalippe. Schönen guten Morgen zusammen. Schön, dass ihr wieder dabei seid. Und auch an diesem Freitag wollen wir das natürlich honorieren, indem wir euch was mitgeben. Ist ja klar.
1: Richtig. Fun Facts, Dönekisse, Wissenswertes von uns aufgeschnappt in den letzten 24 Stunden und jetzt mit euch geteilt. Denn hier sind 1, 2, 3 Dinge, die wir gestern noch nicht wussten. Und was ich noch nicht wusste, ist, dass ich gleich zu Beginn des Länderspiels gestern Holland gegen Deutschland direkt zweimal mitgelitten habe.
0: Mit wem jetzt?
1: Zum einen so ein bisschen mit Jürgen Klopp und Karim Adeyemi. Denn es war so, zu Beginn dieser, also kurz bevor das Spiel losging, wurde nochmal in den Spielertunnel geschaltet.
0: Ja.
1: So, und da standen dann Lothar Matthäus und Laura von Torra.
0: Ach, Laura.
1: Was ja eigentlich cool ist, dass die dann wirklich so nah dran sind.
0: Ja.
1: So, aber dann standen quasi direkt ungefähr 30 Zentimeter hinter denen, weil die halt aufs Spielfeld einlaufen wollten, zum einen Karim Adeyemi und Jürgen Klopp.
0: Ja.
1: Ja, und über wen haben die beiden die ganze Zeit gesprochen? Über Jürgen Klopp und Karim Adeyemi, wie der mit dem umgegangen ist. Weißt du, und die von Torra hat zumindest noch mitgekriegt, oh, die stehen aber direkt neben uns. Und der Lothar immer, jetzt in Barcelona, da müssen wir mal gucken und hier und da. Ich fand das so unangenehm, dass die über die gesprochen haben, wenn die daneben gestanden haben. Jürgen Klopp hat immer so leicht rüber geguckt, der hat das schon mitgekriegt, der Adeyemi hat so getan, als würde er nichts hören. Und dann ist Nationalhymne, die Kamera läuft so die Einlaufkinder entlang und direkt das zweite Kind ist da fast am Heulen.
0: Mein Gott.
1: Und dann hat so ein Schüppchen gezogen wie meine kleine Tochter. Ich habe so mitgelitten.
0: Soll ich dir mal freuen da auf dem Fußballplatz und alles?
1: Ja, aber war, glaube ich, ein niederländisches Kind und musste dann die deutsche Nationalhymne damit singen oder miterleben.
0: Ich wusste gestern noch nicht, dass ich brauche so eine ganz hässliche Tasse.
1: Ja.
0: Weil das rentiert sich. Jetzt pass mal auf.
1: Ja.
0: Bei einer Versteigerung in Finnland hat so eine olle Mumin-Tasse. Kennst du die Mumins, ja?
1: Ja, kenne ich.
0: Hier sind Mumins. So, 46.000 Euro hat jemand dafür bekommen.
1: Boah.
0: Weil das jetzt irgendwie, die stammte jetzt aus so einer Testreihe und dann wurde das doch nicht in Auftrag gegeben. Es gibt nur 10 davon weltweit.
1: Also Verknappung ist hier mal wieder das Zauberwort.
0: Das ist vollkommen korrekt. Ja, und irgendeiner, der Mumin-mäßig einen an der Murmel hat, sich für 46.000 Euro so eine Tasse dann zu holen.
1: Ja.
0: Und
1: er muss auch eine Menge Murmeln in der Tasche haben, um dazu bezahlen
0: 2021 gab es auch schon mal. Da hat jemand für so einen ähnlichen Becher 23.000 Euro
1: verschickt.
0: Also ich werde jetzt für meine Altersvorsorge mir 3-4 Mumintassen auf Halde holen.
1: Ja, mach da mal.
0: Und beten.
1: Ja, war so. Ja, was ich auch noch nicht wusste, ist, was es so für tolle Treffen gibt. Denn im Bad Gandersheim, wer kennt es nicht, hat jetzt ein großes Roswitha-Fest stattgefunden. Frauen mit dem Namen

0: Aus Vita sind da zusammengekommen. Es gibt tatsächlich noch ein paar in Deutschland. Immerhin über 50. Aber ich sag mal so, der Altersschnitt sagt schon sehr viel über den Namen. Die älteste war 91, die jüngste 42.
1: Ja, was haben die denn dann gemacht? Ach, du auch hier?
0: Ja, du auch hier. Komm, ach, Roswitha, ach, das ist ja witzig. Du auch, Roswitha, ach, das ist ja witzig.
1: Nein.
0: Ja, doch, was soll die denn sonst gemacht haben?
1: Weiß ich nicht. Hier ist Radio Emscher-Lippe. Schönen guten Morgen zusammen.

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0: aus dem Jahr 85. Axel F. Um jetzt 6:30.
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2: Mit Nadine Bohnengel, schönen guten Morgen. In Gelsenkirchen-Ückendorf beginnt heute der Bau für ein neues Kinderhospiz. Die Arche Noah bekommt nach 25 Jahren endlich ein Gebäude, das speziell für sie gemacht ist. Bislang mussten bis zu 14 schwerstkranke Kinder in einem eigentlich ungeeigneten Provisorium betreut werden. Der Neubau entsteht direkt neben dem alten Standort auf dem Gelände des Marienhospitals und soll 2028 fertig sein. Rund 6 Millionen Euro kostet das Projekt. Einen großen Teil davon haben mehr als 8.500 Spenderinnen und Spender über die Initiative Noahs Freunde zusammengetragen. Wer helfen will, der Förderverein sammelt weiter Spenden. In Bottrop startet heute die Herbstkirmes. Bis Montag verwandelt sich die Innenstadt in ein XXL-Event-Wochenende. Mit dabei Kirmes Michaelismarkt und verkaufsoffener Sonntag. Die Herbstkirmes bietet euch 7 Fahrgeschäfte und 10 weitere, speziell für Kinder. Besonderer Hingucker ist laut Stadt das 33 Meter hohe Solarriesenrad. Start ist heute Nachmittag um 14 Uhr. Heute Abend gibt es dann noch ein Highlight. Gegen 21 Uhr steigt in Bottrop das traditionelle Höhenfeuerwerk. Das ist das Wichtigste heute Morgen. 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Jetzt ist

0: Wetter bei uns. Aktuell 11 Grad am Bernepark und das wird ein herrliches Wetter für zum Beispiel einen Herbstkirmes. Das sage ich euch aber, Freunde.
1: Und auch für ein Höhenfeuerwerk, oder?
0: Das wird gefühlt nochmal ein Sommerwochenende. Also heute erstmal schon ein schöner Freitag, 23 Grad, ganz viel Sonne, kaum Wolken sind unterwegs. Das Wochenende wird ähnlich und am Sonntag sogar bis zu 26 Grad.
1: Finde ich gut.
0: Wahnsinn.
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1: Und jetzt haben wir es 7:02. Hier ist der Radio Emscher Lippe Verkehrsservice. Und da habe ich euch nichts zu erzählen. Weder Blitzer noch Staus sind uns gemeldet. Ihr ändert das Ganze aber. Und zwar über unsere App oder über die Radio Emscher Lippe Verkehrshotline 0209 360 und 4x8 bei WhatsApp und per Telefon. Allen unterwegs eine gute Fahrt.
0: Schönen guten Morgen am Freitag. Und für diese Bottroper Herbstkirmes wurde ja gestern schon aufgebaut.
1: Ja.
0: Und ich bin durch die Stadt gelaufen und da war schon Soundcheck und alles.
1: Oh.
0: Also haben sie beim Breakdancer nochmal abgespritzt.
1: Ja, hoffe ich doch. Und die ganzen Bröckchen aus den Kanten.
0: Habe ich auch überlegt, ob das so, wir machen das jetzt nochmal schick ist oder wir plästern nochmal alles vom letzten Mal weg. Weiß
1: aber
0: man
1: das ist
0: jetzt
1: schon
0: nicht.
1: Total angekniestet.
0: Naja, und es wird schon hier auch Vollgas von Spaß hier und so weg.
1: Also,
0: man kam da schon in Stimmung.
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0: Oder dachte ich, ob ich vielleicht schon mal ein paar Mandeln finde? War aber noch nicht.
1: Gab noch keine gebrannten Mandeln.
0: Nee, war ja noch gar nicht eröffnet.
1: Paradiesäpfel auch nicht.
0: Nix.
1: Gar nichts. Ist ja enttäuschend. Aber ja, heute dann.
0: Richtig.

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0: Morgen, Gladbeck, Bottrop und Gelsenkirchen. Hier ist Radio M. Schalippe und es wurde wohl Fußball gespielt gestern.
1: Es wurde sowas von Fußball gespielt. In Oberhausen zum Beispiel, im Stadion Niederrhein. Rot-Weiß Oberhausen gegen unseren FC Schalke 04. Und zur Halbzeit stand es 2:1 für Rot-Weiß Oberhausen.
0: Bitte?
1: Ich meine, die hatten auch den Weltklassespieler Max Meyer in ihren Reihen.
0: Ja gut.
1: Da kannst du ja nur hinten liegen.
0: Da muss man gucken, ne?
1: So, aber dann hatte Musa Sila irgendwie gesagt, boah nee, bei einem Regionalligisten verlieren, das wollen wir doch nicht. Hat einfach mal in der zweiten Halbzeit 4 Tore gemacht.
0: Ja, es ist ja auch gut. Ja.
1: 5:2 gewonnen.
0: So. Finde ich gut. Und was und dann gab es ja noch das erste Kloppo-Spiel.
1: Dann gab es das erste Kloppo-Spiel und ich bin so ein bisschen hin und her gerissen. Es gab natürlich so ein paar gute Ansätze, wo du sagst, ach ja, hier, das lief ja schon ganz gut. Andererseits habe ich gedacht, boah, also den Fußball revolutioniert hat er jetzt auch noch nicht, der Kloppo. Mhm. Und was mir so ein bisschen aufgefallen ist, ich habe das Gefühl, der muss sich noch so ein bisschen dran gewöhnen, da der jetzt wieder Trainer ist, vor allen Dingen Bundestrainer und nicht derjenige, der für die Unterhaltung zuständig ist.
0: Wieso? So in Interviews?
1: In Interviews, aber auch so viel, als ich es an der Seitenlinie gegeben hat. Also es gab eine Riesenchance von Karim Adeyemi. Der muss den Ball eigentlich nur noch reinschieben ins leere Tor. Schafft es aber, den Ball drüber zu schießen. Und die Reaktion, er ärgert sich so ein bisschen, macht dann aber irgendwie so Grimassen, wo du denkst, so, ach, das würdest du machen, wenn du dir das als Experte da so irgendwie vom Bildschirm anguckst, sagst du, ach, bin ich der Karim. Aber als Trainer tickst du ja aus, dass der das Ding nicht macht. Also das fand ich schon ganz, ganz, ganz amüsant zu sehen.
0: Okay, also Rollenfindung noch bei Kloppo.
1: Rollenfindung und ansonsten sportlich muss man sich auch noch finden. 1:1 ist es ja am Ende ausgegangen. Muss man sagen, aber auch total verdient, dass die Niederländer da in der Nachspielzeit noch das 1:1 gemacht haben.
0: Also ja, gucke.
1: Die waren schon mindestens gleichwertig. Insofern war das ein gerechtes Ergebnis.
0: Und wenn Timo Düngen das sagt, dann ist das so.
1: Das solltest du dir merken. Schreib dir das auf.
0: Jetzt ist schon wieder Höhenflug.
1: Das ist ein Grundsatz.
0: Hier ist Radio M. Schalippe. Guten Morgen.

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0: Dick. Secrets auf Freitagmorgen hier bei Radio im Schalippe. Jetzt soll ich die Uhrzeit sagen, aber die springt gleich um.
1: Naja, ich springt in 50 Sekunden um.
0: 8:07.
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1: Mit Malte Albrecht, guten Morgen. Es weht ein frischer Wind bei der deutschen Fußballnationalmannschaft. Die Ära Jürgen Klopp hat begonnen. Bei seinem ersten Spiel als Bundestrainer gab es gestern Abend ein Unentschieden. Die Nations League-Partie in Amsterdam gegen die Niederlande endete 1:1. Experten sprechen von einem engagierten und leidenschaftlichen Spiel der neuen DFB-Elf. Frage an Marc Weiß. Das heißt, jetzt wird alles gut und wir sind wieder Weltspitze?
2: Ja, wir sind wahrscheinlich auf dem Weg, aber der ist schon noch lang, würde ich sagen. Man hat gesehen, dass die Jungs wollen, es klappt aber in der Abstimmung noch nicht alles. Wogegen Holland über weite Strecken souveräner wirkte als unser Team. Also wir hätten das Ding auch hoch verlieren können, muss man ehrlicherweise sagen. 2 Tore wurden den Holländern aberkannt und unser Keeper Marc-André Ter Stegen hat noch einiges verhindert. Aber Oranje ist auch schon eingespielter, das hat man einfach gesehen. Klopp ist trotzdem zufrieden. Er hat ja von Anfang an gesagt, dass es chaotisch werden könne. Das muss man bei einem Neuanfang dann einfach auch einplanen.
3: Die Intensität, die Bereitschaft, die Leidenschaft, die wir an den Tag gelegt haben, war gut. Es war für ein erstes Spiel, war so viel dabei, womit wir super arbeiten können.
2: Kurz der Blick auf die in Deutschland ja schon fast heilige Torwartposition. Rückkehrer Marc-André Ter Stegen hat es gut gemacht, hat gut gehalten. Allerdings hat er ein paar dicke Patzer beim Abspiel drin. Er hat den Ball mehrfach zu holländischen Spielern geschossen. Das wurde aber zum Glück nicht bestraft. Am Sonntag geht's weiter. Dann trifft die neue DFB-Elf unter Jürgen Klopp in Augsburg auf Griechenland.
1: Danke, Marc. Und das sind weitere Nachrichten. Bundestag und Bundesrat stimmen heute über einen erneuten Tankrabatt ab. Von Anfang Oktober bis Ende Dezember sollen die Steuern auf Benzin und Diesel um 17 Cent pro Liter gesenkt werden. Der Staat rechnet mit Steuerausfällen von bis zu 2,5 Milliarden €. Die Hälfte davon übernehmen die Länder. NRW-Ministerpräsident Wüst hat Bundesarbeitsministerin Baas aufgefordert, schnell einen Gesetzentwurf zur Rentenreform vorzulegen. Dann könnte man viel sachlicher diskutieren und weiterkommen, sagte Wüst auf einer Konferenz des Nachrichtenportals The Pioneer in Berlin. Vor allem das geplante Aus für die sogenannte Rente mit

0: 63 sorgt im Moment für Kritik. Sind Rechenzentren technisch auch im Weltraum machbar? Das will Google jetzt herausfinden. Zum ersten Mal schickt der Konzern 4 KI-Chips ins All. Getestet werden soll unter anderem, wie die Prozessoren mit Erschütterungen, hoher Beschleunigung und starker Strahlung zurechtkommen. Die Chips sollen nächste Woche mit einer SpaceX-Rakete von Elon Musk ins All gebracht werden. Musk will künftig eigene Rechenzentren in der Umlaufbahn betreiben, mit Solarstrom direkt aus dem All. Denn auf der Erde, besonders in den USA, stößt der Ausbau immer größerer Rechenzentren für die KI auf Widerstand, weil sie viel Strom verbrauchen. Und das waren die Nachrichten mit Maite Albrecht.
1: Jetzt das Wetter bei uns. 11 Grad sind es aktuell am Hans-Sachs-Haus. Es ist recht frisch noch heute Morgen, wird aber tatsächlich ziemlich warm. Bis zu 23 Grad sind drin heute bei uns in Gladbeck, Bottrop und Gelsenkirchen. Dazu keine Wolke am Himmel, also ganz viel Sonne.
2: Mhm.
1: Und so ein richtig sommerliches Wochenende steht uns ins sogenannte Haus. Sonne und Wolken wechseln sich ab, Sonntag bis zu 26 Grad.
2: Das ist ja wirklich nochmal Sommer.
1: Hammer.
2: Herrlich. 3 nach 7, hier ist der Radio im Schalippe Verkehrsservice. Ich habe weiterhin nichts zu berichten. Weder Blitzer noch Staus sind uns gemeldet. Solltet ihr aber was entdecken, dann her damit über unsere App oder über die Radio im Schalippe Verkehrshotline 0209 360 und 4x8 bei WhatsApp und per Telefon. Allen unterwegs eine gute Fahrt und schönen guten Morgen zusammen an diesem Freitag. Und heute, ihr habt es gerade auch in den Nachrichten gehört, soll er beschlossen werden, der Tankrabatt im Bundestag und anschließend dann auch direkt im Bundesrat.
1: Und ab dem 1. Oktober, also nächste Woche Donnerstag, merken wir das dann hoffentlich auch an der Zapfsäule.
2: Ja, immerhin 17 Cent pro Liter soll es ja werden. Sind wir mal gespannt.
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1: Schönen guten Morgen zusammen.

0: that way. Ach, die Backstreet Boys. Die kann man mal so am Freitagmorgen, ja?
1: Absolut, ja, absolut.
0: 7:10 haben wir es.
1: Eigentlich gehen die immer.
0: 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Hallöchen.
1: Aber wir sind ja beim Thema, was so auf dem Freitag geht. Zum Beispiel, ihr wartet doch nur drauf, dass wir jetzt mit einer neuen Baustelle und einer Vollsperrung um die Ecke kommen.
0: Klar.
1: Kriegen wir hin. Autobahn bei uns. Hey.
0: Das Kreuz Herne ist es dieses Mal. Die A42 ist zwischen Herne-Baukau und Krange dicht. Oder wie das Navi sagen würde, Cringe. Von heute Abend 22 Uhr bis Dienstagmorgen in Richtung Oberhausen und Dienstagvormittag dann in die Gegenrichtung. Aber dann soll auch direkt am Dienstag alle 4 neu errichteten Brücken sollen dann freigegeben werden.
1: So, eine letzte Kraftanstrengung jetzt also noch. Mhm. Keine Sorge, es gibt noch andere Brückenbaustellen, aber dann weiterhin bei uns.
0: Ist doch klar.
1: Nur die am Kreuz Herne, die soll dann tatsächlich ein Ende gefunden haben. 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

0: für die Mummeligkeit auf den Freitagmorgen. James Bay, Let It Go. 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Schönen guten Morgen zusammen.
1: Und für den Grusel auf dem Freitagmorgen sorgen wir jetzt auch. Gibt nämlich jetzt eine Studio-Webcam.
0: Was ist so wieder lustig?
1: Ab morgen schlurfen wieder Zombies und Serienkiller durch Kirchhellen. Oh. Der Moviepark startet wieder in die Halloween-Horror-Festival-Saison. Das heißt, wie jedes Jahr gibt es zum Achterbahnfahren obendrauf auch wieder Walking-Acts und Gruselshows und auch die Horrorhäuser zu Ehr und Überleben.
0: Ja, und unsere Kollegin Lena Schweikert, die durfte gestern Abend vorab schon mal so ein bisschen lünkern. Lena, wie war denn?
2: Also ich bin immer noch total zugepumpt mit Adrenalin. Ich bin halt leider echt so eine richtige Schissbuchse und ein gefundenes Fressen für jeden Darsteller da. Wir durften unter anderem die neue Maze Jason Universe einmal durchlaufen und die klingt in etwa so.
0: Hörsturz.
2: Also, ich habe mich wirklich, wirklich doll gegruselt. Es waren sehr, sehr viele Schreckmomente in dieser Maze. Ich bin da nämlich auf den Serienkiller Jason Voorhees getroffen, beziehungsweise eben nur ganz, ganz knapp entkommen.
1: Ich kann es ganz gut nachvollziehen, ich bin auch eine Schissbuchse. Jason, das ist hier aus Freitag der 13. der Typ da mit der weißen Hockeymaske da vor dem Gesicht, der immer eine Machete dabei hat.
2: Ja, ganz genau. Und dieser gruselige Typ, der kommt dir dann in insgesamt 14 Szenen, beziehungsweise halt Räumen, die du so durchläufst, von allen Seiten entgegengesprungen. Also wirklich auch manchmal aus Richtungen, die ich gar nicht erwartet hatte. Und ich muss sagen, 14 Räume sind viele. Ich habe zum Ende hin echt gedacht, Mensch, hab ich es denn jetzt nicht bald geschafft? Hab ich nicht schon überlebt? Und dann kam noch ein Raum und noch ein Raum. Also oft hat man bei so Laufhäusern zum Ende hin ja das Gefühl, man kommt raus und huch, das ist es jetzt schon gewesen. Das passiert hier definitiv nicht. Du wirst wirklich bis zum Schluss gequält.
0: Ja gut, aber das ist ja das, was du willst, wenn du in so ein Horrorhaus da reingehst, ne?
2: Ja, das Jason Universe kriegt von mir auch echt eine klare Empfehlung. Ein Ticket kostet 19 Euro. Und es gibt auch noch ein bisschen was anderes Neues, hat mir Pressesprecherin Ann-Kathrin Dölken erzählt.
3: Dieses Jahr haben wir nicht nur ein neues Horrorhaus, sondern eben auch eine neue Show, Phobia, The Live Horror Game Show, die auch interaktiv gestaltet ist. Das heißt, die Gäste werden tatsächlich auch mit einbezogen. Und wir haben auch darüber hinaus noch ein paar andere Neuerungen.
2: Und das sind dann hauptsächlich so ein paar Upgrades in den schon bestehenden Häusern. Und ich muss sagen, das, was ich von der neuen Show gesehen habe, das war zwar auch gruselig und beeindruckend und so, aber jetzt auch nichts, was man nicht vielleicht schon mal bei irgendeiner waghalsigen Akrobatiknummer irgendwo mal gesehen haben könnte. Kostet aber auch nur 3 Euro.
1: Also vielleicht was für Leute, die sich jetzt nicht unbedingt ins Horrorhaus trauen, wie ich zum Beispiel. Im Moviepark in Kirchhellen startet ab morgen wieder das Halloween-Horror-Festival.
0: Tickets gibt es natürlich online auf der Seite vom Moviepark.

0: So, da wird das Mikro schneller gemacht, um 8:04. 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
1: Wir wollen ja auch mal so ein bisschen hinter den Kulissen. Ja. Also jetzt Live-Zeug einer Radiopanne von Vanessa Winkel und Timo Düngen. Guten Morgen
2: zusammen. 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

0: einen schönen guten Morgen an diesem Freitag um jetzt 7:30.
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2: Mit Nadine Bohnengel, schönen guten Morgen. Autofahrer bei uns im Ruhrgebiet müssen sich rund um Herne auf ein schwieriges Wochenende einstellen. Die A42 wird ab heute Abend um 22 Uhr zwischen Herne-Baukau und Herne-Krange in beiden Richtungen vollgesperrt. Das hat die Autobahn GmbH angekündigt. Die Umleitungen führen über die A2, A3 und A45. Die Sperrung dauert voraussichtlich bis Dienstagmorgen. Richtung Oberhausen soll die Strecke schon früh wieder frei sein, in der Gegenrichtung spätestens um 11 Uhr. Danach gehen 4 neue Brücken am Autobahnkreuz in Herne in Betrieb. Sie wurden innerhalb von nur 1,5 Jahren gebaut. Beim FC Schalke hat ein eher holpriger Testabend in Oberhausen plötzlich richtig Fahrt aufgenommen. Königsblau lag bei Rot-Weiß Oberhausen schon mit 0:2 hinten. Noch vor der Pause verkürzte Ron Schallenberg per Kopfball. Nach dem Seitenwechsel drehte dann Musa Silar richtig auf. Laut Vereinsbericht traf der Schalker Stürmer innerhalb von nur 19 Minuten gleich 4-mal. Am Ende gewann Schalke das Testspiel mit 5:2. Genutzt hat der Verein den Abend vor allem, um 10 Talenten aus der eigenen Jugend Spielpraxis bei den Profis zu geben. Und das ist das Wichtigste aktuell. 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
3: Jetzt das Wetter bei uns. 13 Grad aktuell am Riesener Gymnasium und gefühlt wird das heute nochmal ein Sommerfreitag. Ich sag's, wie es ist. Bis zu 23 Grad sind drin. Dazu gibt's den ganzen Tag Sonne. Wolken sind kaum unterwegs und auch das Wochenende wird wirklich schön. Es gibt einen Wechsel aus Sonne und Wolken und am Sonntag

0: sind bis zu 26 Grad drin.
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2: 7.32 Uhr ist der Radio im Schalippe Verkehrsservice und da haben wir einen Blitzer Bottrop-Hegestraße gesehen und gemeldet von Kerstin. Dankeschön fürs Bescheid geben und wer sonst noch was hat, her damit über unsere App oder über die Radio im Schalippe Verkehrshotline 0209 360 und 4x8 bei WhatsApp und per Telefon. Kommt gut durch.
0: Guten Morgen am Freitag und was muss ich denn da lesen? Keine Selfies mehr mit Rehen in Italien.
2: Was stellt sich Bambi denn jetzt so an?
0: Ja, ist jetzt verboten, zumindest in ein so einer italienischen Gemeinde. Da hat es nämlich tatsächlich innerhalb von kurzer Zeit Angriffe von Rehen.
2: Rehangriffe.
0: Von Rehen auf Menschen gegeben, aber auch, weil die Leute, sie sind nah dran gegangen,
2: ja,
0: und haben angepackt und alles.
2: Und da darf so ein Reh sich auch mal wehren.
0: Richtig. Und der Mensch darf jetzt nicht mehr, weil Mindestabstand muss eingehalten werden und wenn nicht, 500 Euro Strafe. So.
2: Finde ich gut.
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2: Endlich wurde da in Italien reagiert.
0: Oh. Ja, ihr seht, auch auf dem Freitagmorgen halten wir das Niveau hier hoch.
2: Ja.
0: Schön, euch einen guten Start in den Freitag, ne?

0: vor acht. Guten Morgen, Gladbeck, Bottrop und Gelsenkirchen.
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3: Hallo Paula.
4: Ja, hi.
3: Du hast uns geschrieben, du hast einen großen Wunsch. Es geht um die Monatsmiete.
4: Ja, es ist halt nicht einfach, ne? Also als alleinerziehende Mama, da mal gucken, wie man über die Runden kommt. Man will dem Kind ja auch nicht irgendwie was vorenthalten. Und sich wirklich irgendwie nicht fragen zu müssen, kann ich, weiß ich nicht, am 25. mir noch irgendwas erlauben oder muss ich gucken, dass der Einkaufswagen nicht so voll ist, dann ist es schon schön, ne?
3: Was hast du, ein junges Mädchen?
4: Jung, 5.
3: 5 Jahre. Ja, und die will man ja auch ein bisschen verwöhnen. Ich kann das so verstehen. Ja. Das ist für mich ist das hier auch echt so ein Wechselbad. Also auf der einen Seite kommen unsere Hörerinnen und Hörer mit ganz tollen Wünschen, wo sie sagen, boah, das wäre mal eine coole Sache. Und dann lese ich dann quasi deinen Wunsch, wo du sagst, boah, das wäre cool, mal einen Monat sich nicht Sorgen machen zu müssen, ob's Geld reicht.
4: Ja, deswegen.
3: Du hast eine Monatsmiete von rund 800 Euro.
4: Warm. Genau.
3: So ein Monat ist ja auf der einen Seite manchmal schnell rum, aber ja, manchmal dauert der auch noch verdammt lange, wenn die Kohle alle ist. Ich kann das verstehen.
4: Ja.
3: Und weißt du was? Weil das mit einem Monat halt doch dann auch schnell rum ist, wenn es gerade schön ist, hängen wir noch einen dran. Das heißt, wir übernehmen das Ganze für 2 Monate und du kriegst von uns 1.600 Euro.
4: Ach Gott, danke schön. Das ist der Wahnsinn, danke schön.
3: Bitte schön.
4: Danke, boah, ich bin voll total sprachlos gerade.
3: Alles Gute und viel Spaß damit.
4: Danke, danke, danke, danke nochmal.
3: So unterschiedlich ist das hier für uns beim Wunscherfüller, wenn wir eure Wünsche lesen. Der eine will einfach nur mal was Tolles erleben und dann hier wie die Paula. Ja, wir wollen einfach mal irgendwie durchatmen können und wir lesen eure Wünsche. Deswegen schickt sie uns auf unsere Homepage und das ist diese hier.
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0: vor 8. Guten Morgen.
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3: Mit Malte Albrecht, guten Morgen. Im deutschen Fußball hat die Ära Jürgen Klopp begonnen. Direkt für einen Sieg hat es aber nicht gereicht. Am Ende gab es ein Unentschieden. Beim Debüt des neuen Bundestrainers spielte die deutsche Fußballnationalmannschaft am Abend 1:1 gegen die Niederlande. Die Fans sahen eine engagierte deutsche Elf in Amsterdam, bei der spielerisch allerdings noch nicht alles klappte. Aber genau das hatte Klopp so auch vorhergesagt und einkalkuliert. Mehr dazu von Marc Weiß.
4: Es war ein Neuanfang und genau das hat man auch gesehen. Einige gute Ansätze, viel Tempo, viel Einsatz, in der Abstimmung aber oft noch holprig. Die Holländer durchleben ebenfalls einen Neustart, sind aber schon etwas eingespielter als unser Team. Kapitän Kimmich dazu mit einer eher sachlichen Analyse bei RTL.
5: Es ging schon darum, eine gewisse Grundordnung zu finden und das ist dann die Basis für unser Spiel, wie wir uns dann auch mit Ball verbessern können.
4: Es ging durchaus auch emotionaler, zum Beispiel beim Debütanten Philipp Treu vom SC Freiburg.
6: Jeder hat sich reingehauen und das muss auch jetzt die nächsten Wochen Auftrieb geben. Genauso muss man spielen. Wir müssen das dem Land einfach alles geben und mit Stolz spielen. Und das haben wir heute versucht.
4: Alles in allem hatte die DFB-Auswahl etwas Glück. Man hätte das Spiel auch verlieren können. Zwei Tore wurden den Holländern aberkannt und unser Keeper Ter Stegen hat noch so einiges verhindert. Trainer Klopp konnte aber viele Eindrücke gewinnen und gesehen haben wir alle, dass die Spieler zumindest wollen. Das lässt hoffen. Schon am kommenden Sonntag geht's weiter. Dann trifft die DFB-Elf auf Griechenland.
3: Und jetzt weitere Nachrichten im Überblick. Das Vermögen von Kriminellen soll künftig leichter über Landesgrenzen hinweg eingezogen werden können. Das hat der Bundestag am späten Abend beschlossen. Demnach sollen die Staatsanwaltschaften der Bundesländer diese Aufgabe übernehmen. Mit dem Gesetz setzt die Bundesregierung eine EU-Richtlinie um. Bei der UN-Generalversammlung in New York hat Israels Ministerpräsident Netanyahu gesprochen. Dabei wies er den Vorwurf, im Gazastreifen einen Völkermord begangen zu haben, erneut scharf zurück. Das sei die größte Lüge des Jahrhunderts. Netanyahu verteidigte auch Israels Vorgehen gegen den Iran. Als er ans Rednerpult trat, gab es sowohl Applaus als auch Buhrufe. Raus aus der Schule, ab auf die Straße. Schülerinnen und Schüler wollen heute bundesweit gegen eine mögliche Wehrpflicht demonstrieren. Etwa 100 Demos sind geplant, unter anderem in Berlin, Hamburg, Düsseldorf und Köln. Das hat die Initiative Schulstreik gegen Wehrpflicht angekündigt.

0: Im Januar war das Gesetz über den neuen Wehrdienst in Kraft getreten. Es sieht erst einmal eine verpflichtende Musterung für junge Männer ab dem Jahrgang 2008 vor. Sollten sich dadurch nicht genügend Freiwillige für den Ausbau der Truppe finden, kann der Bundestag über eine Wehrpflicht entscheiden. Und das waren die Nachrichten mit Malte Albrecht.
1: Jetzt das Wetter bei uns. 13 Grad sind es aktuell an der Maschinenhalle in Zweckel und das wird ein richtig schöner Freitag. Bis zu 23 Grad sind drin und dazu gibt es den ganzen Tag echt nur Sonne. Wolken sind kaum unterwegs. Auch das Wochenende wird schön, Sonne und Wolken im Wechsel. Sonntag bis zu 26 Grad.
2: Und jetzt haben wir es 3:03. Hier ist der Radio im Schalippe Verkehrsservice und wir starten mit einem WhatsApp-Blitzer.
3: Guten Morgen, ich wollte einen Blitzer melden im Bottrop auf der Egidistraße. Kurz nach der Rhein-Baden-Grundschule steht er Richtung Eigener Markt. Haltet euch an die Geschwindigkeiten.
2: Dankeschön, Dani, fürs Bescheid geben. Also Bottrop, Egidistraße, mein Gott.
1: Timo, vielleicht um die Uhrzeit doch noch nicht.
2: Ja, mein Gott, so ein kleinen Schnappes ist auch wohl in Ordnung. So, und auf der Hegestraße in Bottrop wird auch geblitzt. Gesehen und gemeldet auch noch von Diana und Kerstin. Dankeschön fürs Durchgeben. Von den Autobahnen die A40 Richtung Duisburg zwischen Gelsenkirchen Süd und dem Dreieck Essen Ost. 2 Kilometer stockend plus 4 Minuten. Und die 42 Richtung Kamp-Lintfort zwischen Gelsenkirchen Hessler und dem Kreuz Essen Nord. 1 Kilometer stockend plus 2 Minuten. Blitzer und Staus, die meldet ihr uns und zwar über unsere App oder über die Radio im Schalippe Verkehrshotline 0209 360 und 4x8 bei WhatsApp und per Telefon. Guten Morgen zusammen an diesem Freitag und ihr habt es gerade schon in den Nachrichten gehört. Es könnte sein, dass euch der eine oder andere Schüler heute Vormittag dann auch über den Weg läuft.
1: Tatsächlich, es wird demonstriert gegen die Wehrpflicht. 100 Demonstrationen sind geplant in ganz Deutschland und eben auch bei uns in Gelsenkirchen auf dem Heinrich. Um 10 geht's da los.
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1: Schönen guten Morgen zusammen.

0: Ihr hört Radio im Schalipper. Hallo am Freitag.
1: Und es ist vor allen Dingen ein Ding bei Kindern und Teenagern, aber dann auch wiederum bei Erwachsenen.
0: Ja.
1: Also eigentlich ist es bei allen ein großes Thema. Immer noch und auch immer wieder Mangas. Also diese komischen japanischen gezeichneten Comics und so weiter.
0: Komisch sind die gar nicht.
1: Ja, schon ein bisschen.
0: Gelsenkirchen macht morgen in der Stadtteilbibliothek in Bursum ganzen Manga-Tag mit Aktionen wie Mangas und japanische Schriftzeichen tuschen, Pokémon Rally und Cosplayern inklusive Jury, die über euer bestes Besucherkostüm entscheidet.
1: Und all das, was Vanessa da gerade aufgezählt hat, kriegt ihr für Noppes. Zwischen 11 und 16 Uhr in der Bibliothek in Buhr an der Hochstraße. Und wer es nicht so wirklich ja, mit der Manga-Welt hält, also dann überhaupt nichts mit anfangen kann, wir haben natürlich noch mehr Tipps auf unserer Homepage radio-mschalippe.de.

0: Motto heute und am Wochenende ist, es wird nochmal sommerlich in Gladbeck, Bottrop und Gelsenkirchen. 17 Minuten nach 8 haben wir es. 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Guten Morgen und es ist Zeit für unseren persönlichen Sonnengruß. Unsere Yoga-Stellung des Tages, wie immer. Ja, was guckst du denn jetzt so?
1: Nee, ja, wusste ich nicht, dass das eine Yoga-Stellung ist.
0: Ein Sonnengruß?
1: Ja, ein Sonnengruß, aber ich habe jetzt gedacht, das, was folgt, ist doch, hat mit Yoga doch wenig am Hut, oder?
0: Nein, aber mit einer Morgenroutine und das ist ja für tatsächlich viele Leute der Sonnengruß am Morgen.
1: Okay, ja, die Herleitung habe ich jetzt nicht geschnallt.
0: Wir wissen aber ja alle, dass du manchmal ein bisschen langsamer bist, Timo, aber damit es jetzt alle mitkommen, wird jetzt gezählt.
1: Ja, richtig, denn hier sind ein, zwei, drei Dinge, die wir gestern noch nicht wussten. Und was ich noch nicht wusste, ist, dass ich gleich zweimal zu Beginn des gestrigen Länderspiels mitleiden werde. Denn ich fand das irgendwie merkwürdig. Es gab kurz bevor die Mannschaften aufs Spielfeld gegangen sind, nochmal eine Schalte in den Spielertunnel.
0: Deutschland-Holland.
1: So, und also Holland-Deutschland war ja in Amsterdam. So, ja, so genau müssen wir sein. So, jedenfalls fand ich das dann schon irgendwie ganz cool, dass da Laura von Torra und dann Lothar Matthäus gestanden haben. So, allerdings haben sie dann über Jürgen Klopp und Karim Adeyemi gesprochen. Ja. So, Problem bei der Sache war, die standen 30 Zentimeter dahinter.
0: Oh, unangenehm. Hat die gelästert?
1: Das fand ich irgendwie unangenehm. Nee, nicht richtig gelästert, aber du kennst ja den Lodder, dem war das auch scheißegal. Die Laura hat immer so ein bisschen rübergeguckt. Ja, können wir das jetzt wirklich so sagen?
0: Vielleicht hat er es auch nicht so geschnallt.
1: Er hat es einfach nicht geschnallt, fand ich irgendwie schon unangenehm. Und dann ist hier Nationalhymne und das zweite Einlaufkind, was eingeblendet wird, ist da schon am Heulen.
0: Ach,
1: hat so ein richtiges Schüppchen gezogen. Da habe ich auch mitgelitten.
0: Mein Gott, nee. Was ein Leidensspiel.
1: Richtig.
0: Ich wusste gestern noch nicht, dass ich doch noch mal so eine hässliche Tasse jetzt brauche. Weil das ist eine ganz gute Investition. Bei einer Versteigerung in Finnland hat so eine olle Mumin-Tasse. Kennst du noch Mumins?
1: Das ist so fettes Vieh, ne?
0: So weiße Viecher sind
1: das. Ja, aber schon mollig.
0: Die Mumins, ja, die sind schon dick. Jedenfalls diese Tasse mit dem Mumin da drauf hat 46.000 Euro gebracht.
1: Hör da auf.
0: Ja, weil es nur 10 von diesen Dingern gibt. Das war mal irgendwann eine Testreihe, hat man dann auch verworfen und nicht weiter produziert.
1: Ja, das wird ja auch Gründe gehabt haben.
0: Ich werde jetzt sämtliche hässlichen Tassen dieser Welt aufkaufen, in meinen Schrank stellen, in der Küche und warten, bis sich meine Altersvorsorge von selber ergibt.
1: Ja, klingt nach einem Plan. Definitiv. Was ich auch noch nicht wusste, ist, was es für tolle Treffen gibt. Denn in Bad Gandersheim, wer kennt es nicht, da hat jetzt das große Roswitha-Fest stattgefunden.
0: Wer ist jetzt Roswitha?
1: Ja, Roswitha ist ein deutscher Vorname.
0: Ja.
1: So, und gibt tatsächlich in Deutschland noch ein paar, die so heißen. Die waren alle eingeladen zu diesem Roswitha-Fest.
0: Alle, die Roswitha hießen. Mit ersten oder zweiten Namen auch?
1: Nee, Erstname. Und ich sag mal so viele sind ja jetzt auch nicht zusammengekommen, aber immerhin über 50. Aber man merkt schon, der Name stirbt so langsam aus, denn die älteste Teilnehmerin, die war 91. Die jüngste war 42.
0: Ja, muss man auch wollen, ne?
1: Muss man wollen. An alle Roswithas heute Morgen einen besonderen Gruß hier bei Radio M. Schalippe. Guten Morgen.

0: Mark Foster wieder auf Weltreise hier.
1: Wahnsinn.
0: Um 6 Minuten vor 8:30.
1: 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Guten Morgen.
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0: Billie Jean. Und jetzt haben wir es 8:30.
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2: Mit Nadine Bohnengel, schönen guten Morgen. In Gelsenkirchen-Ückendorf beginnt heute der Bau für ein neues Kinderhospiz. Die Arche Noah bekommt nach 25 Jahren endlich ein Gebäude, das speziell für sie gemacht ist. Bislang mussten bis zu 14 schwerstkranke Kinder in einem eigentlich ungeeigneten Provisorium betreut werden. Der Neubau entsteht direkt neben dem alten Standort auf dem Gelände des Marienhospitals und soll 2028 fertig sein. Rund 6 Millionen Euro kostet das Projekt. Einen großen Teil davon haben mehr als 8.500 Spenderinnen und Spender über die Initiative Noahs Freunde zusammengetragen. In Bottrop startet heute die Herbstkirmes. Bis Montag verwandelt sich die Innenstadt in ein XXL-Event-Wochenende. Mit dabei Kirmes, Michaelismarkt und verkaufsoffener Sonntag. Die Herbstkirmes bietet euch 7 Fahrgeschäfte und 10 weitere speziell für Kinder. Besonderer Hingucker ist laut Stadt der 33 Meter hohe Solarriesenrad. So rum. Start ist heute Nachmittag um 14 Uhr. Heute Abend gibt es dann noch ein Highlight. Gegen 21 Uhr steigt in Bottrop das traditionelle Höhenfeuerwerk. Und das ist das Wichtigste aktuell. 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
3: Solarriesenrad, weil wir nicht alle haben im Bottrop, ne?
0: Ja, oder? Muss ja jetzt abgehen bei dem Wetter.
3: Ja, Wahnsinn. Ja, tatsächlich. Es wird nämlich sehr, sehr schön. 12 Grad aktuell am Bartenbrockpark. Bisschen frischi-fischi ist noch, aber bis zu 23 Grad sind heute drin. Dazu gibt es den ganzen Tag Sonne, Wolken sind kaum unterwegs. Also das Riesenrad wird richtig am Rad drehen. Und Wochenende wird genau so nett. Da gibt es so Sonne und Wolken im Wechsel und es wird tatsächlich noch mal wärmer. Sonntag bis zu 26 Grad.
0: Um es deutsch auszudrücken, kannst du nie meckern.
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0: 8:32 Uhr ist der Radio im Schalippe Verkehrsservice mit 2 Blitzern. Einmal Bottrop, Egidi-Straße und dann auf der Hegestraße in Bottrop wird ebenfalls geblitzt. Gesehen und gemeldet von Diana, Dani und Kerstin. Euch allen Dankeschön fürs Bescheid geben. Ansonsten, wenn ihr noch was anderes habt, Blitzer oder Staus, dann her damit über unsere App oder über die Radio im Schalippe Verkehrshotline 0209 360 und 4x die 8 bei WhatsApp und per Telefon. Allen unterwegs und eine gute und natürlich auch sichere Fahrt. Und wie ist das so auf dem Freitag? Da kann man ja schon mal so ein bisschen Richtung Wochenende schielen.
3: Ja, sicher.
0: Ist ja fast schon Wochenende. Und da haben wir ja passenderweise eine Hymne für dieses Wochenende von Coldplay und Beyoncé im Angebot. Ist das was?
3: Das ist was.

0: Gleich haben wir es 8:45. Einen schönen guten Morgen zusammen.
1: Es ist so einfach, sich über Politik aufzuregen. Manchmal macht es sogar Spaß.
0: Und manchmal wird es auch einfach zu viel.
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3: Es gibt gute Gründe, sich aufzuregen. Spritpreise zum Beispiel. Aber viele regen sich ja ganz generell gerne auf, egal worum es geht. Selbst wenn ein Politiker mal was absurd Geniales schaffen würde. Sagen wir, ab morgen.

0: in Deutschland keine Staus mehr. Nie wieder. Staus sind abgeschafft. Dann würde der dafür dermaßen Kritik ernten.
1: Ja, super. Und wofür habe ich mir jetzt ein Auto mit Massagesitzen gekauft?
2: Das ist doch ein Blender. Wir hatten auf dem Land vorher auch schon kaum Stau.
1: Ja, toll, keine Staus mehr. Dann sind ja noch mehr Leute mit dem Auto unterwegs.
0: Und dann muss der Politiker zurücktreten wegen der abgeschafften Staus. Und das regt alle dermaßen auf, dass der einfach zurücktritt und nicht mal kämpft für seine Überzeugungen. Hier, das mit den abgeschafften Staus, das war doch gut. So ein Vollidiot.
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0: Smith Stargazing. Du darfst keinen S-Fehler haben.
1: Nein, bei definitiv nicht.
0: 9 Minuten vor 9 haben wir es. Einen wunderschönen guten Morgen zusammen.
1: Hier ist Radio Emscher Lippe und wir, das sind einmal Vanessa Winkel und Timo Düngen, der ist auch dabei.
0: Korrekt.
1: Guten Morgen.
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1: Mit Malte Heilbricht, guten Morgen. Tanken sollte in einer Woche billiger werden. Heute entscheiden Bundestag und Bundesrat im Eilverfahren über den erneuten Tankrabatt. Von Anfang Oktober bis Ende Dezember sollen Autofahrer um rund 17 Cent pro Liter Sprit entlastet werden. Danny Hopper aus dem News-Team. Während sich die Autofahrer freuen, gibt es weiterhin viel Kritik an der Maßnahme.
2: Ja, viele Wirtschaftswissenschaftler sagen, das sei der falsche Weg. Und so sieht es auch der Sozialverband VdK. Für diese Entlastung dürfe kein Steuergeld in die Gewinne der Mineralölkonzerne investiert werden, sagt er. Denn viele sind ja weiter skeptisch, dass die Konzerne den Tankrabatt diesmal 1:1 an die Verbraucher weitergeben. Beim letzten Mal war das nämlich nicht der Fall. Zu diesem Schluss sind unter anderem das IFO-Institut, die Monopolkommission und auch das Bundeskartellamt gekommen. Der Sozialverband VdK hätte sich außerdem andere Maßnahmen gewünscht als den Tankrabatt, um die Menschen zu entlasten. Zum Beispiel eine Senkung der Mehrwertsteuer auf Obst, Gemüse und Hülsenfrüchte oder auch einen Mechanismus für direkte Auszahlungen oder eine Senkung der Stromsteuer. Das würde alle entlasten, sagt der VdK, und nicht nur die, die ein Auto hätten. Wie sehr der Tankrabatt diesmal wirklich reinschlägt, muss man abwarten. Beim letzten Mal gingen die Spritpreise dadurch ja wieder unter die 2-Euro-Marke für den Liter. Das dürfte diesmal nicht klappen. Der Liter Super E10 lag zuletzt im Schnitt bei 2,26 Euro, der Liter Diesel bei 2,41 Euro. Und die Tendenz war zuletzt auch, dass es mit den Preisen wieder raufgehen könnte.
1: Danke, Danny. Und nun weitere Nachrichten. Ein weiteres Thema im Bundestag ist heute die sogenannte Frühstartrente. Dabei sollen Kinder ab 6 Jahren bis zur Volljährigkeit jeden Monat 10 Euro vom Staat für ein Kapitalmarktdepot bekommen. Die Frühstartrente soll ein weiterer Baustein zur Altersvorsorge sein. Gute Aussichten für deutsche Autobauer. Das EU-Handelsabkommen mit südamerikanischen Staaten wie Brasilien und Argentinien bietet ihnen große Chancen. Laut einer Analyse von Deloitte könnten sich die Exporte dorthin in den nächsten 10 bis 15 Jahren mehr als verdoppeln, vor allem bei E-Autos. Ähnlich große Chancen erwarten die Experten auch durch ein Handelsabkommen mit Indien. Die deutsche Fußballnationalmannschaft hat beim Debüt des neuen Bundestrainers Jürgen Klopp einen Sieg verpasst. Beim Nations League-Auftakt in Amsterdam gegen die Niederlande reichte es für ein 1:1. Klopp sagte aber, Intensität, Bereitschaft und Leidenschaft seien gut gewesen beim DFB-Team.
3: Hätte sehr gerne gewonnen, habe aber nicht den Eindruck, dass das der Ausgleich unverdient war, vor allem nicht in der Art und Weise. War natürlich ein fantastisches Tor. Viel wichtiger ist natürlich für mich, als jetzt irgendwie ein 1:0 über die Zeit zu bringen, die ganzen anderen Informationen, die wir bekommen haben. Und mit denen arbeiten wir jetzt.
1: Für Deutschland erzielte Felix Metscher in der 32. Minute das Tor. Für die Niederlande traf Gakpo in der Nachspielzeit. Am Sonntag geht es in Augsburg gegen Griechenland weiter. Und das waren die Nachrichten mit Malte Heilbricht.
4: Jetzt das Wetter bei uns. 12 Grad aktuell am Barbara-Hospital. 23 sind heute drin. Es wird sehr warm und sehr sonnig. Es sind nämlich kaum Wolken unterwegs an diesem Freitag. Auch am Wochenende wechseln die sich hier und da mit lockeren Wolken, wechselt sich die Sonne ab. Ansonsten sehr sommerlich. Sonntag bis zu 26 Grad.
5: 3:09. Hier ist der Radio im Schalippe Verkehrsservice mit folgenden Blitzern. Bottrop, Egidi-Straße und Hegestraße. Gesehen und gemeldet von Diana, Dani und Kerstin. Euch allen Dankeschön fürs Bescheid geben und ansonsten, wenn ihr sonst

0: Aber tappt Blitzer oder Staus her damit über unsere App oder über die Radio im Schalippe Verkehrshotline 0209 360 und 4x8 bei WhatsApp und per Telefon. Kommt gut durch.
1: Schönen guten Morgen am Freitag. Und sie steht an, die 78. Wahl der deutschen Weinkönigin.
0: Ja, natürlich. Also, da schauen ja alle drauf.
1: Das ist ja wirklich der Wahnsinn. 5 junge Frauen stehen zur Auswahl. Ich bin ja nicht so für so eigentlich so Wettbewerbe, ne? Dass man da so hier Miss Dingensbummens und so viel.
0: Ja,
1: ist
0: aber
1: nicht
0: es
1: so
0: ist
1: gut.
0: Halt die Weinkönigin. Dementsprechend.
1: Aber da würde ich sagen, da würde ich auch nochmal mitmachen.
0: Wird
1: weißt
0: groß
1: du?
0: Aufgefahren, ja. Auf jeden Fall. Wird live übertragen bei mehreren dritten Programmen. Finanziert mit ihren Gebühren.
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1: Und wir spielen jetzt die passende Musik zur Weinkönigin. Feier dann danach im Zelt. Hoch die Tassen.

0: 13 Minuten nach 9. Ihr hört Radio im Schalippe. Hallo am Freitag.
1: Und wenn es um die 90er geht und um eine gemischte Tüte von der Bude, da muss man ja sagen, das ist unser Thema.
0: Da muss man uns nicht lange bitten.
1: Dementsprechend können wir da auch wirklich sagen, das ist schon nicht unclever, was Aldi da heute veranstaltet. Die reiten nämlich komplett die Nostalgiewelle mit.
0: Retro-Verpackung im Laden und Retro-90er-Gefühle heute bei uns im Kiosk Mummel in Gelsenkirchen machen sie heute den Retro-Auftakt zwischen Getränkedosen, Eistee, Bömsken und so. Der Olli P. Der darf nämlich singen da heute zwischen den Regalen am frühen Abend. Unsere Reporterin, die ist mit vor Ort, nimmt euch heute Nachmittag in der Sendung und bei Instagram so ein bisschen mit in die 90er-Nostalgie in Erle.
1: Herrlichst. Und noch mehr Veranstaltungstipps findet ihr natürlich immer und jederzeit auf unserer Homepage radio-mschalippe.de. Und natürlich, also, da können wir ja gar nicht anders. Wenn uns Olli P. heute in Gelsenkirchen ist, dann ist er auch im Radio.
0: Ich möchte jetzt noch eine gemischte Tüte dazu, aber ohne Lakritze.
1: Ist ja klar.
0: Guten Morgen, ihr Lieben. Radio M. Schalippe ist hier und jetzt alle mit ganz viel Gefühl.

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0: jetzt 9:30.
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2: Mit Nadine Bohnengel, schönen guten Morgen. In Gladbeck ist ein 19-Jähriger bei einem versuchten Raubüberfall angeschossen worden. Laut Polizei saß er gestern Abend mit einem 26-Jährigen auf einer Parkbank im Bereich zum Mühlenbach. Zwei Männer sollen die Handys der beiden verlangt haben. Als sie sich weigerten, kam es zu einer körperlichen Auseinandersetzung. Dabei fiel der Schuss. Der 19-Jährige wurde am Fuß getroffen und musste ins Krankenhaus. Die Täter flüchteten ohne Beute in einem dunklen Auto, wohl einem VW Golf. Von ihnen fehlt bislang jede Spur. Wer was gesehen hat, kann sich bei der Polizei Recklinghausen melden. Beim FC Schalke hat ein eher holpriger Testabend in Oberhausen plötzlich richtig Fahrt aufgenommen. Königsblau lag bei Rot-Weiß Oberhausen schon mit 0:2 hinten. Noch vor der Pause verkürzte Ron Schallenberg per Kopfball. Nach dem Seitenwechsel drehte dann Moussa Silah richtig auf. Laut Vereinsbericht traf der Schalker Stürmer innerhalb von nur 19 Minuten gleich 4-mal. Am Ende gewann Schalke das Testspiel mit 5:2. Genutzt hat der Verein den Abend vor allem, um 10 Talenten aus der eigenen Jugend Spielpraxis bei den Profis zu geben. Und das ist das Wichtigste aktuell, wenn ihr mehr wissen wollt. 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
3: Jetzt das Wetter bei uns, 13 Grad aktuell an der Zeche Hugo, und heute könnt ihr die Sonnenbrille nochmal aufsetzen, Eincreme auch nicht vergessen, denn
4: ganz wichtig.
3: Die Sonne knallt den ganzen Tag vom Himmel, da ist nicht viel mit Wolken. Am Wochenende wechselt sie sich ein bisschen ab mit so ein paar harmlosen Wölkchen, aber es wird nochmal deutlich wärmer, 26 Grad.
4: Boah,
3: am Sonntag.
4: Das ist ja nochmal richtig heiß.
3: Ja.
4: Wahnsinn. 9.32 Uhr, hier ist der Radio Emscher Lippe Verkehrsservice mit zwei Blitzern aus Bottrop. Einmal Egidi-Straße und dann noch Hans-Böckler-Straße, gesehen und gemeldet von Olaf, Diana und Dani. Dankeschön fürs Durchgeben. Und wenn ihr sonst noch was habt, Blitzer oder Staus, her damit über unsere App oder über die Radio Emscher Lippe Verkehrshotline 0209 360 und 4x die 8 bei WhatsApp und per Telefon. Kommt gut durch.
3: Schönen guten Morgen zusammen. Und was sind wir heute verwöhnt? Es ist nicht nur Freitag, also ein großer C schon im Wochenende.
4: Die Sonne scheint.
3: Die Sonne scheint herrlich vom Himmel. Nein, wir haben auch noch exzellentes Gebäckkredenz bekommen von der Praktikantin, die ihren letzten Tag hat. Heute vielen lieben Dank. Und das waren so geile Muffins.
4: Du hattest Schoko.
3: Boah, ich hatte Schoko, aber so Kinderschokolade.
4: Ja, ich habe ja die gesunde Variante genommen mit Blaubeeren. Mhm. Ist ja nur Obst.
3: Ja.
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3: Wenn ihr könnt, gönnt euch heute auch so einen richtig geilen Muffin. Euch überlassen, ob Blaubeer oder Schoko, dürft ihr selber aussuchen.

0: 18 Minuten vor 10. Schönen guten Morgen zusammen. Und jetzt machen wir wieder ein bisschen Glitzer und Staub und wie hier.
1: Ein bisschen Feenstaub.
0: Tinkerbell.
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0: Wegen Wunscherfüllen und Glücksfee.
1: Und Fee und so. Ja,
0: hast du verstanden?
1: Ja. Ich habe das verstanden. Ich glaube auch alle anderen. Was wir vielleicht noch sagen müssen, wo man seine Wünsche quitt werden kann. Weil wir beide jetzt, wenn ihr uns die sagt, sagen wir, schön. Ja, schöner Wunsch.
0: Könnte ich mir auch vorstellen.
1: Könnte ich mir auch vorstellen. Allerdings solltet ihr euren Wunsch lieber auf unserer Homepage radioemschalippe.de lassen. Weil nur so landet ihr dann da, wo dann auch

0: wirklich die Wünsche erfüllt werden.
1: Genau, ihr macht das einfach so, wie ihr das sonst fürs Christkind oder einen Weihnachtsmann macht, aufschreiben, ne, so, was ihr gerne hättet. Oder wenn
0: bei uns
1: ihr sagt,
0: müsst ihr noch nicht mal brav dafür sein.
1: Nee, das stimmt. Ihr könnt aber auch sagen, ich weiß gar, also ich bin so...
0: Ich habe ja eigentlich alles.
1: So, und dann haben wir aber noch mal ein paar Vorschläge. Ach so, bist du sicher, dass du auch eine Reise nach New York zum Beispiel zum Jabusi-Konzert hast? Und dann sagt ihr, nee, das könnte ich gebrauchen.
0: So, oder hier, Luna-Konzert auch dabei.
1: Ja, wir haben eine Liste mit Ideen für euch.
0: So ist es. Alles auf unserer Homepage radioemscherlippe.de. Her mit euren Wünschen.
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0: Teenage Dream. 8:10 haben wir es. Mhm. Wir zwei sind jetzt raus, also Vanessa Winkel und Timo Düngen. Wir hören uns am Montag wieder.
1: So ist es, ab 6 wie gewohnt.
0: Richtig, wünschen euch ein ganz, ganz schönes, sonniges Wochenende und weiter geht's nach 10 bei Radio M. Schalippe mit Steffi Hein.
1: Viel Spaß mit Steffi.
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1: Mit Malte Albrecht. Guten Morgen. Wer den Stromanbieter wechseln möchte, sollte aktuell sehr genau hingucken und vergleichen. Strom für Neukunden ist seit dem Jahrestief im Juni deutlich teurer geworden. Nach Angaben des Portals Stromauskunft sind die Preise im bundesweiten Schnitt um mehr als 28% gestiegen. Frage an Marc Weiß aus dem News-Team. Woran liegt das?
2: Also die Experten sagen, es liegt wie bei so vielen Dingen im Moment an den vielen Krisen und Kriegen weltweit. Das treibt die Energiepreise insgesamt nach oben, vor allem den Gaspreis. Und weil nun mal auch nach wie vor mit Gas noch Strom produziert wird, ist auch der Strom teurer. Nun sind solche Preiserhöhungen bei Bestandskunden aufgrund der Tarife, oft ja mit langer Laufzeit, so ohne weiteres nicht möglich. Deshalb trifft es jetzt aktuell vor allem die Neukunden.
1: Also sollte man aktuell lieber nicht wechseln?
2: Kann man so pauschal nicht sagen. Ein Wechsel ist aber riskanter geworden, was nicht heißt, dass man nicht trotzdem sparen kann. Die örtliche Grundversorgung kostet aktuell zum Beispiel im bundesweiten Schnitt 40,3 Cent pro Kilowattstunde. Das bedeutet bei einem kleineren Haus, dass zum Beispiel der Wechsel zum günstigsten Tarif im Schnitt 360 Euro pro Jahr sparen würde. Also es geht schon, man muss nur wahnsinnig genau gucken, was man da abschließt, mit welchem Tarif, wie lange läuft der und so weiter. Bei Neukunden ist die Gefahr im Moment einfach sehr groß, dass der aktuelle Preis für Strom teurer ist als der bestehende Tarif, den man schon hat. Hier würde man sich also verschlechtern und das will ja nun keiner.
1: Nee, das stimmt. Marc, danke für die Infos und die Tipps. Und das sind weitere Nachrichten im Überblick. Der Bundestag stimmt heute über einen erneuten Tankrabatt ab. Damit will die Regierung die Autofahrer wegen der hohen Spritpreise entlasten. Ab Oktober soll die Energiesteuer auf Benzin und Diesel bis Jahresende um 17 Cent pro Liter sinken. Nach der Abstimmung im Parlament geht der Gesetzentwurf noch in den Bundesrat. In der Altstadt von Athen hat es am Morgen eine heftige Explosion gegeben. Dabei stürzte ein zweistöckiges Gebäude ein. Nach Medienberichten wurde ein Passant leicht verletzt. Zwei Frauen konnten gerettet werden. Als mögliche Ursache wird ein Gasleck vermutet. Der Knall war in weiten Teilen der Innenstadt zu hören. In der Umgebung gingen Fensterscheiben kaputt. Mehrere Autos wurden durch Trümmer beschädigt. In Italien ist das Tragen von Burka und Niqab in Schulen künftig verboten. Das hat die Regierung von Ministerpräsidentin Meloni beschlossen. Neben dem Verbot der Gesichtsverschleierung sind an Schulen auch Obergrenzen für ausländische Schüler mit mangelnden Sprachkenntnissen vorgesehen. Sie dürfen künftig höchstens 30% einer Klasse ausmachen. Der Sommer in diesem Jahr war sehr trocken und das wirkt sich jetzt auch auf die Apfelernte in NRW aus. Die Obstbaubetriebe rechnen diesmal mit einer deutlich kleineren Ernte. Im Vergleich zum Vorjahr dürfte die Menge um fast 18% zurückgehen, meldet das Statistische Landesamt. Voraussichtlich werden etwa 67.000 Tonnen Äpfel geerntet. Das sind aber immer noch etwas mehr als im Durchschnitt der vergangenen 10 Jahre. Auch bei Birnen und Kirschen fällt die Ernte geringer aus. Besonders deutlich ist der Rückgang bei Süßkirschen. Hier werden knapp 25% weniger erwartet. Und das waren die Nachrichten mit Malte Albrecht.
3: Hallo, hier ist euer Vormittag. 3 Minuten nach 10 haben wir. Wir gucken gemeinsam aufs Wetter. Obwohl, da muss man gar nicht viel gucken. Das ist ganz wunderbar heute. Nur blauer Himmel, nur Sonne, das Ganze bei 21 Grad maximal. Und das Wochenende wird einfach ganz genauso. Vielleicht kommen da ein paar Wolken mehr dazu, aber hey, es ist trotzdem richtig geiles Wetter am Wochenende. Das, hier ist euer aktueller Verkehrsservice, das wollte ich sagen, ich bin so begeistert von dem Wetter, ne? So, es wird ordentlich geblitzt und zwar in Bottrop auf der Hegestraße und auf der Hans-Böckler-Straße. Es blitzt außerdem in Mülheim auf dem Blötterweg, in Dienstlaken auf der Hauerstraße, in Wesel auf dem Molkereiweg und in Mörs auf der Düsseldorfer Straße. Das viel könnt ihr aber natürlich alles nachlesen in der kostenlosen App, genau wie die längsten Staus. Wir starten auf der A3 Arnheim-Köln zwischen Oberhausen-Holten und dem Kreuz Kaiserbeck sind es

0: 2 Kilometer, ihr braucht eine Viertelstunde länger. Die A40 Essen-Duisburg zwischen Mülheim und dem Kreuz Kaiserberg, 1 Kilometer Stau, 10 Minuten plus. Und die A57 Nimwegen Köln zwischen Mörskapellen und dem Kreuz Meerbusch, 7 Kilometer stockt es hier, 10 Minuten plus. Gute Fahrt euch. So, und heute ist wirklich ein schwieriger Tag. Wir sind mittendrin im Herbst, haben aber bis zu 21 Grad. Man muss sich heute, glaube ich, vielleicht entscheiden zwischen Pumpkin Spice Latte und Iced Matcha Latte. Obwohl, warum entscheiden? Einfach beides nehmen.
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0: Ist ja fast Wochenende, da kann man sich auch mal was gönnen. Ich bin Steffi Hein. Hi.

0: Der ist so gut, der Song, da kann man zwischendurch sogar mal mit der Fußspitze ein bisschen gut gelaunt unterm Bürotisch tippeln.
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0: So habe ich es jetzt auf jeden Fall gerade gemacht. So, und auch wenn es heute fast sommerlich warm ist am 25. September, der Herbst ist offiziell da. Und was kann man da endlich wieder machen, trotz 20, 21 Grad? Ja, mit gutem Gewissen den ganzen Abend auf der Couch gammeln und einen Serienmarathon machen. Binge-Watching heißt es ja mittlerweile. Luzi Mosel aus dem Vormittagsteam ist jetzt bei mir. Hi Luzi. Als ich jünger war, gab sowas gar nicht. Da kam eine Folge und dann, ich erkläre dir das jetzt mal, da musste man eine Woche warten, bis die nächste kam. Das kennst du gar nicht mehr, ne?
2: Ja doch, also doch. So ein bisschen schon. Also als ich ein Kind war, war klassisches Fernsehen bei mir ja auch noch normal.
0: Aha.
2: Aber da habe ich jetzt außer Yakari und Vicky und die starken Männer natürlich kaum Serien geschaut.
0: Guck mal.
2: In meiner Jugend waren dann Netflix und Co. plötzlich einfach da. Und seitdem bin ich aber auch Team Binge-Watching. Also bin ich ganz ehrlich, wenn ich eine Serie richtig gut finde, dann will ich ja nicht 7 Tage warten. Also dann werden aus 2 Folgen dann halt mal schnell 4 oder 5. Und ganz ehrlich, ich habe auch schon mal eine Serie an einem Abend durchgeguckt.
0: Ja, das ist mir letztens auch passiert bei The Bear, die neue Staffel. Die Folgen waren auch so kurz.
2: Kann man auch nichts für dann.
0: Und trotzdem, auch wenn ich auch Binge-Watcher manchmal bin, ich finde, dieses Warten hatte was. Ne? Am nächsten Tag haben alle über dieselbe Folge gesprochen, weil ja alle auf dem gleichen Stand waren. Heute musst du ja erstmal ganz vorsichtig fragen, bei welcher Folge bist denn du eigentlich? Also nicht, dass man da irgendwas spoilert.
2: Ja, also das stimmt schon, gebe ich dir recht. Aber ich finde so, beim Bingen bleibt man einfach viel mehr in der Geschichte drin. Also gerade wenn am Ende so ein fieser Cliffhanger kommt, so, da kann ich doch nicht einfach den Fernseher ausmachen und eine Woche warten. Also das geht nicht, bin ich raus. Also da ist dann eher so noch eine Folge und noch eine Folge und dann ist es 2:30.
0: Und am nächsten Morgen bereut man es dann auch schon so ein bisschen. Ja, aber gut, Herbst, Couch, Essen dann auf dem Sofa und eine komplette Staffel. Es gibt wahrscheinlich schlechtere Abendpläne, vor allen Dingen heute, weil heute ist auch noch World Binge Day.
2: Ja.
0: Guckste mal. Was binget ihr denn? Gerne mal per WhatsApp reinmelden.

0: 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Auch da ist viel Liebe drin. 10.21 Uhr haben wir. Es ist Freitag. Hallo.
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0: Guten Tag zusammen. Kurz nach 11:30 haben wir am Freitagvormittag und das Wetter ist herrlich. Für einen 25. September selten sowas Schönes gesehen. Viel Sonne, der Himmel ist blau. Bis zu 21 Grad sind heute drin. Im Moment noch ein bisschen frischer. Flächendeckend aktuell 14 Grad. Das Wochenende wird auch ganz fantastisch. Viel Sonne, nur ein paar Dekorationswolken sind dabei. 23 Grad durchschnittlich.
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0: Und rüber geht's auf die Straßen, hier ist euer aktueller Verkehrsservice. Und es blitzt in Bottrop auf der Hegestraße, der Hans-Böckler-Straße und der Gladbecker-Straße. Es blitzt außerdem in Mülheim am Blötter Weg, in Mörs auf der Düsseldorfer Straße und in Wesel am Molkereiweg. Dann gibt's einen längeren Stau, den haben wir gerade auf der A3 Köln-Oberhausen zwischen Duisburg-Wedau und Oberhausen-Lierich. 3 Kilometer Stau, ihr braucht etwa 10 Minuten länger. Gute Fahrt euch!
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0: Mit Steffi Hein, kurz nach 11:30 am Freitag. Das heißt, hoch die Füße, Wochenende, yeah.

0: kurz hatte ich wirklich überlegt, heute spontan nach der Sendung nach München zu fahren, auf die Wiesen. Dirndl habe ich, passt auch, glaube ich, ungefähr noch. Aber ich habe es dann doch wieder verworfen, weil es ist mir einfach zu teuer. Ich habe nochmal nachgeguckt. Kaiserschmarrn, knapp 30 Euro. Schnitzel, fast 40 Euro. Und dann das. In der Käfer-Wiesenschenke steht doch glatt ein Gericht für 1.850 Euro auf der Karte. Mhm. Was bekommt man da für sein Geld? Ja, 500 Gramm Kaviar, ein paar Blinis, ein bisschen Kartoffelschnee und Sauerrahm. Als ich das einer Kollegin gesagt habe, meinte die, sag mal, haben die Lack gesoffen? Ja, das kann sein, aber den guten für 200 Euro das Glas oder so.
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0: DJ Goja, Jason Derulo und Melody mit Mi Chico. Ein Song, der nach sehr viel Sommer klingt und das mitten im Herbst.
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0: Freunde, es gibt so Zeiten, so Zeitpunkte im Leben, da fühlt man sich dann plötzlich alt. Hier macht gerade meine Kollegin Luzi die Tür auf, guckt mich ganz lange an und fragt dann Folgendes. Sag mal, Steffi, als du in deiner Jugend warst, da gab es noch keinen Gameboy, oder? Und sie meinte das ernst. 1989 kam der übrigens raus. Wollt's nur noch mal sagen.
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0: unsere Nachrichten nach nur einem Spot.
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4: Mit Malte Albrecht, guten Tag. Der deutschen Wirtschaft geht es besser als gedacht. Das haben wir gestern von den führenden Wirtschaftsforschern erfahren. Das lässt die Stimmung der Verbraucher aber nicht steigen. Das meldet gerade das Nürnberger Institut für Marktentscheidungen. Das Konsumklima hat einen deutlichen Dämpfer bekommen. Heißt, die Menschen haben finanzielle Sorgen und kaufen deshalb weniger. Mehr zum Thema hat Marc Weiß.
5: Zwei Dinge sind laut Institut vor allem für das schlechte Konsumklima verantwortlich. Die Bürger gehen davon aus, dass die immer weiter steigenden Energiepreise sie zum Sparen zwingen und viele glauben nicht, dass sie in absehbarer Zeit mehr verdienen werden. Die sogenannte Einkommenserwartung ist zurückgegangen. Einmal mehr baut sich in Deutschland offenbar die Angst vor einer heftigen Inflation auf. Man könnte sich dann mit dem vorhandenen Geld deutlich weniger leisten. Das Konsumklima gilt als wichtiger Indikator für das Konsumverhalten der Verbraucherinnen und Verbraucher. Das wiederum ist eine wichtige Säule der Wirtschaftsentwicklung. Schon gestern hatten die führenden Wirtschaftsforscher davor gewarnt, dass das aktuell durchaus gute Wirtschaftswachstum schnell wieder einbrechen könne, wenn nicht bald die strukturellen Probleme in Deutschland gelöst werden. Erst wenn das gelingt und die Menschen wieder mehr Vertrauen gewinnen, gehen Experten von einem insgesamt stabilen Wachstum aus.
4: Und jetzt weitere wichtige Nachrichten, kurz zusammengefasst. Eine große Mehrheit der Menschen in Deutschland zweifelt am Reformkurs der Bundesregierung. Laut ZDF-Politbarometer glauben 67% der Befragten nicht, dass Bundeskanzler Merz die Fortsetzung seiner Pläne im Großen und Ganzen gelingen wird. Fast genauso viele rechnen außerdem mit einem vorzeitigen Ende seiner Kanzlerschaft. In den USA wächst der Widerstand gegen ein mögliches Exportstopp für Diesel. Präsident Trump hatte das ins Spiel gebracht, damit die Preise im Land sinken. Dutzende Branchenverbände der Ölindustrie und mehrere Handelskammern fordern ihn in einem Schreiben auf ein Exportverbot zu verzichten. Sie warnen vor Versorgungsproblemen und steigenden Kosten. Bei einer Aktion gegen Cyberkriminalität sind in den vergangenen 3 Monaten mehr als 9000 Rufnummern abgeschaltet worden, die für Anlagebetrug genutzt wurden. Das teilte das LKA Baden-Württemberg mit. Es geht demnach um gewerbsmäßigen Bandenbetrug, die Täter seien aber noch unbekannt, heißt es. Es gibt neuen Ärger für Volkswagen und Audi. Knapp 1 Million Autos in Deutschland könnten Probleme mit der Lenkung haben. Das teilte das Kraftfahrtbundesamt mit. Demnach kann eine bestimmte Schraube brechen. Im schlimmsten Fall fällt dadurch die Lenkung aus. Betroffen sind die VW-Modelle Tiguan, Touran, Golf-Variant, Caddy und Golf, die zwischen September 2013 und Juli 2024 gebaut wurden. Dasselbe Problem taucht beim Audi Q3 auf. Hier geht es um Fahrzeuge aus dem Zeitraum von Oktober 2017. Bis Mai 2024. Die betroffenen Schrauben müssten durch korrosionsbeständigere ersetzt werden. Und das waren die Nachrichten mit Malte Albrecht.
6: Danke dir, Malte, für die Nachrichten. 3 Minuten nach 11 haben wir am Freitagvormittag. Ich bin Steffi Hein und das ist das Wetter. Tada! 16 Grad aktuell, da geht aber noch was. 21 Grad heute Nachmittag maximal. Dazu Sonne satt, also beinahe schon sommerlich. Und das Wochenende geht genauso schön weiter. Ganz viel Sonne, ganz wenige Wolken und dazu Temperaturen zwischen 20 und 23 Grad. Ah, der Herbst muss sich noch ein bisschen gedulden, bis er komplett durchschlägt. So, wir gehen rüber auf die Straße. Hier ist euer aktueller Verkehrsservice. Es wird geblitzt, und zwar in Bottrop auf der Hansen-Böckler-Straße und auf der Gladbecker Straße. Es blitzt in Mülheim auf der Mühlenstraße und am Blötterweg, in Wesel auf dem Molkereiweg, in Mörs wird geblitzt auf der Düsseldorfer Straße. Und dann hat sich Dominik gerade noch reingemeldet mit Ausrufezeichen per WhatsApp. Er sagt, es gibt einen Ampelausfall, und zwar auf der B58N hinter Wesel-Büderich. Also fahrt da ganz besonders vorsichtig. Gute Fahrt! Ja, und wir wollen heute raus, glaube ich, vielleicht nochmal den Grill anmachen. Also, wenn man die Hülle so abgemacht hat, und dann muss man ihn nochmal anfeuern. Ja, trotzdem ist heute auch noch ein anderer Tag. Heute ist World Binge Day, also der Weltserienmarathon-Tag. Der Tag, an dem man sich aufs Sofa kuschelt, unter eine Decke und einfach Serien am laufenden Band guckt. Welche Serie könntet ihr denn am Stück so durchgucken oder habt es vielleicht sogar schon mal?

0: gemacht? Meldet euch doch gerne mal rein.
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0: Und man kann auch bei gutem Wetter bingen, finde ich.
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0: Mit Steffi Hein und mit Tiffany Harris, Vertigo.

0: Na, wer von euch ist denn schon wunschlos glücklich? Einige, ne?
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0: Tja, das liegt wohl daran, dass wir euch seit Montag ganz viele Wünsche erfüllen, ne? Also entweder eure eigenen Herzenswünsche, die ihr auf unserer Homepage eintragen könnt, oder wenn ihr gerade keinen speziellen Wunsch habt, ist gar kein Problem. 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Da ist garantiert was für euch dabei. So wie für Lena. Die hat sich nämlich auf eine Fahrt mit einem Heißluftballon beworben. Und Jürgen Bangert aus dem Wunscherfüller-Team, der hat sie damit überrascht.
2: Wir reden gar nicht mehr groß drum rum. Wir erfüllen dir diesen Wunsch, oh, der Ballonfahrt. Jawohl.
3: Oh, jetzt habe ich richtig Tränen in den Augen. Oh, da freue ich mich sehr drüber.
0: Da wünschen wir auf jeden Fall eine richtig gute Fahrt. Es gibt aber natürlich auch andere Wünsche, ne? Mit zum Beispiel

0: weniger Nervenkitzelpotenzial. Ein Tortenbackkurs zum Beispiel, obwohl da wäre für mich auch Nervenkitzel dabei. Oder wir haben auch einen Möbelhausgutschein dabei. Oder Konzertkarten. Zum Beispiel für eine Strandparty-Palmen-Ikone-Luna-Konzert. Geil. 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

0: Wir stehen kurz vorm Wochenende, 11.21 Uhr haben wir am Freitag. Mich würde interessieren, was treibt ihr am Wochenende bei diesem tollen Wetter? Habt ihr irgendwelche Pläne schon? Verratet sie mir gerne mal, einfach per WhatsApp.
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0: Ich suche ganz uneigennützig Inspiration, also für euch.
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0: Hallo zusammen, kurz nach 11:30 ist es. Es ist Freitagvormittag und es ist tolles Wetter. 16 Grad aktuell, ganz viel Sonne und es wird sogar noch wärmer im Laufe des Tages. Heute Nachmittag sind wir bei 21 Grad mindestens, würde ich jetzt schon mal prophezeien. Und auch das Wochenende sieht prima aus. Viel Sonne, nur ein paar Dekowolken. Zwischen 20 und 23 Grad sind drin.
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0: Und rüber geht's auf die Straßen. Hier ist euer aktueller Verkehrsservice. Es wird geblitzt und zwar in Bottrop auf der Gladbecker Straße. In Mülheim blitzt es auf dem Blötter Weg. In Dienstlaken auf der Hauer Straße. In Wesel auf dem Molkereiweg und in Mörs auf der Römer Straße. Und es gibt einen Ampelausfall bei Wesel-Büderich auf der B58N. Fahrt da ganz besonders vorsichtig. Dann die längsten Staus auf unseren Autobahnen. A3 Köln-Oberhausen zwischen Duisburg-Wedau und Oberhausen-Lierich. Hier sind es 3 Kilometer und ihr braucht 10 Minuten länger. Und die A59 Duisburg-Dienstlaken zwischen dem Kreuz Duisburg und Duisburg-Althamborn. 2 Kilometer Stau, Viertelstunde kommt da on top. Gute Fahrt euch!
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0: Und zwar mit Steffi Hein und ich präsentiere euch sehr freudig Journey, Don't Stop Believin'. Großartiger Song aus dem Jahr 1981.

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0: Hier bei eurem Lieblingsradio. 20 vor 12 ist es. Und ich finde es schön. Schön, wie wir Deutschen endlich mal nicht meckern und alles sofort in der Luft zerreißen, sondern erstmal wohlwollend gucken und abwarten. Wo soll das sein, werdet ihr euch fragen. Ja, sag ich euch. Bei Jürgen Klopp. Kloppo hatte ja gestern Debüt mit unserer Fußballnationalmannschaft, sein erstes Spiel als Bundesjogi. Das war ja alles in allem recht ordentlich, muss ich sagen. Ich habe das Spiel gesehen, aber einiges war da auch noch recht holprig. Ne? Torwart kann jetzt Abschläge nicht so gut. Torschüsse gehen gerne auch mal in die 5. Etage. Wir haben nur mit Dusel gewonnen. Und alle so, ach Mensch, das war doch gut fürs erste Mal. Hey, lass mal machen, das wird schon noch. Ich muss sagen, ich feiere diese Haltung sehr. Vielleicht könnten wir die aber auch mal in den ein oder anderen Lebensbereich mit rüber retten, ne? Einfach mal wohlwollender sein und geduldiger. Herrn Merz würde das auf jeden Fall gefallen.
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Papi, Top Big und Becky G. Und die hier starten heute Abend mit ihrer heiß ersehnten Konzertreihe in Düsseldorf. Die Backstreet Boys. Um 19 Uhr geht's los. Und ich weiß, einige von euch sind dabei. Viel, viel, viel, viel Spaß. Und vielleicht schon mal was für gegen Heiserkeit einkaufen morgen. Mitgrölen ist schon eine harte Sache.

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1: Mit Malte Albrecht, guten Tag. Heute soll der neue Tankrabatt politisch beschlossen werden. Im Bundestag läuft die Beratung, anschließend wird abgestimmt. Danach ist noch der Bundesrat dran. Klappt alles wie von der Regierung geplant, dann sollen ab dem 1. Oktober die Steuern auf Benzin und Diesel um rund 17 Cent pro Liter gesenkt werden. Unklar ist, genau wie beim ersten Tankrabatt im Mai, ob die Mineralölkonzerne die Entlastung komplett an Kunden weitergeben. Im Mai war das nicht so. Infos von Marc Weiß.
2: Die Bundesregierung hatte den Tankrabatt im Zuge immer weiter steigender Preise für Benzin und Diesel beschlossen. Tatsächlich haben die Preise in der Zwischenzeit ein Rekordhoch erreicht. Die Lage ist also noch deutlich angespannter als beim ersten Tankrabatt. Es dürfte deshalb auch mit dem Rabatt insgesamt deutlich teurer bleiben als im Mai und Juni. Unter Wirtschaftsexperten ist der Tankrabatt umstritten, vor allem weil er nicht zielgenau hilft. Er gilt für alle und damit unterstützt er auch Topverdiener, die diese Hilfen vielleicht gar nicht nötig hätten. Günstig für die Staatskasse ist er auch nicht. Die Bundesregierung erwartet, dass rund 2,5 Milliarden Euro weniger Steuern fließen. Die Hälfte sollen diesmal aber die Länder tragen. Der Bund kommt ihnen dafür bei der Umsatzsteuer etwas entgegen. Stichwort Länder. Mehrere Bundesländer haben ihre Zustimmung zum geplanten Tankrabatt signalisiert, fordern aber darüber hinausgehende Maßnahmen. Mecklenburg-Vorpommerns Ministerpräsidentin Schwesig machte sich zum Beispiel nochmal für eine sogenannte Übergewinnsteuer stark. Die müssten Firmen zahlen, die in Krisenzeiten außergewöhnlich hohe Gewinne machen. Und davon wären die Mineralölkonzerne definitiv betroffen.
1: Und jetzt weitere Nachrichten im Überblick. Der Iran hat den USA angeboten, die blockierte Straße von Hormus unter bestimmten Bedingungen innerhalb einer Woche wieder zu öffnen. Das berichten mehrere Medien unter Berufung auf den iranischen Außenminister. Teheran fordert demnach unter anderem einen 7-tägigen Waffenstillstand in der Region und die Freigabe eingefrorener Vermögenswerte. Eltern sollen künftig leichter an Kindergeld kommen. Der Bundesrat hat am Vormittag grünes Licht für das antraglose Kindergeld gegeben. Ab dem nächsten Jahr soll das Geld nach der Geburt im Regelfall automatisch ausgezahlt werden. Laut Finanzministerium entfallen dadurch jährlich rund 300.000 Anträge. Bei der Krankenkasse DAK Gesundheit ist die Zahl der Betrugsfälle beim Abrechnen deutlich gestiegen. In den vergangenen 2 Jahren wurden rund 2.300 neue Verdachtsfälle erfasst. Das seien 30% mehr als in den 2 Jahren davor, teilte die DAK mit. Besonders häufig ging es um gefälschte Rezepte für teure Krebsmedikamente und Abnehmspritzen. In der Justizvollzugsanstalt Euskirchen hat es wieder eine Razzia gegeben. Das bestätigte die Staatsanwaltschaft Bonn. Hintergrund sind demnach noch immer die verschwundenen Generalschlüssel. Nach dpa-Infos richtet sich die aktuelle Durchsuchung gegen 5 Mitarbeiter, die schon bei der ersten Razzia im Mai im Fokus standen. Die Ermittler sprechen allerdings von Ermittlungen gegen unbekannt. Bisher stehen mehrere JVA-Mitarbeiter im Verdacht, Geld für Hafterleichterungen angenommen zu haben. Dabei soll zum Beispiel vor Zellkontrollen gewarnt worden sein. Auch mit dem Verschwinden von 2 Generalschlüsseln könnten die Verdächtigen etwas zu tun haben, heißt es. Und das waren die Nachrichten mit Malte Albrecht.
3: Vielen Dank, Malte. 12:03 haben wir Mahlzeit. Ihr hört euren Lieblingsmittag mit Steffi Hein. 17 Grad haben wir da draußen, das ist ja wunderbar. Die Sonne scheint, der Himmel ist blau und das wird den ganzen Tag so bleiben. 21 Grad gibt es maximal. Da schmeckt der Pumpkin Spice Latte in der Sonne. Was? Ja, auch das Wochenende wird schön. Samstag und Sonntag viel Sonne, zwischen 20 und 23 Grad gibt's. Und rüber geht's auf die Straßen. Hier ist euer aktueller Verkehrsservice und es wird geblitzt in Bottrop auf der Gladbecker Straße, in Wesel auf der Emmericher Straße und der Kreuzstraße. Es blitzt in Mörs auf der Geldernschen Straße und auf der Römerstraße und in Dienstlaken auf der Sterkrader Straße. Das könnt ihr alles nochmal in Ruhe nachlesen, wenn es zu viel war, in der kostenlosen App. Dann gibt's noch einen Ampelausfall und zwar in Wesel auf der B58N Ecke Tankstelle. Ihr wisst, wo das ist, Büderich da. Die Ecke. Und dann gibt es noch Staus auf den Autobahnen. A3 Köln-Oberhausen zwischen Duisburg-Weder und Oberhausen-Lierich 3 Kilometer Stau, 10 Minuten plus. Und die A59 Duisburg-Dienstlaken zwischen dem Kreuz Duisburg und dem Kreuz Duisburg-Nord 3 Kilometer Stau. Viertelstunde kommt da oben drauf. Gute Fahrt euch. Ja, ihr hört euren Mittag am Freitag mit Steffi Hein. Gleich haben wir 11:55. Das Wochenende rückt in greifbare Nähe.
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3: Manche legen aber auch die Füße am Wochenende nicht hoch. Der Christian zum Beispiel ist fleißig. Der hilft heute und morgen auf der Kirmes und steht im Imbisswagen, verkauft da Wurst und Pommes. Christian, toll.

0: Wir machen Party hier im Studio mit Kato und Jon. Turn the lights off.
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0: Und apropos Party. Kennt ihr so Gäste auf Partys, die einfach nicht gehen, obwohl die Party eigentlich schon lange vorbei ist? Als Gastgeber fallen dir so halb drei nachts so die Augen schon zu. Und der Gast so, ach, so ein Bierchen würde ich aber noch nehmen, ne? Und genau so ein Gast ist der Sommer. Luzi Mussel aus dem Vormittagsteam, obwohl seit Mittwoch ja ganz offiziell Herbst ist, geht dieser Sommer nicht weg.
2: Ne, also der hat noch Bock auf 1, 2, 3 Bierchen.
0: Jo.
2: Das Wetter bleibt einfach der Knaller. Also heute viel Sonne, dazu bis zu 21 Grad. Und auch das Wochenende sieht hervorragend aus mit Temperaturen, die sogar noch mal an die 23 Grad tippen könnten.
0: Wow.
2: Also, und auch dann ist immer noch nicht Schluss. Wenn man sich so die Wetterprognosen für die nächste Woche anschaut, dann holla die Waldfee. Also Mitte der Woche könnten wir noch mal locker über 25 Grad kommen.
0: Also ich persönlich finde das ja absolut großartig, ne? Kürbissuppe mit Sonnenbrille und im Sommerkleidchen einnehmen. Warum nicht? Trotzdem, woran liegt das?
2: Also wir haben gerade den sogenannten Altweibersommer, also eine Phase im frühen Herbst, in dem wir nochmal ein richtig fettes Hochdruckgebiet haben. Das ist aber auch gar nicht so ungewöhnlich. Auch ganz klassisch für diesen Altweibersommer, warme sonnige Tage, aber dann kalte, klare Nächte. Hast du vielleicht schon heute Morgen gemerkt?
0: Ja,
2: also mir war ganz schön kalt.
0: Ganz schlimm. Ich habe hier ja so nackte Knöchelchen noch,
2: ja,
0: weil nur so halblange Hose. Ich habe so gefroren,
2: ja,
0: aber ich genieße das dann trotzdem tagsüber auf jeden Fall sehr. Sommer im Herbst, schöner kann es für Menschen wie mich auf jeden Fall nicht gehen. Sorry an alle Kuschelsocken, Tee und Kerzenmenschen. Ihr seid noch nicht dran. Upsa. So, und das ist jetzt hier übrigens ganz neu, falls ihr euch wundern solltet, was das ist. Taylor Swift, Patient Zero. Anscheinend ein Song über ihren Ex.

Einer von vier neuen Songs, die Taylor Swift auf den Markt geworfen hat. Bisschen melancholisch, die Gute. Taylor Swift mit Patient Zero hier bei uns.

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0: Hallo zusammen. Es ist Freitag, es ist kurz nach 12:30. Ich bin Steffi Hein. Wir gucken zusammen kurz aufs Wetter und das ist grandios. 18 Grad aktuell, bis zu 21 bekommen wir heute noch, dazu Sonne pur. Und das Wochenende sieht sehr ähnlich aus. Zu der Sonne gesellen sich dann ein paar Wolken, die bringen aber keinen Regen mit. Die Temperaturen sind so zwischen 20 und 23 Grad maximal.
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0: Und es geht rüber auf die Straßen. Hier ist euer aktueller Verkehrsservice. Geblitzt wird im Moment in Bottrop auf der Gladbecker Straße, in Wesel auf der Emmericher Straße und der Kreuzstraße. In Mörs blitzt es auf der Geldernschen Straße und in Dienstlaken auf der Sterkrader Straße. Außerdem gibt es in Wesel immer noch einen Ampelausfall und zwar auf der B58N. Das ist Höhe Büderich. Fahrt da ganz besonders vorsichtig. Dann die längsten Staus auf den Autobahnen. Die A3 Köln-Oberhausen zwischen Duisburg-Wedau und Oberhausen-Lierich. Hier sind 3 Kilometer Stau und 10 Minuten plus. Und die A59 Duisburg-Dienstlaken zwischen dem Kreuz Duisburg und dem Kreuz Duisburg-Nord. 3 Kilometer Stau, auch hier 10 Minuten plus. Wenn ihr noch was seht, Staus, Störungen oder Blitzer, bitte gerne per WhatsApp reinmelden.
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0: Gute Fahrt. Und ich weiß, heute ist ein großartiger Tag zum Draußensein, vielleicht sogar noch zum lange draußen sitzen. Aber heute ist auch World Binge Day, also der Tag, an dem wir eigentlich einen Serienmarathon machen sollten. Kann man ja auch, ne? Ist ja egal, ob das Wetter gut ist. Was wäre denn so eure Traumvorstellung von so einem Binge-Marathon?
2: Besten in 3 Wochen zu Hause einsperren, Snacks für 3 Wochen da haben, nur auf der Couch lungern, nicht duschen gehen und dann die ganze Zeit Serie gucken.
3: Popcorn mit Pfeffer und Salz ist das Beste.
4: Am liebsten abends in meinem Bett, immer noch so 1-2 Stunden, bevor ich einschlafe.
5: Auf jeden Fall irgendwas Leckeres zu essen. Dann jemand, der mich nicht stört und mir keine Fragen stellt.
0: Klingt doch gut.
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0: Also wenn wir dann heute Abend die Stühle reingeräumt haben, wieder ab auf die Couch, Serie bingen.

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0: Nein sagen. Und ist noch untertrieben. Homewrecker habt ihr gehört, hier bei eurem Lieblingsradio.
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0: Viertel vor eins ist es und ich sage Hallo heute am World Binge Day. Also heute ist es die offizielle Einladung, den ganzen Abend auf der Couch zu gammeln und Serien durchzubingen. Luzi, wenn wir den Tag heute mal ganz ernst nehmen wollen, welche Serien eignen sich denn gerade ganz besonders gut, also deiner Erfahrung nach, zum Durchsuchten?
2: Also wenn ihr was Neues sucht, könntet ihr zum Beispiel mit The Gentleman anfangen. Da ist jetzt nämlich passend gerade die zweite Staffel rausgekommen. Mhm. Da gibt es britischen Adel, Gangster, Drogengeschäfte und auch ganz schön viel schwarzen Humor.
0: Klingt gut.
2: Wenn es ein bisschen düsterer sein darf, ist auch Monster The Lizzie Borden Story neu. Da scheiden sich so ein bisschen die Geister, wie wir es finden. Ist aber gerade für True Crimes Fans auf jeden Fall ziemlich spannend.
0: Ja, da ist auch viel mit Blut, ne?
2: Ja. Ja. Auf jeden Fall.
0: Auf jeden Fall schon mal genug Stoff für ein komplettes Wochenende, würde ich sagen. Aber was ist jetzt mit Serien, ja, die vielleicht nicht ganz neu sind, aber bei denen man einfach immer wieder besonders gut hängen bleiben kann?
2: Es gibt natürlich die absoluten Binge-Klassiker, How to Get Away with Murder zum Beispiel, wo ja auch jede Folge mit einem Cliffhanger endet.
0: Ja.
2: Oder auch Prison Break.
0: Ja, ja, klar.
2: Da funktioniert dieses nur noch eine Folge eigentlich ja auch nie. Also da guckt man ja auch immer mehr. Und wenn ihr jetzt eher was Gemütliches für die Seele wollt, passend zum Herbst, dann Gilmore Girls. Ne?
0: Natürlich.
2: Also Kaffee, Kleinstadt, Herbstvibes. Kann man auch einfach nochmal zum 430. Mal gucken. So, oder wenn ihr jetzt doch lieber einen Krimi magt, Slow Horses hat auch wieder neue Folgen.
0: Slow Horses. Habe ich eine Folge von geguckt, bin ich eingeschlafen. Mein Mann
2: auch
0: kein
2: Fan.
0: Komisch, ne? Ja. So unterschiedlich ist das. Also ich warte jetzt immer noch auf die Bergretter. Die kommen erst im Oktober. Dann werde ich bingen. Was binget ihr? Welche Serien guckt ihr super gerne durch? Einfach mal reinmelden per WhatsApp. Wir sprechen heute über das Serien wegbingen.
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4: Mit Thorsten Adolfs. Guten Tag. Das Tanken geht weiter richtig ans Geld. Ab dem nächsten Donnerstag soll deshalb der neue Tankrabatt greifen. Er soll dann bis zum Ende des Jahres gelten und die Autofahrer entlasten um rund 17 Cent pro Liter. Bundestag und Bundesrat wollen heute grünes Licht für die Maßnahme geben. Danny Hopper aus dem News-Team. Die Debatte um weitere Maßnahmen dürfte aber auch danach weitergehen.
5: Ja, das hat sich bei der Debatte im Bundesrat abgezeichnet, denn aus gleich mehreren Bundesländern heißt,

0: dass der Rabatt alleine reiche nicht. Mecklenburg-Vorpommerns Ministerpräsidentin Schwesig zum Beispiel sagte, der Spritpreis müsse wieder unter die 2-Euro-Marke kommen. Den Preisdeckel, der auch noch kommen soll, begrüßte sie. Sie forderte darüber hinaus aber auch noch einmal eine Übergewinnsteuer. Ähnlich äußerte sich auch Thüringens Ministerpräsident Vogt. Deutschland sei kein Land, in dem das Auto ein Luxus sei, sondern eine Notwendigkeit, um zur Arbeit zu kommen oder die Kinder in die Schule zu bringen. Auch CSU-Chef Söder forderte ein Gesamtpaket, um das Tanken wieder bezahlbar zu machen.
1: Dann lass uns nochmal auf den Tankrabatt schauen. Wie schnell wird der Sprit denn dann billiger?
0: Ja, also früh aufstehen muss man fürs Tanken am Donnerstag nicht. Die Erfahrung vom letzten Tankrabatt zeigt ja, dass es nicht sofort komplett runtergeht. Denn um Mitternacht haben die Tankstellen noch keinen Sprit mit Steuerrabatt in ihren Tanks. Der gilt nämlich nur für Kraftstoff, der nach Mitternacht die Raffinerien oder Großtanklager verlässt. Bis der Tankrabatt also komplett durchschlägt, kann es wieder ein paar Tage dauern. Ob der Rabatt dann auch wirklich 1:1 bei uns ankommt, da sind die Experten weiter skeptisch. Beim letzten Mal war das ja nicht der Fall. Zu diesem Ergebnis waren unter anderem das IFO-Institut, die Monopolkommission und das Bundeskartellamt gekommen.
1: Dankeschön, Danny. Und jetzt weitere Meldungen im Überblick. Der Bundestag hat im zweiten Anlauf die Polizeireform beschlossen. Die Bundespolizei soll im Kampf gegen Schwerkriminelle und Cyberangriffe deutlich mehr Möglichkeiten bekommen, zum Beispiel bei der Erhebung von Daten und dem Einsatz von Kameradrohnen. Die Beamten dürfen künftig solche Drohnen auch mit Hilfe der entsprechenden Technik selbst abwehren. Für viele Eltern wird es in Zukunft leichter, Kindergeld zu bekommen. Sie müssen dafür keinen Antrag mehr stellen. Das Gesetz, das im Juli vom Bundestag beschlossen wurde, ist heute auch durch den Bundesrat gekommen. Voraussetzung für die antragslose Auszahlung ist, dass alle nötigen Informationen vorliegen und es keine Zweifel daran gibt, dass Eltern Anspruch auf die staatliche Leistung haben. Für die zweite Nations League-Partie gegen Griechenland holt Bundestrainer Klopp Florian Wirz und Jonathan Burkhardt in sein Team. Die beiden sollten eigentlich erst in den nächsten beiden Partien im Kader stehen. Wirz und Burkhardt ersetzen jetzt aber die verletzten Jamal Musiala und Kai Havertz. Das Hinspiel gegen die Griechen findet Sonntagabend in Augsburg statt. Nicht nur wir Menschen leiden unter der Hitze, auch viele Tiere haben große Probleme damit. Und besonders hart trifft es Hummeln. Forscher der Uni Regensburg haben im Labor simuliert, wie sich Temperaturen von bis zu 38 Grad auf die Tiere auswirken. Das Ergebnis ist ziemlich beunruhigend. Rund 30% der Puppen überlebten die Hitze nicht. Diejenigen, die schlüpften, kamen oft mit Schäden zur Welt. Sie haben dann zum Beispiel verkrüppelte Flügel oder Antennen. Durch ihre enorme Bestäubungsleistung im Frühjahr und Sommer tragen Hummeln maßgeblich zur Ernte von Obst, Gemüse und Nüssen bei. Teilweise werden sie auch in großen Gewächshäusern gezielt eingesetzt, weil sie extrem effizient und zuverlässig sind. Das waren die Nachrichten mit Thorsten Adolfs.
2: Okay, danke Thorsten für die Nachrichten. Hummeln haben Antennen. Ich dachte, Hummeln hätten Fühler, aber Antennen finde ich auch süß. 3:01 haben wir, ihr hört euren Mittag mit Steffi Hai. 19 Grad haben wir da draußen aktuell. 21 Grad werden es maximal. Richtig tolles Wetter heute. Sonne satt, keine Wolke. Am Wochenende sieht es auch sehr gut aus. Viel Sonne, da kommen dann ein paar Wolken dazu. Die bringen aber auch weiterhin keinen Regen mit. Wir bekommen Temperaturen zwischen 20 und 23 Grad. Und es geht rüber auf die Straßen, hier ist euer aktueller Verkehrsservice. Es blitzt und zwar in Bottrop auf der Gladbecker Straße, in Wesel auf der Emmericher Straße und der Kreuzstraße, in Mörs blitzt es auf der Geldernschen Straße und in Dienstlaken auf der Sterkrader Straße. Und es gibt immer noch einen Ampelausfall und zwar in Wesel auf der B58 N in Höhe Büderich. Dann die längsten Staus auf unseren Autobahnen, einmal die A42 Kamplin-Fort-Dortmund zwischen Duisburg-Beek und dem Kreuz Oberhausen-West. 4 Kilometer Stau, ihr braucht mindestens 10 Minuten länger und die A59 Duisburg-Dienstlaken zwischen dem Kreuz Duisburg und dem Kreuz Duisburg-Nord. 3 Kilometer Stau. Hier sind es 10 Minuten obendrauf ebenfalls. Ich wünsche euch eine gute und vor allen Dingen sichere Fahrt. Wir sprechen heute übers Serien-Bingen. Ja, also dieses noch eine Folge und noch eine Folge und noch eine Folge. Früher gab es das ja gar nicht, denn da musstest du immer eine Woche auf eine neue Folge warten. Heute kannst du ja einfach so durchgucken. Heute ist World Binge Day, also der Weltserien-Marathons-Tag. Und Sabine hat gerade geschrieben per WhatsApp, wir lieben Star Trek. Das gucken wir gerade durch. Ja, Star Trek, das nächste Jahrhundert mit Captain Picard, läuft gerade auf Tele 5. Danke für den Fernsehtipp.
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2: Sabine, du bist besser als jede Fernsehzeitung. Gibt's sowas überhaupt noch?

0: Frau Perry fackelt alles ab und es klingt so gut. Watch it burn hier bei eurem Lieblingsradio. 1:15 ist es. So, Freunde, seid ihr schon mal Fallschirm gesprungen oder habt ihr schon mal einen Tauchkurs gemacht oder einen Pole-Dance-Kurs?
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0: Falls nicht und falls ihr sowas immer schon mal machen wolltet, perfekt. Diese drei Sachen stehen nämlich unter anderem auf der Liste unserer Wunscherfüller-Aktion. Wir machen nämlich seit dieser Woche ja zweimal am Tag eure Wünsche wahr. Zum Beispiel auch den von Lorraine, die hat sich Musical-Karten gewünscht.
2: Echt? Wie geil ist das denn, ey? Boah,
3: Lorraine.
2: Das freut mich voll. Auch

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2: Guck mal, ich habe jetzt ganz fest die Daumen gedrückt und mir gewünscht, dass ein richtig geiler Song kommt. Kommt. Alice Cooper. Poison.

Klingt hart, ist ihm echt ein ganz Lieber. Ist seit mehreren Jahrzehnten mit seiner großen Liebe verheiratet. Alice Cooper, Poison aus dem Jahr 1989. Schönen Freitag mit uns.

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Hallo zusammen, 13:30 ist es. Es ist Freitagmittag und das Wetter ist strahlend schön an einem Herbsttag. 19 Grad, dazu ganz viel Sonne den ganzen Tag. 21 Grad kriegen wir heute Nachmittag maximal.

0: Nur die Nacht wird wieder kalt, 11 Grad, oh, noch nicht so schön. Ja, das Wochenende wird wieder besser, da wird es auch nachts wärmer, aber vor allen Dingen tagsüber. Zwischen 20 und 23 Grad bekommen wir am Samstag und Sonntag. Dazu auch wieder viel Sonne und nur ein paar Wolken.
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0: meine private Planung ist es natürlich auch ein bisschen schwierig heute. Mein Mann wollte heute Gulasch kochen. Er sagt, jetzt ist ja Herbst, machen wir mal wieder schön Gulasch. Ich frage mich, kann man Gulaschfleisch auch auf den Grill legen?
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0: Mit Steffi Hein, hi.

0: Der Song, der für immer untrennbar mit der deutschen Wiedervereinigung verbunden sein wird. Wunderschön. Scorpions, Wind of Change aus dem Jahr 1991. Hier bei uns am 25. September 2026.
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0: Ein schöner Tag. Und heute ist nicht nur einfach ein Freitag und es ist schön warm und so. Nein, heute ist auch noch World Binge Day. Also der Tag, an dem wir ohne schlechtes Gewissen aufs Sofa dürfen, um Serien durchzugucken. Und zwar eine Folge und noch eine Folge und noch eine Folge und noch eine Folge. Das ist Bingen, Durchsuchten. Welche Serien suchtet ihr denn am liebsten?
2: Ich kann mich immer nicht so genau auf irgendwas festlegen, aber ich gucke gerade mit meiner Freundin Supernatural und ich muss sagen, die ist wirklich gut.
3: Ich bin eher der Trash-Schauer. Sommerhaus der Stars, Villa der Versuchung, Ex on the Beach.
4: Shameless, das kann ich nur empfehlen. Das ist super lustig, sehr unterhaltsam.
5: Sopranos kann ich nur weiterempfehlen. Die Charaktere sind einfach so toll. Ich gucke die auf Englisch und der New Yorker Italian Accent ist einfach der geilste.
0: Ja, also das ist ja für jeden ganz individuell, ne, was man so durchbinscht. Ich habe letzte Woche noch eine Serie durchgebinscht, The Bear, King of the Kitchen, jetzt die letzte Staffel. Ich habe gar nicht gemerkt, dass die Folgen ineinander übergegangen sind. Ich habe nur irgendwann nach 4 Stunden gedacht, hä? Das ist ja zu Ende. Ups.
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0: Tja, so kann es gehen.

0: ist Loy und Gold hier bei eurem Lieblingsradio. Und jetzt gibt es ganz besondere Musik von einer Band, die es exakt 50 Jahre jetzt schon gibt. U2 nämlich. Und sie bringen im November ein neues Album raus. Das heißt Carnival de Luz. Und die erste Single-Auskopplung hören wir jetzt. Ich habe schon mal reingehört für euch. Ist geil. Silenzio heißt das Ganze. Ich wünsche euch ganz viel Spaß damit.
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0: gar nicht mal so leise, ne? Die Herren von U2. Brandneuer Musik. Silenzio hier bei eurem Lieblingsradio.
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0: Bike Away. Ich bin Steffi Hein. Es ist Freitag, 13.51 Uhr und Hörer Christian hat gerade per WhatsApp mir ein schönes Wochenende gewünscht und gesagt, ich soll anständig bleiben. Das gebe ich genauso an euch auch weiter, obwohl ein bisschen unanständig geht am Wochenende, finde ich. Ne? Viel Spaß bei allem, was ihr tut. Bis dahin, ciao.
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4: Mit Thorsten Adolfs. Guten Tag. Es läuft gerade nicht bei Volkswagen. Der Autobauer steckt in einer tiefen Krise und jetzt gibt es auch noch einen Rückruf. VW und die Tochter Audi müssen fast 1 Million Pkw in Deutschland in die Werkstätten rufen. Bei ihnen droht ein Ausfall der Lenkung. Das hat das Kraftfahrtbundesamt heute mitgeteilt. Danny Hopper aus dem News-Team mit den Einzelheiten.
5: Betroffen sind die VW-Modelle Tiguan, Touran, Golf, Golf-Variant und Caddy. Es geht um Autos, die zwischen September 2013 und Juli 2024 produziert wurden. Bei Audi ist der Q3 aus dem Produktionszeitraum Oktober 2017 bis Mai 2024 betroffen. Ihre Besitzer sollen jetzt angeschrieben und informiert werden. Das hat ein VW-Sprecher angekündigt. Es könne aber noch ein paar Tage oder auch Wochen dauern, bis der Brief ankomme. VW betont, es bestehe keine heiße Gefahr. Bis zum Werkstatttermin könne man weiterfahren. Dort soll dann die Lenkungsverschraubung der betroffenen Autos ersetzt werden durch eine Schraube, die besser gegen Korrosionen geschützt ist, also gegen Beschädigungen oder Zersetzungen. Ansonsten könne ein Schraubenabriss zu einem Lenkungsausfall führen, sagt das Kraftfahrtbundesamt. Wo und wann das Problem genau entdeckt wurde, konnte der VW-Sprecher nicht sagen. Es könne aber in einem Land gewesen sein, in dem auf den Straßen mehr gesalzen werde, denn dadurch sei die Korrosionsgefahr größer. Weltweit könnte das Problem laut Kraftfahrtbundesamt bei 2,8 Millionen Autos von VW und Audi auftreten.
4: Und jetzt weitere Nachrichten im Überblick. Der Bundestag hat den Tankrabatt beschlossen. Auch der Bundesrat soll der Entlastung für die Autofahrer heute noch zustimmen. Von Oktober bis Ende Dezember soll Sprit um 17 Cent pro Liter billiger werden. Im Gespräch ist außerdem ein Spritpreisdeckel, der den Spielraum der Mineralölkonzerne für Preiserhöhungen ab Anfang

0: Anfang nächsten Jahres begrenzen soll. Der Zugang verschuldeter Menschen zu Schuldnerberatungen soll leichter werden. Das hat der Bundestag per Gesetz beschlossen. Es soll dafür weniger bürokratischer Aufwand nötig sein und die Kosten, die Betroffene für die Beratung zahlen müssen, sollen angemessen sein. Mit dem Gesetz werden Vorgaben der EU umgesetzt. In Italien herrscht bald an allen Schulen ein Verschleierungsverbot. Außerdem darf der Anteil ausländischer Kinder dann pro Klasse nur noch bei 30% liegen. Das hat das Kabinett von Ministerpräsidentin Meloni heute beschlossen. Neu ist auch die Regelung, dass Eltern mit erheblichen Sprachproblemen zum Italienischunterricht verpflichtet werden können. Es rumort weiter im Weltfußball. Die vier mächtigsten Ligen Europas machen gegen FIFA-Chef Infantino mobil. In einem gemeinsamen Schreiben werfen sie der FIFA-Spitze vor, den Fußball durch ständige Expansion und rein kommerzielle Interessen in Gefahr zu bringen. Die Ligen sagen, Infantino fördere Ideen, die den Sport eher ausbeuten würden, statt ihn zu schützen. Es gehe nicht nur um kurzfristige Profite. Sie wollen auch erreichen, dass Entscheidungen künftig auf Fakten basieren und der Fußball als Sportart wieder an erster Stelle steht und nicht der Geldbeutel der FIFA. In dem Schreiben wird auch Infantinos Führungsstil scharf kritisiert. Den Rücktritt des FIFA-Chefs fordern die deutschen, spanischen, italienischen und englischen Liga-Verantwortlichen darin aber nicht. Soweit die Meldungen mit Thorsten Adolfs.
1: Dankeschön, Thorsten. Kurz nach zwei, hier ist Sophie Gebauer mit dem Wetter. Heute ist die Sonne am Start, das sieht gut aus. 20 Grad sind es jetzt. Am Wochenende ist es auch ganz nett. Sonne und Wolken im Wechsel, nichts mit Regen und 24 Grad sind drin.
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1: Die Staus für euch. Ab 10 Minuten A3 Köln Richtung Oberhausen. Zwischen Kreuz Breitscheid und Oberhausen-Lierich 7 Kilometer Stau, eine halbe Stunde braucht ihr länger. A3 Arnheim Richtung Oberhausen. Zwischen Wesel und Dienstlaken Nord 3 Kilometer Stau, Viertelstunde plus. Und die A42 Kamp-Lintfort Richtung Dortmund. Zwischen Duisburg-Beek und Kreuz Oberhausen-West 6 Kilometer stockender Verkehr. In 10 Minuten seid ihr hier durch. Geblitzt wird in Bottrop auf der Lindhorststraße und Wittekindstraße, in Mülheim auf dem Blötterweg, in Oberhausen auf dem Potmannsweg und in Förde auf der Rheinstraße, Friedrichsfeld Richtung Spellen. Wenn ihr auch noch was habt, schickt eine WhatsApp.
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1: Gute Fahrt.
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1: Hallöchen und viel Spaß jetzt mit Beyoncé. Das ist Texas Hold'em.

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0: 2. Und Thomas hat sich gerade gemeldet, A3, Arnheim Richtung Oberhausen, ab Wesel bis Hinterhüngsel. Da ist der rechte Fahrstreifen gerade gesperrt, weil es da einen Unfall gab. Rückstau bis Hinterhüngsel. Danke dir, Thomas, fürs Bescheid sagen. Und wenn ihr auch noch was habt, schickt mir eine WhatsApp.
1: 0209 360 4 mal die 8.
0: Schönen Nachmittag.

0: Mein Passetti mit Self-Aware um 14:15 und wichtiger Termin heute für alle, die mit dem Auto unterwegs sind. Heute soll der Tankrabatt beschlossen werden. Der Tankrabatt soll den Sprit ab Oktober rund 17 Cent je Liter billiger machen. Johannes Giewald vom ADAC findet, das ist eine richtige Maßnahme.
1: Wer täglich auf das Auto angewiesen ist, der braucht jetzt Entlastung und kann eben nicht darauf warten, dass irgendwann bessere Instrumente entwickelt werden. Aber es muss auch sichergestellt werden, dass die Steuersenkung möglichst vollständig an der Zapfsäule ankommt. Die Erfahrungen aus den bisherigen Steuersenkungen haben eben gezeigt, dass die Weitergabe nicht sofort oder nicht bei allen Kraftstoffarten gleichermaßen erfolgt.
0: Laut Bundeskartellamt kamen beim letzten Rabatt nur 80% der gesenkten Steuern bei den Autofahrenden an. Auch die 12-Uhr-Regel hat laut ADAC jetzt nicht so gut funktioniert wie erwartet.
1: Die Regel hat zwar die Zahl der täglichen Preisänderungen deutlich reduziert und auch den Zeitpunkt der Preiserhöhung vorhersehbarer gemacht, aber das hat die Preise keinesfalls gesenkt. Was wir aber feststellen müssen, ist, dass diese einmalige Möglichkeit, die es für Mineralölkonzerne dann noch gibt, komplett ausgereizt wird und dadurch der Preissprung einfach nochmal viel, viel höher ist und diese Risikoaufschläge zahlen am Ende auch die Verbraucher.
0: Darum ist der ADAC auch dafür, dass die Regel wieder abgeschafft wird. Neu sind die Pläne zum Spritpreisdeckel, ja zum Beispiel wie in Luxemburg und Belgien. Funktioniert so: in Belgien zum Beispiel legt das Wirtschaftsministerium jeden Tag eine Preisobergrenze fest. Der Preis wird dann durch so eine Formel berechnet, die die Regierung zusammen mit der Energiewirtschaft vereinbart hat. Dabei wird dann auch der Rohölpreis berücksichtigt, aber eben auch die Produktionskosten und maximale Gewinne der Mineralölfirmen. Tankstellen dürfen dann maximal zu diesem Preis verkaufen oder darunter und der Spritpreisdeckel soll ab dem 1. Januar dann gelten. Ist aber noch nicht fix. Sobald wir da was wissen, update ich euch.

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1: Kurz nach 3:30 jetzt das Wetter bei uns. Die Sonne kommt immer wieder raus. 20 Grad sind es jetzt. Das Wochenende ist auch ganz nett. Sonne und Wolken im Wechsel. Nichts mit Regen und 24 Grad sind drin. Die Staus für euch. Ab 10 Minuten. A3 Köln Richtung Oberhausen. Zwischenkreuz Ratingen Ost und Oberhausen Lierich. 6 Kilometer Stau. 25 Minuten braucht ihr länger. Musste kurz einmal kurz Hüsterkind machen. A3, Arnhem Richtung Oberhausen. Zwischen Hamminken und Dienstlaken Nord 6 Kilometer Stau, 25 Minuten auch hier plus. Wir machen weiter mit der A3 Oberhausen Richtung Köln. Zwischen Kreuzhilden und Leverkusen Opladen 5 Kilometer Stau. Eine Viertelstunde dauert es länger. Und A57 Köln Richtung Nimwegen. Zwischen Bowert und Kreuzkamp-Lindfort 17 Kilometer stockender Verkehr. 25 Minuten und dann seid ihr hier durch. Geblitzt wird in Bottrop auf der Lindhorststraße und Wittekindstraße, in Mülheim auf dem Schildberg in der Höhe vom Fußballplatz. Danke dir, Dominik, fürs Bescheid sagen. In Oberhausen haben wir auch noch einen Blitzer auf dem Brotmannsweg in Förde auf der Rheinstraße Friedrichsfeld. Und Frank meldet noch einen Blitzer in Hamminkeln auf der Provinzialstraße Ecke Werterbrucher Straße.
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1: Hallöchen zusammen und jetzt hier auch noch mit Elena Miles, das ist Black Velvet.

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1: Hallo, hier ist Iggy Kelly und das ist meine neue Single Miracle.
2: Jetzt neu bei uns, Iggy Kelly, Miracle.

0: Miracle um 20 vor 4. Und ab morgen sind wieder Zombies und Serienkiller in Bottrop unterwegs. Der Moviepark startet ja wieder mit seinem Halloween-Horror-Festival. Da gibt es ja jedes Jahr ordentlich was zum Schauern. Und die Kollegin Lena Schweikert hat gestern vorab schon mal so einen kleinen Sneak Peek bekommen. Lena, wie war's denn?
1: Also ich bin immer noch total zugepumpt mit Adrenalin. Ich bin halt leider echt so eine richtige Schissbuchse und ein gefundenes Fressen für jeden Darsteller da. Wir durften unter anderem die neue Maze Jason Universe einmal durchlaufen. Und die klingt in etwa so. Also, ich habe mich wirklich, wirklich doll gegruselt. Es waren sehr, sehr viele Schreckmomente in dieser Maze. Ich bin da nämlich auf den Serienkiller Jason Voorhees getroffen, beziehungsweise ihm nur ganz, ganz knapp entkommen.
0: Also Jason ist ja der Killer aus Freitag der 13., der Typ mit dieser weißen Hockeymaske vor dem Gesicht, der immer so eine komische Machete dabei hat.
1: Ja, ganz genau. Und dieser gruselige Typ, der kommt dir dann in insgesamt 14 Szenen, beziehungsweise halt Räumen, die du so durchläufst, von allen Seiten entgegengesprungen. Also wirklich auch manchmal aus Richtungen, die ich gar nicht erwartet hatte. Und ich muss sagen, 14 Räume sind viele. Ich habe zum Ende hin echt gedacht, Mensch, habe ich es denn jetzt nicht bald geschafft? Habe ich nicht schon überlebt? Und dann kam noch ein Raum.

0: und noch ein Raum. Also oft hat man bei so Laufhäusern zum Ende hin ja das Gefühl, man kommt raus und huch, das ist es jetzt schon gewesen. Das passiert hier definitiv nicht. Du wirst wirklich bis zum Schluss gequält.
1: Oh nee, also schön für Leute, die so gruseln mögen, die sich da reintrauen. Ich bin auch so eine Schissbuchse, ne? Also ich muss ja selbst in der Geisterbahn immer die Augen zumachen. Für mich wäre das nichts, aber es gibt ja genug Leute, die so darauf richtig stehen. Also wenn ihr euch traut, im Moviepark in Bottrop startet ab morgen wieder das Halloween Horror Festival. Tickets dafür kriegt ihr online auf der Seite vom Moviepark.

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1: Mit Thorsten Adolfs. Guten Tag. Seit Monaten steht die Kölner Stadtverwaltung massiv unter Druck. Der Vorwurf, das Ausländeramt habe Abschiebungen verschleppt, Hilfsangebote des Landes blockiert und Straftäter ungerechtfertigt geschützt. Es geht um die sogenannte Coesfelder Liste. Kölns Oberbürgermeister hatte deshalb eine Prüfkommission eingesetzt. Am Vormittag gab es die Ergebnisse. Der Bericht gesteht Fehler ein. Einzelfälle müssten neu geprüft werden, heißt es. Man sieht bei dem Thema aber vor allem beim Bund und beim Land Handlungsbedarf. Köln berichtet Frank Waltel.
2: Auf dieser Coesfelder Liste stehen ja Menschen, die keinen Pass mehr haben, und das Land NRW hatte angeboten, bei dieser Wiederbeschaffung der Ausweise zu helfen. Die Kommunikation zwischen den Behörden ging aber in die Hose. Allerdings sei auch nur in 5,5% der Fälle dieser fehlende Pass der einzige Grund für die Duldung gewesen, heißt es. In den allermeisten Fällen habe es mehrere Gründe für eine Duldung gegeben, weshalb diese Menschen eben nicht ausreisen mussten. Zum Beispiel, wenn die Familie hier lebt oder die Kinder hier zur Schule gehen. Und auch Straftäter können laut Bundes- und Europarecht nicht so ohne weiteres abgeschoben werden, betont der Prüfbericht. Alles viel zu komplex, nicht eindeutig genug, sagt Kölns Oberbürgermeister. Er will jetzt Bund, Land und Kommunen zu einer Kölner Konferenz einladen. Ziel sei ein einheitliches und praxisnahes Aufenthaltsrecht.
1: Und jetzt weitere Nachrichten in der Zusammenfassung. Die Bundesländer Hamburg und Bremen fordern, dass in Zukunft härter gegen das sogenannte Autoposing vorgegangen wird. Also zum Beispiel das unnötige Beschleunigen und vermeidbarer Motorlärm. Dadurch würden andere Verkehrsteilnehmer

0: eingeschüchtert, heißt es in einer Bundesratsinitiative. Die Bundesländer möchten, dass künftig in solchen Fällen zum Beispiel höhere Bußgelder verhängt und befristete Fahrverbote ausgesprochen werden können. Der Bundesrat hat sich außerdem mit sogenannten Challenges in sozialen Medien beschäftigt. Die vermeintlichen Mutproben, bei denen sich Kinder und Jugendliche selbst schädigen, sollen wirksamer bekämpft werden. Für solche Fälle könnte ein eigener Straftatbestand eingeführt werden. Man betrachtet diese Challenges auf TikTok, Instagram oder anderen Plattformen, bei denen schon Menschen ums Leben gekommen sind, mit Sorge, heißt es aus der Länderkammer. In Athen werden nach einer Explosion in einem Wohnhaus 5 Menschen vermisst, darunter 3 Urlauber. Das Unglück ereignete sich in der Altstadt. Das Gebäude in der Nähe der Akropolis stürzte teilweise ein. Auch mehrere Nachbarhäuser wurden beschädigt. Als Unglücksursache wird ein Gasleck vermutet. Gute Nachrichten für alle Street-Art-Fans. Ein Fassadengemälde an einem Wuppertaler Hochhaus darf kommen. Der Bundesgerichtshof hat jetzt entschieden, dass die Eigentümergemeinschaft mehrheitlich beschließen durfte, die Hauswand für das Kunstprojekt zur Verfügung zu stellen. Ein einzelner Eigentümer wollte das per Klage verhindern, damit ist er aber gescheitert. Das Gericht sagt, ob ein Bild gefällt oder nicht, ist kein Grund, das Vorhaben zu stoppen. Auch, dass noch nicht genau feststeht, wie das fertige Kunstwerk aussieht, muss laut BGH hingenommen werden, denn das gehöre zum Wesen der Kunst. Ob das Kunstprojekt tatsächlich an die Fassade kommt, ist aber noch offen. Dazu hat sich der verantwortliche Verein bis jetzt nicht geäußert. Soweit die Meldungen mit Thorsten Adolfs.
1: Danke, Thorsten. Kurz nach 3 ist es jetzt das Wetter bei uns. Die Sonne strahlt und lächelt heute den ganzen Tag. 20 Grad sind es jetzt. Das Wochenende sieht auch ziemlich gut aus. Nichts mit Regen, nur Sonne und Wolken im Wechsel. 24 Grad sind drin.
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1: Die Staus für euch. Ab 10 Minuten A3 Köln Richtung Oberhausen. Zwischen Kreuz Ratingen Ost und Oberhausen Lierich. 7 Kilometer Stau, 40 Minuten braucht da länger. A3 Arnheim Richtung Oberhausen. Zwischen Hamminkeln und Dienstlaken Nord 6 Kilometer Stau, eine halbe Stunde kommt hier oben drauf. A42 Kamp-Lintfort Richtung Dortmund. Zwischen Duisburg-Bahl und Kreuz Oberhausen West 8 Kilometer Stau, 25 Minuten on top. Und die A57 Köln Richtung Nimwegen. Zwischen Bovort und Mörs-Hülsdonk 18 Kilometer stockender Verkehr, in einer halben Stunde seid ihr hier durch. Geblitzt wird in Bottrop auf der Lindhorststraße und Wittekindstraße, in Mülheim auf dem Blötterweg und auf dem Schildberg in der Höhe vom Fußballplatz. In Oberhausen haben wir auch noch einen Blitzer auf dem Potmannsweg, in Förde auf der Rheinstraße Friedrichsfeld und in Hamminkeln auf der Provinzialstraße Ecke Wertherbruchstraße. Wenn ihr auch noch was habt, schickt mir eine WhatsApp.
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1: Gute Fahrt.
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1: Naja, dann so gute Fahrt.

0: Viertel nach drei ist es jetzt. Euch einen schönen Nachmittag. Und für alle Swifties, also für alle Taylor Swift-Fans, ist heute irgendwie Weihnachten, Geburtstag und Ostern gleichzeitig. Am Dienstag hat Taylor angekündigt, wie aus dem Nix, hey, am Freitag kommt ein neuer Song von mir. Ne? Dabei kam ihr Album ja erst vor kurzem raus. Und im Sommer hat sie auch noch einen Song geschrieben, den kennen wir auch, Toy Story. Aus dem Film Toy Story heißt das, der heißt nicht so, der Film, mein Gott, Toy Story für den Film. Hat die den Song geschrieben und den Song kennen wir auch bei uns aus dem Programm. So, jetzt haben wir die richtige Reihenfolge gefunden. Einen Tag später heißt es von Taylor Swift, ach übrigens, am Freitag kommt jetzt auch noch eine Deluxe-Version von meinem letzten Album raus mit noch einem neuen Song. Die Fans sind komplett am Ausrasten. Jetzt sind es 4 weitere Songs sogar noch geworden anstatt einer. Und einer davon ist Patient Zero. Und die Idee zu diesem Song Patient Zero ist bei einem Austausch mit einer Freundin entstanden.
1: One of my friends told us that she
2: Eine Freundin hat erzählt, dass sie angerufen wurde von einer neuen Freundin ihres Ex-Freundes,

0: die wissen wollte, ob sie auch schon die gleichen Erfahrungen mit diesem Typen gemacht hat. In unserer Gruppe hat direkt jeder angefangen, ähnliche Stories zu erzählen. Ich habe mich also gefragt, ob ich einen Song dazu schreiben kann, aus der Perspektive der Ex, die durch all das schon mal durch musste. So ist Patient Zero entstanden und ich bin sehr stolz drauf.
1: And so that's what I did and Patient Zero is the result and I'm really proud of it.
2: Also Fazit, immer sind die Typen schuld. Am Sonntag kommt dann auch noch ein Musikvideo zu Patient Zero. Also ist für Swifties ist das jetzt hier alles Mögliche, aber vielleicht haben ja auch andere Leute Spaß daran. Ist auf jeden Fall ein sehr geiler Song. Erinnert mich auch sehr stark an einen Musical-Song, der aktuell sehr beliebt ist. Wait for Me von Hadestown. Das ist jetzt Taylor Swift mit Patient Zero, ganz neu bei uns.

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0: es ist 3:30.
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0: Mit Max Berger. Schönen guten Tag. In Gladbeck ist ein 19-Jähriger bei einem Raubüberfall angeschossen worden. Laut Polizei saß er gestern Abend mit einem 26-Jährigen auf einer Parkbank im Bereich zum Mühlenbach. Zwei Männer sollen die Handys der beiden verlangt haben. Als sie sich weigerten, kam es zu einer körperlichen Auseinandersetzung. Dabei fiel der Schuss. Der 19-Jährige wurde am Fuß getroffen und musste ins Krankenhaus. Die Täter flüchteten ohne Beute in einem dunklen Auto, wohl einem VW Golf. Von ihnen fehlt bislang jede Spur. In Bottrop werden Verstöße gegen Betretungsverbote am Zopp konsequent bestraft. Ein 17-Jähriger, gegen den seit rund 2 Wochen ein Verbot gilt, wurde vergangene Woche gleich 2-mal dort erwischt. Er muss jetzt 1.000 Euro Strafe zahlen. Der kommunale Ordnungsdienst hat auch einen 51-Jährigen trotz bestehendem Verbot am Zopp angetroffen. Er muss ebenfalls eine Geldstrafe zahlen. In beiden Fällen hat der KOD die Polizei informiert. Die Kontrollen am Zopp und Berliner Platz sollen fortgesetzt werden. Das ist das Wichtigste aktuell. 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
2: Kurz nach 3:30 ist es, weiter geht's mit dem Wetter. Die Sonne lächelt heute, die strahlt, 20 Grad sind es jetzt. Das Wochenende sieht auch ziemlich gut aus. Nichts mit Regen, nur Sonne und Wolken im Wechsel bei 24 Grad.
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2: Und die Staus für euch. Ab 10 Minuten A3 Köln Richtung Oberhausen. Zwischen Kreuz Ratingen Ost und Oberhausen Lierich. 8 Kilometer Stau, eine halbe Stunde braucht ihr länger. A3 Arnheim Richtung Köln. Zwischen Kreuz Oberhausen und Kreuz Kaiserberg. 6 Kilometer stockender Verkehr, eine Viertelstunde braucht ihr länger. Die A42 haben wir auch. Kamp-Lindfort Richtung Dortmund. Zwischen Duisburg-Bahl und Kreuz.

0: Als Oberhausen West, 8 Kilometer Stau. 25 Minuten müsst ihr mehr einplanen. Und die A57 Nimwegen Richtung Köln zwischen Mörskapellen und Kreuzmeerbusch, 6 Kilometer Stau. In 40 Minuten seid ihr hier durch. Und Paul hat gerade noch mal geschrieben, im Bereich Frankfurter Straße, ne, bei Förde in den Eichen, liegen Schrauben auf der Fahrbahn. Da also bitte besonders vorsichtig fahren. Und danke dir, Paul, fürs Bescheid sagen.
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0: Lean Marlin mit Sitting Down hier um 20 vor 4. Und ihr habt so viele Wünsche, deswegen machen wir auch gar kein Wochenende.
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0: Ist ja viel schöner, wenn wir noch ein bisschen Wünsche erfüllen können. Ne? Auch morgen am Samstag. 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Ihr bewerbt euch einfach rund um die Uhr mit euren Wünschen über unsere Homepage. 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
2: Hallo Anna.
3: Hallo.
2: Du hast uns geschrieben, dein Wunsch ist es, zur Apache zu gehen mit Spring Kids.
3: Genau. Die beiden haben schon so lange den Wunsch, da aufs Konzert zu gehen, dass ich das bei euch gewinne. Da habe ich gedacht, das wäre eine super Gelegenheit, mal das mit denen auch mal zu testen. Und ja.
2: Wie alt sind sie denn, deine Kids?
3: 11 und 13.
2: Ja, da kann man schon mal auf ein Apache-Konzert gehen. Das sehe ich überhaupt gar kein Problem.
3: Ja.
2: Bist du denn auch textsicher bei Apache? Oder machst du es jetzt?
3: Auf gar keinen Fall.
2: Also du machst es wirklich deinen Kindern zuliebe?
3: Ja, wirklich. Absolut meinen Kindern zuliebe.
2: Okay, pass auf. Dann hätte ich folgende Idee zu dem Thema.
3: Ja.
2: Du gehst ja dann als quasi erziehungsberechtigte Begleitperson mit und wirst danach natürlich auch ein riesen Apache-Fan werden. Das steht jetzt schon fest.
3: Natürlich.
2: Und damit deine Kids so richtig Spaß bekommen, würde ich sagen, wir schenken euch 6 Karten.
3: Oh Gott.
2: Dann können deine Kinder jeweils noch einen Freund oder eine Freundin einladen mit.
3: Ja, werden die auf jeden Fall machen.
2: Anna, was ich damit sagen möchte, wir erfüllen dir deinen Wunsch.
3: Oh Gott, ist das toll. Moment, mein Sohn ist gerade gekommen, der guckt mich gerade so und ich weiß gerade nicht.
2: Da sag's ihm doch.
3: Wir haben Apache-Konzertkarten gewonnen. Ich ruf gerade schon die Freunde.
2: Das ging schnell.
3: Ja,
2: ja, so habe ich es mir vorgestellt. Ja, ach Gott, was ein geiles Timing.
3: Die kann selber gar nicht fassen.
2: Ja, die freuen sich. Die Emotionalität kommt dann später bei den Kids. Das ist
3: gut. Ja, vielen, vielen Dank.
2: Da haben wir doch jetzt eine ganze Familie glücklich gemacht. Was ist mit euren Wünschen? Geht auf unsere Homepage, schreibt uns euren Wunsch und wir erfüllen den gern.
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0: Michel Épin.
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1: Mit Thorsten Adolfs. Guten Tag. Bundestag und Bundesrat haben den Weg für den neuen Tankrabatt freigemacht. Damit kann er wie geplant am nächsten Donnerstag starten. Die Autofahrer dürfte es freuen. Um bis zu 17 Cent pro Liter sollen sie an der Tankstelle entlastet werden. Die Maßnahme soll bis zum Ende des Jahres laufen. Alle sind aber nicht vom Tankrabatt überzeugt. Das wurde heute im Bundestag deutlich. Danny Hopper hat mehr dazu.
2: Eine Schwachsinnslösung. So hat Grünen-Fraktionschefin Dröge den Tankrabatt bezeichnet. Er sei schon beim ersten Mal nicht vollständig von den Mineralölkonzernen an die Autofahrer weitergegeben worden. Und auch viele Experten sind skeptisch, dass es diesmal anders laufen wird. Der Großteil von ihnen hält deshalb wenig bis nichts von der Maßnahme. Dazu heißt es, der Rabatt sei relativ teuer und nicht zielgenau. Er unterstütze zum Beispiel auch Menschen, die Hilfe gar nicht nötig hätten. Die Autofahrer dürfte es trotzdem erstmal freuen. Wer noch genug Sprit im Tank hat, kann sich mögliche Schlangen am 1. Oktober, also am ersten Tag des Rabatts, aber wohl sparen, denn dann dürften die Preise noch nicht direkt komplett purzeln. Um Mitternacht haben die Tankstellen noch keinen Sprit mit Steuerrabatt in ihren Tanks. Der gilt nämlich nur für Kraftstoff, der nach Mitternacht die Raffinerien oder Großtanklager verlässt. Das heißt, es kann dann immer noch ein paar Tage dauern, bis der Tankrabatt voll durchschlägt. Gerade zu Beginn des Rabatts kann es außerdem je nach Tankstelle große Unterschiede bei der Weitergabe geben. Ein Preisvergleich lohnt sich in dieser Zeit deshalb wohl noch mehr als sonst.
1: Und jetzt weitere Nachrichten im Überblick. Zehntausende Schüler haben heute bundesweit gegen eine mögliche Wehrpflicht demonstriert. Es gab Aktionen in etwa 100 Städten. Das Gesetz zum neuen Wehrdienst ist seit Januar in Kraft. Es sieht die verpflichtende Musterung für junge Männer ab dem Jahrgang 2008 vor. Sollten sich nicht genug Freiwillige finden, kann der Bundestag beschließen, die Wehrpflicht wieder in Kraft zu setzen. Am Rhein hat der Wasserstand an vielen Stellen neue Minusrekorde erreicht. Bei Mainz fiel er auf 2 Zentimeter. Auch in Düsseldorf und Duisburg könnten die historischen Tiefststände am Wochenende nochmal unterboten werden. Vom Wasserstraßen- und Schifffahrtsamt heißt es, die Lage bleibe wegen der Trockenheit angespannt. Die Krankenkasse DAK Gesundheit hat in den vergangenen beiden Jahren rund 2300 Verdachtsfälle gefunden, in denen möglicherweise falsch abgerechnet wurde. Das waren 30% mehr als im vorherigen Berichtszeitraum. Am stärksten betroffen war der Bereich Arznei- und Verbandmittel, in dem gefälschte Rezepte für hochpreisige Krebsmedikamente und Abnehmspritzen entdeckt wurden. Wer online shoppt, zahlt seine Waren immer öfter in kleinen Raten. Besonders bei größeren Anschaffungen greifen mittlerweile deutlich mehr Menschen zur Ratenzahlung. Das hat das Vergleichsportal Verifiziert.

0: Vox ermittelt. Laut der Umfrage entscheiden sich mittlerweile 15% der Kunden bei Anschaffungen von rund 1.000 Euro dafür, einen Ratenkredit dafür aufzunehmen. Besonders verbreitet ist das in Haushalten mit einem monatlichen Nettoeinkommen von unter 2.000 Euro. Diejenigen, die ohne Kredit zahlen, wählen in rund einem Drittel der Käufe den Kauf per Rechnung. Die Zahlung über PayPal landet bei hohen Summen auf Platz 2. Auch bei kleineren Beträgen sei PayPal für die meisten die erste Wahl, weil es einfach unkompliziert sei, heißt es von Verivox. Das waren die Nachrichten mit Thorsten Adolfs.
1: Dankeschön, Thorsten. Kurz nach 4, hier ist Sophie Gebauer mit dem Wetter. Heute ist die Sonne am Start, sieht gut aus, 20 Grad sind es jetzt. Am Wochenende ist auch ganz nett. Sonne und Wolken im Wechsel, gar kein Regen und 24 Grad sind drin.
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1: Achtung, auf der A42 Kamp-Lindfort Richtung Dortmund zwischen Gelsenkirchen-Bismarck und Herne-Krange ist eine ungesicherte Unfallstelle auf dem linken Fahrstreifen, der ist auch blockiert. Da besonders vorsichtig fahren. Weiter geht's mit der A3 Köln Richtung Oberhausen zwischen Kreuz Ratingen-Ost und Oberhausen-Lierich. 8 Kilometer Stau, eine halbe Stunde braucht ihr länger. Hüsterkin, weiter geht's. A3 Arnheim Richtung Köln zwischen Dienstlaken-Nord und Kreuz Kaiserberg. 7 Kilometer Stau, 20 Minuten plus. A42 haben wir auch noch, Kamp-Lindfort Richtung Dortmund zwischen Duisburg-Bekerwerth und Kreuz Oberhausen-West. 7 Kilometer Stau, 20 Minuten plus. Auf der A57 Nimwegen Richtung Köln ist auch bumsvoll zwischen Mörskapellen und Kreuz Meerbusch. 6 Kilometer Stau, knapp 50 Minuten dauert es länger. Und die A59 Duisburg Richtung Dienstlaken zwischen Duisburg-Zentrum und Kreuz Duisburg-Nord. 5 Kilometer Stau, halbe Stunde und dann seid ihr hier durch. Geblitzt wird in Bottrop auf der Lindhorst- und Wittekindstraße, in Mülheim auf dem Schildberg in der Höhe vom Fußballplatz, in Oberhausen auf dem Brotmannsweg und in Förde auf der Rheinstraße und in Hamminkeln auf der Provinzialstraße. Wenn ihr auch noch was habt, schickt eine WhatsApp.
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1: Gute Fahrt.
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0: Lost Frequencies und Beste mit Head Down um 10 nach 4. Und ich habe wieder meinen allerliebsten Lieblingskollegen Max Berger aus dem Nachmittagsteam live bei mir im Studio. Max,
1: hallo.
0: In 3 Monaten ist Weihnachten. Hast du schon ein Geschenk für mich?
1: darauf bin ich jetzt nicht vorbereitet.
0: Ich bin doch deine Lieblingskollegin.
1: Ja, du hast doch schon Weihnachtssocken heute an, das reicht.
0: Ja, aber ich will ein Geschenk. Ja, überleg dir mal was. Ja, ich gebe dir jetzt Zeit und der Kollege Hannes bringt schon mal in Stimmung und du überlegst dir was, gehst am besten gleich direkt mal rüber, ja?
1: Hilfe!
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3: O Tannebaum, die Kinderlein kommen, denn alle Jahre wieder ist ein Ross entsprungen. Ja, Freunde, regt euch nicht auf, in 3 Monaten ist Weihnachten. Die Frage ist doch, ist der Black Friday nicht mittlerweile der größere Feiertag? Ja, gefühlt fiebern da deutlich mehr Menschen.

0: Daraufhin traurig, aber wahr. Aber mal so überlegt, dann gibt's bald eine neue Version der Weihnachtsgeschichte. Die drei Könige, die folgen der großen Leuchtreklame am Kaufhof und bringen dem neuen Heiland einen Amazon-Gutschein, Rabattcodes und einen Thermomix in den Stall. Wahrscheinlich sind's nicht mal mehr Könige, sondern drei Zalando-Männer. Und auch andere Sachen ändern sich dann. Der Weihnachtsmann, der nimmt dann auf dem Schlitten auch Retouren mit und das Christkind kommt gar nicht mehr, sondern streamt Unboxing-Videos auf Twitch. Aber immer dran denken, das ist nur für die braven Kinder. Zu den anderen kommt der Knecht Ruprecht von der Telekom und kappt die Leitung zum Router. Uah, das ist jetzt wirklich gruselig.
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0: Und gerade habe ich ja den Kollegen Max Berger hier gefragt, hast du denn schon ein Weihnachtsgeschenk für mich? Weil in 3 Monaten ist ja der erste Weihnachtstag. Und hast du dir was überlegt?
1: Ja, wir werden zusammen Bleigießen. Habe ich jetzt einfach entschieden.
0: Bleigießen darf man nicht
1: ja,
0: mehr.
1: Ja, das ist richtig. Deswegen machen wir es ja.
0: Willst du mich vergiften oder was?
1: Na, schönen Tag euch.

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0: Mit Max Berger. Schönen guten Tag. In Gelsenkirchen und 5 weiteren Städten in NRW hat die gestrige Großrazzia gegen Problemimmobilien drastische Folgen. Fast 40 Wohnungen mussten die Behörden sofort dicht machen. Laut dem NRW-Bauministerium herrschte dort akute Lebensgefahr, unter anderem wegen massiver Brandschutzmängel, Schimmel und Rattenbefall. Die betroffenen Mieter mussten sofort raus in Ersatzunterkünfte. Hinter den Schrotthäusern steckt laut den Ermittlern oft eine Masche aus organisierten Scheinjobs und Sozialbetrug. Bei der Aktion wurden auch 3 Haftbefehle vollstreckt und mehrere Schrottautos direkt abgeschleppt. Autofahrer bei uns im Ruhrgebiet müssen sich rund um Herne auf ein schwieriges Wochenende einstellen. Die A42 wird ab heute Abend um 22 Uhr zwischen Herne-Baukau und Herne-Krange in beide Richtungen voll gesperrt. Das hat die Autobahn GmbH angekündigt. Die Umleitungen führen über die A2, A3 und A45. Die Sperrung dauert voraussichtlich bis Dienstagmorgen. Richtung Oberhausen soll die Strecke früh wieder frei sein, in der Gegenrichtung spätestens um 11 Uhr. Danach gehen 4 neue Brücken am Autobahnkreuz Herne in Betrieb. Sie wurden innerhalb von nur 1,5 Jahren gebaut. Das ist das Wichtigste aktuell. 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

0: Kurz nach 5:30 ist es, weiter geht's mit dem Wetter. Die Sonne kommt heute immer wieder raus, 20 Grad sind es jetzt. Am Wochenende ist das auch ganz nett, Sonne und Wolken im Wechsel, nichts mit Regen und 24 Grad sind drin. Und wenn wir jetzt schon mal so ein bisschen auf die nächste Wochen gucken, irgendwie kommt der Sommer wieder, habe ich das Gefühl. Ne? Hier, was haben wir hier stehen? 26, 27, 28 Grad sind drin. Also ich glaube, langsam können wir das T-Shirt auch wieder rausholen.
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0: 27, 28 Grad sind drin. Also ich glaube, langsam können wir das T-Shirt auch wieder rausholen.
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0: 5 Kilometer Stau. Hier müsst ihr eine Viertelstunde mehr einplanen. Wir gehen auch noch mal rüber auf die A57, nehmen wegen Richtung Köln zwischen Mörskapellen und Kreuzmeerbusch. 6 Kilometer Stau, 40 Minuten mehr einplanen. Und zuletzt die A59 Duisburg Richtung Dienstlaken zwischen Duisburg-Düssern und Duisburg-Althamborn. 4 Kilometer Stau, 25 Minuten und dann seid ihr hier durch. Ein Blitzer haben wir auch, den ein oder anderen in Bottrop auf der Lindhorst- und Wittekindstraße, in Mülheim auf dem Blötterweg in beide Richtungen und auf dem Schildberg in der Höhe vom Fußballplatz. In Oberhausen ist ein Blitzer auf dem Botmannsweg, in Förde auf der Rheinstraße Friedrichsfeld Richtung Sperren und in Hamminkeln auf der Provinzialstraße Ecke Wertherbrucher Straße.
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0: Euch eine gute Fahrt.
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0: und Daddy DJ mit Flipside um 20 vor 5.
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0: Wenn ihr einen Wunsch habt, gerne her damit. Seit dieser Woche, ja, machen wir wieder hier Wunscherfüller für euch. Ihr könnt eure Wünsche auf unserer Webseite einschicken und das kann wirklich alles sein. Also eine neue Waschmaschine, eine Jahresration Hundefutter, ein bisschen Wellness mit der besten Freundin. Und wenn ihr keine konkrete Idee habt, dann haben wir auch so eine Wunschliste, da könnt ihr euch was aussuchen oder ihr schickt eben was ganz Eigenes. Was aussuchen, das hat auch unsere Hörerin Anna gemacht. Die hat sich auf Karten für ein Konzert von Apache 207 beworben. Yeah.

0: Und unsere Wunschfee Jürgen Bangert von unserem Wunscherfüller-Team hat die Anna vorhin angerufen und sie überrascht nicht nur mit einem Ticket.
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Stromschluck auf mit Naughty Boy mit La La La um 4:15 Uhr. Aber um den geht es jetzt gar nicht. Es geht um die Backstreet Boys große Konzertreihe in Düsseldorf. Unsere Hörerin Sarah ist zum Beispiel auch am Start, hat sie schon erzählt. Dir ganz viel Spaß, allen ganz viel Spaß, die da Party machen. Und wenn ihr nicht dabei seid, machen wir jetzt trotzdem Party mit den Backstreet Boys. Das ist jetzt As Long As You Love Me. 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

0: unsere Nachrichten nach nur einem Spot.
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4: Mit Thorsten Adolfs. Guten Tag. Seit Monaten geht es bei der Suche nach einer Lösung im Irankrieg nicht voran. Die wirtschaftlichen Folgen spüren auch wir schon lange, unter anderem durch hohe Spritpreise. Jetzt könnte aber vielleicht wieder Bewegung in den Konflikt kommen, denn der Iran hat den USA offenbar einen Plan zur Beendigung des Krieges vorgelegt. Danny Hopper aus dem News-Team, darin geht es auch um die Öffnung der Straße von Hormuz.
5: Genau, die könnte angeblich innerhalb von 7 Tagen wieder geöffnet werden, sollten die USA bestimmte Bedingungen erfüllen. Das hat der iranische Außenminister Araghchi der New York Times und dem britischen Guardian gesagt. Demnach fordert der Iran, dass alle Kampfhandlungen in der Region in diesen 7 Tagen eingestellt werden. Das gilt auch für den Libanon und den Jemen. Außerdem will Teheran, dass die Sanktionen gegen den iranischen Ölsektor aufgehoben werden und dass die USA die Blockade iranischer Häfen beenden. Wie ernst man das jetzt nehmen kann, ist noch unklar. Eine offizielle Reaktion aus dem Weißen Haus gibt es noch nicht. Aber diese Ankündigung hat direkt Auswirkungen auf den Ölpreis gehabt. Der ist nämlich gesunken.
4: Araghchi soll ja auch gesagt haben, dass der Vorschlag von China unterstützt wird.
5: Ja, und da wird's interessant, denn Chinas Präsident Xi ist ja seit vorgestern zu Gesprächen in den USA. US-Präsident Trump hatte ihn mit großem Pomp empfangen und neben Themen wie der Wirtschaft, künstlicher Intelligenz und der Ukraine stand auch das Thema Iran auf der Liste. Was dabei genau rausgekommen ist, ist noch unklar. Große Durchbrüche waren im Vorfeld nicht erwartet worden. Trump sprach aber schon gestern von enormen Fortschritten. Auch China hat ein großes Interesse am Ende des Iran-Kriegs, weil der Konflikt natürlich auch die eigene Wirtschaft bedroht.
4: Danke, Danny. Und jetzt weitere Themen im Überblick. Das Tanken wird schon bald günstiger. Bundestag und Bundesrat haben beschlossen, dass der Tankrabatt ab Oktober kommen kann. Bis Ende des Jahres soll der Literpreis dadurch um rund 17 Cent sinken, um die Bürger zu entlasten. Kritik kommt unter anderem von Ökonomen. Sie sagen, der Tankrabatt sei kontraproduktiv, weil der Kraftstoff so trotz des knappen Angebots künstlich verbilligt werde. Eltern sollen künftig leichter an Kindergeld kommen. Der Bundesrat hat am Vormittag grünes Licht für das antraglose Kindergeld gegeben. Ab dem nächsten Jahr soll das Geld nach der Geburt im Regelfall automatisch ausgezahlt werden. Laut Finanzministerium entfallen dadurch jährlich rund 300.000 Anträge. Finnland und Schweden haben über der Ostsee zum ersten Mal gemeinsam russische Kampfflugzeuge abgefangen. Schwedens Regierungschef Kristersson schrieb im Online-Dienst X, der Ostseeraum sei noch nie so gefährdet, aber auch noch nie so gut geschützt gewesen wie im Moment. Seit dem russischen Einmarsch in die Ukraine im Jahr 2022 haben sich die Spannungen in der Ostsee deutlich erhöht. Und wieder gibt es Ärger für den VW-Konzern. Knapp 1 Million Autos in Deutschland von VW und Audi könnten Probleme mit der Lenkung haben. Das hat das Kraftfahrtbundesamt mitgeteilt. Demnach kann eine bestimmte Schraube brechen. Im schlimmsten Fall fällt dadurch die Lenkung aus. Betroffen sind die VW-Modelle Tiguan, Touran, Golf-Variant, Caddy und Golf, die zwischen September 2013 und Juli 2024 gebaut wurden. Dasselbe Problem taucht beim Audi Q3 auf. Bei ihm geht es um Fahrzeuge aus dem Zeitraum von Oktober 2017 bis Mai 2024. Die betroffenen Schrauben müssen im Rahmen des Rückrufs durch korrosionsbeständigere ersetzt werden. Soweit die Meldungen mit Thorsten Adolfs.
6: Dankeschön, Thorsten. Kurz nach 5, hier ist Sophie Gebauer mit dem Wetter bei uns und die Sonne strahlt uns den ganzen Tag an. 20 Grad sind es jetzt. Das Wochenende sieht auch richtig gut aus. Nichts mit Regen, nur Sonne und Wolken im Wechsel und 24 Grad.
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1: Die Staus für euch. Ab 10 Minuten A3 Köln Richtung Oberhausen. Zwischen Kreuz Ratingen Ost und Oberhausen Lierich 6 Kilometer Stau. 25 Minuten braucht ihr länger. A3 Arnheim Richtung Köln. Zwischen Kreuz Oberhausen und Kreuz Kaiserberg 8 Kilometer Stau. Hier dauert es eine halbe Stunde länger. Wir haben auch noch die A57 Nimwegen Richtung Köln. Zwischen Mörskapellen und Kreuz Meerbusch 6 Kilometer Stau. 40 Minuten on top. A59 Duisburg Richtung Dienstlaken. Zwischen Kreuz Duisburg und Duisburg-Althamborn, 4 Kilometer Stau, Viertelstunde dauert es länger. Und die Gegenrichtung A59, Dienstlaken Richtung Duisburg, zwischen Duisburg-Hochfeld und Kreuz Duisburg-Süd, 4 Kilometer Stau, 25 Minuten und dann seid ihr hier durch. Geblitzt wird in Bottrop auf der Lindhorststraße und Wittekindstraße, in Mülheim auf dem Blötterweg und auf dem Schildberg in der Höhe vom Fußballplatz. In Oberhausen werden auch Fotos gemacht auf dem Potmannsweg und in Förde auf der Rheinstraße bei Friedrichsfeld Richtung Spellen. Wenn ihr auch noch was habt, schickt eine WhatsApp.
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1: Euch eine gute Fahrt.
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0: um 10 nach 5. Und Retro geht ja immer. Der 90er für die meisten auch. Die Bude und eine gemischte Tüte ohne Lakritze ja auch. Und deswegen wird das heute einfach mal alles zusammengepackt. Heute ist beim Kiosk Mummel in Gelsenkirchen eine richtig große Sause. Und sogar Oli P. ist dann gleich am Start und feiert ab 18 Uhr mit uns die 90er. Lena Schweikart ist jetzt live vor Ort. Lena, wie retro ist es denn?
1: Ja, also es ist unfassbar retro. Ich weiß nicht, ob du es hörst. Es ist auch einfach ultra laut. Hier spielt schon die ganze Zeit 90er-Musik im Hintergrund. Wir stehen hier an der Bude am Kiosk Mummel. Und ja, hier sind riesengroße Eistee-Packungen aufgebaut, also es ist richtiger 90er-Flair und hier ist so unfassbar viel los. Also hier sind wirklich sehr, sehr, sehr viele Leute, also 100 mindestens, wahrscheinlich eher 200. Und ich habe mich jetzt hier so einer richtig netten Mädelsrunde angeschlossen. Die Mädels stehen hier, die haben alle so ein Döschen Prosecco in der Hand und ich frag mal, Jubela war richtig, ne?
2: Jagoda.
1: Jagoda. So, ich habe einen sehr, sehr spannenden Namen kennengelernt. Die Jagoda heißt auf Polnisch Blaubeere, habe ich gelernt. Und Jagoda, du bist auch hier jetzt am Start. Warum genau bist du jetzt heute hier?
3: Wir sind hauptsächlich wegen Oli P. hier, aber weil wir die Promotion von Aldi auch super witzig finden. Mhm.
1: Das heißt, Oli P., warum genau Oli P.? Was magst du an dem?
3: Wir haben Oli P. schon zweimal bei Live-Auftritten erleben dürfen. Einmal im Rahmen einer 90er-Party in der Arena und einmal auf dem Piratenschiff hier in Gelsenkirchen-Bismarck. Es war eine super Stimmung. Das ganze Schiff hat gebebt. Und wir sind gleich froh auf den Auftritt und fiebern dem Auftritt entgegen.
1: Okay, also 90er ist ja jetzt schon so eine, also für mich persönlich das beste Jahrzehnt überhaupt. Was magst du an den 90ern?
3: Ja, damit verbinde ich meine Teenager-Erinnerung. Da fing ich so an, in die Hütte zu gehen, hier in Gelsenkirchen, Party zu machen. Die ersten Partys zu Hause fanden statt. Also ist genau meine Zeit, meine Musik.
1: Okay, bin noch ein bisschen jung in den 90ern gewesen, aber trotzdem würde ich mich da so anschließen. Also ich würde mal sagen, wir haben alle Bock auf Oli P.
4: Ja!
1: Kriege ich auf drei ein Oli P. 1, 2, 3.
4: Oli P.
1: Also Sophie, du hörst, die haben hier richtig Bock, die Mädels. Der Kiosk hier wird abgeräumt. Ich habe ein bisschen Angst, dass ich kein Eistee mehr abkriege, wenn ich da jetzt nicht gleich mal hin.
0: Ja, hör mal, dann halt dich mal ran da, ne, würde ich sagen. Also, große Fete heute beim Kiosk Mummel. Wir haben es gehört, Oli P. ist da ab 18 Uhr. Das wird geil. Also, ganz viel Retro. Kiosk Mummel im Gelsenkirchen. Ganz viel Spaß.

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0: Es ist 5:30.
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0: Mit Max Berger, schönen guten Tag. In Gelsenkirchen und 5 weiteren Städten in NRW hat die gestrige Großrazzia gegen Problemimmobilien drastische Folgen. Fast 40 Wohnungen mussten die Behörden sofort dicht machen. Laut dem NRW-Bauministerium herrschte dort akute Lebensgefahr, unter anderem wegen massiver Brandschutzmängel, Schimmel und Rattenbefall. Die betroffenen Mieter mussten sofort raus in Ersatzunterkünfte. Hinter den Schrotthäusern steckt laut den Ermittlern oft eine Masche aus organisierten Scheinjobs und Sozialbetrug. Bei der Aktion wurden auch 3 Haftbefehle vollstreckt und mehrere Schrottautos direkt abgeschleppt. Ab Sonntag wird es noch enger auf der Kurt-Schumacher-Straße in Gelsenkirchen. Die Stadt sperrt sie in Fahrtrichtung Bur zwischen Flora-Straße und Berliner Brücke komplett. Auch die Liborius-Straße, Grenzstraße, Blumendelle und Grillo-Straße werden dann zu Sackgassen. Als Umleitung ausgeschildert ist die Strecke über Overweg, Grotos und Uferstraße. Die Vollsperrung steht im Zusammenhang mit der Baumaßnahme an der Berliner Brücke sowie weiteren Arbeiten auf der Kurt-Schumacher-Straße. Das ist das Wichtigste aktuell. 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
2: Kurz nach 5:30 weiter geht's mit dem Wetter. Die Sonne strahlt und lächelt heute für uns, nur ein paar kleine Dekowölkchen unterwegs. 20 Grad sind es jetzt und das Wochenende sieht richtig gut aus. Kein Regen, nur Sonne und Wolken im Wechsel. 24 Grad sind drin.
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2: Die Staus für euch. Ab 10 Minuten A3 Köln Richtung Oberhausen. Zwischen Kreuz Ratingen Ost und Oberhausen Lierich. 5 Kilometer Stau, 20 Minuten braucht ihr länger. A3 Arnheim Richtung Köln. Zwischen Kreuz Oberhausen und Kreuz Kaiserberg 8 Kilometer Stau. Hier müsst ihr eine halbe Stunde mehr einplanen.

Es geht rüber auf die A59, Duisburg Richtung Dienstlagen. Zwischen Duisburg-Meiderich und Duisburg fahren 3 Kilometer Stau. Viertelstunde dauert es länger. Und die andere Seite A59, Dienstlagen Richtung Duisburg. Zwischen Duisburg-Buchholz und Kreuz Duisburg-Süd 2 Kilometer Stau. Viertelstunde und dann seid ihr hier durch. Geblitzt wird in Bottrop auf der Lindhorststraße und Wittekindstraße, in Mülheim auf dem Blötterweg und auf dem Schildberg in der Nähe oder in der Höhe vom Fußballplatz.

0: Straße-Ecke, Wertherbrucher Straße.
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0: Hallöchen und schönen Nachmittag euch jetzt mit Tiffany Harris. Das ist Vertigo.

0: Jermaine Jackson und Piers Adora mit When the Rain Begins to Fall um 20 vor 6. Und Leute, es macht einfach Spaß, sich manchmal aufzuregen. Ob das jetzt im Auto ist, in der Warteschlange, in der Bahn, manchmal muss es einfach raus.
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2: Es gibt gute Gründe, sich aufzuregen. Spritpreise zum Beispiel. Aber viele regen sich ja ganz generell gerne auf, egal worum es geht. Selbst wenn ein Politiker mal was absurd Geniales schaffen würde. Sagen wir, ab morgen gibt's in Deutschland keine Staus mehr. Nie wieder. Staus sind abgeschafft. Dann würde der dafür dermaßen Kritik ernten.
3: Ja super. Und wofür habe ich mir jetzt ein Auto mit Massagesitzen gekauft?
4: Das ist doch ein Blender. Wir hatten auf dem Land vorher auch schon kaum Stau.
3: Ja toll, keine Staus mehr. Dann sind ja noch mehr Leute mit dem Auto unterwegs.
2: Und dann muss der Politiker zurücktreten wegen der abgeschafften Staus. Und das regt alle dermaßen auf, dass der einfach zurücktritt und nicht mal kämpft für seine Überzeugungen. Hier, das mit den abgeschafften Staus, das war doch gut. So ein Vollidiot.
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Glockenbach von Ella Henderson mit Lifeline. Jetzt gleich 6:10. Ich bin Sophie Gebauer. Jetzt raus für heute. Ich wünsche euch ein wunderschönes Wochenende. Das Wetter wird ja gut, immer sehr wechselhaft, aber die Sonne kommt ordentlich raus. Also genießt das Wetter. Ich lasse euch noch die Mariah Carey da. Die singt es wunderschön, Without You.

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1: Mit Thorsten Adolfs. Guten Abend. Der Krankenkasse DAK Gesundheit ist aufgefallen, dass es immer mehr Fälle von Abrechnungsbetrug gibt. In den letzten beiden Jahren hat sie 30% mehr Fälle erfasst. Das hat die Krankenkasse heute in Hamburg mitgeteilt. Danny Hopper aus dem News-Team. Vor allem bei Arznei- und Verbandmitteln gab es demnach viele Fälle.
2: Genau, der Schaden allein in diesem Bereich lag bei rund 5,5 Millionen Euro. Oft wurden Rezepte für teure Krebsmedikamente oder Abnehmspritzen gefälscht. Von April 2024 bis November 2025 hat die DRK rund 1000 Rezeptfälschungen registriert. Und auch im Bereich Pflege wird laut DRK gerne betrogen. Da wird zum Beispiel für außerklinische Intensivpflege abgerechnet, ohne dass diese Leistung erbracht wurde. Und auch in den Bereichen Fahrtkosten und Hilfsmittel wird oft zu viel abkassiert. Insgesamt lag der Gesamtschaden durch Abrechnungsbetrug bei rund 17,6 Millionen Euro. Das liegt vor allem an einigen wenigen Großfällen.
1: Die DRK hat ja klare Vorstellungen, was besser werden muss, damit das in Zukunft nicht mehr so oft passiert.
2: Ja, zum einen bessere gesetzliche Voraussetzungen, also ein schärferes Vorgehen gegen solche Betrugsfälle und auch gegen organisierte Kriminalität. Zum anderen sieht sie bei der Bekämpfung auch große Chancen in der Digitalisierung, Stichwort künstliche Intelligenz. Die DRK glaubt, dass mit Hilfe der KI mehr Betrugsfälle auffallen und aufgeklärt werden können. Da sieht sie dann aber auch die Politik gefordert, vor allem was das Thema Datenschutz angeht. Um das volle KI-Potenzial auszuschöpfen, brauche man eine sichere und verbindliche datenschutzrechtliche Grundlage.
1: Dankeschön, Danny. Und jetzt weitere Themen im Überblick. Bei Unfällen mit E-Scootern sollen die Opfer in Zukunft leichter an Schadenersatz kommen. Für E-Scooter sollen dann die gleichen Haftungsregeln gelten wie für andere Kraftfahrzeuge. Das hat der Bundesrat beschlossen. Auch die Vermieter von E-Scootern werden mit in Haftung genommen, wenn Fahrer einen Unfall damit verursachen. Der Zugang verschuldeter Menschen zu Schuldnerberatungen soll leichter werden. Das hat der Bundestag per Gesetz beschlossen. Es soll dafür weniger bürokratischer Aufwand nötig sein und die Kosten, die Betroffene für die Beratung zahlen müssen, sollen angemessen sein. Mit dem Gesetz werden Vorgaben der EU umgesetzt. In Italien herrscht bald an allen Schulen ein Verschleierungsverbot. Außerdem darf der Anteil ausländischer Kinder dann pro Klasse nur noch bei maximal 30% liegen. Das hat das Kabinett von Ministerpräsidentin Meloni beschlossen. Neu ist auch die Regelung, dass Eltern mit erheblichen Sprachproblemen zum Italienischunterricht verpflichtet werden können. Es rumort weiter im Weltfußball. Die vier mächtigsten Ligen Europas machen jetzt gegen FIFA-Chef Infantino mobil. In einem gemeinsamen Schreiben werfen sie der FIFA-Spitze vor, den Fußball durch ständige Expansion und rein kommerzielle Interessen in Gefahr zu bringen. Die Ligen sagen, Infantino fördere Ideen, die den Sport eher ausbeuten würden, statt ihn zu schützen. Es gehe nicht nur um kurzfristige Profite. Sie wollen erreichen, dass Entscheidungen künftig auf Fakten basieren und der Fußball als Sportart wieder an erster Stelle steht und nicht der Geldbeutel der FIFA. In dem Schreiben wird auch Infantinos Führungsstil scharf kritisiert. Den Rücktritt des FIFA-Chefs fordern die deutschen, spanischen, italienischen und englischen Liga-Verantwortlichen darin aber nicht. Das waren die Nachrichten mit Thorsten Adolfs.
3: Das Wetter. Der Sommer ist zurück, um sich zu entschuldigen, dass er so wahnsinnig heiß war. Das Wochenende durch weiter angenehm warm, bis 25 Grad morgen und übermorgen. Je nach Region dazu mal mehr, mal weniger Wolken, aber trocken durchgehend. Und dann ab Montag, da gibt es bis 28 Grad in der Spitze. Jetzt über den Abend und die Nacht kühlt es aber erstmal runter. Da kriegen wir Tiefstwerte von 11 bis 5 Grad.
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3: Gut was los am Freitagabend. Einmal die Staus ab 20 Minuten Wartezeit. A3 Frankfurt-Oberhausen zwischen Dreieck Köln-Heumer und Kreuz Leverkusen 11 Kilometer 21 Minuten. A3 Arnheim-Köln zwischen Kreuz Oberhausen und Kreuz Kaiserberg 7 Kilometer 23 Minuten. A52 Essen-Düsseldorf zwischen Essen-Süd und Breitscheid, da haben wir 7 Kilometer 25 Minuten plus. Und A57 Nimwegen Richtung Köln zwischen Krefeld-Gartenstadt und Kreuz Meerbusch 6 Kilometer. Das sind 36 Minuten. Haltet durch, kommt gut an. Hi, Sebastian Pulli hier und wir starten rein mit einem Rausschmeißer. Und zwar Robert Miles Children. War ja ursprünglich dazu gedacht, die aufgepeitschten Feiernasen im Techno-Club so ein bisschen runterzubringen, bevor sie dann wieder raus ins öffentliche Leben gewankt sind. Wir spielen den jetzt aus dem umgekehrten Grund. Er schmeißt uns raus aus der Arbeitswoche und entlässt uns ins Wochenende. Viel Spaß.
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0: Single von Ray Dalton bei uns und damit sind wir fast im Wochenende. Kommen wir hoffentlich am Ende auch wieder draus zurück. Ist ja nicht immer garantiert, gerade bei den Jüngeren.
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3: Also ich bin froh, dass wir den jetzt so groß gekriegt haben. Ist ein bisschen unselbstständig, das merkst du. Ne? Der wohnt auch zu nah für dran. Ne? Kriegst du nachts dann eine WhatsApp, ne? Sitzt senkrecht im Bett. Mama zählt nass, ja. Ich sag, was? Sag, Ralf, was? Ich sag, Mama zählt nass, ja. Sag, was meint der? Ich sag, Mama, ich stehe am Schützenfestzelt, es regnet, holst du mich ab. Ja, und als Mutter, was machst du, ne? Ne, Schlappen an, Strickjacke an, Joggingbuchsen, dann holst du das Kind ab. Ne? Standen sie noch mit 4 Männern. Also Sven und die 3, die den gestützt hatten. Und dann habe ich den wirklich, ich hab die nach Hause gebracht, die Jungen nach Hause und zu Hause nur eine Decke drüber. Und daran merkst du, der ist noch nicht selbstständig. Ich bin nämlich gerade wieder zu Hause. Und was ist, kriege ich wieder eine WhatsApp. Sagt er, Mama, brauchst doch nicht kommen, ich bin schon zu Hause.
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1: Der Zombie-Sommer war schon weg vom Fenster und ist jetzt zurück. Erstmal übers ganze Wochenende, da kriegen wir angenehme 25 Grad maximal. Dazu je nach Region mal mehr, mal weniger Wolken, aber es bleibt trocken. Und dann am Montag maximal 28 Grad.

0: Der Abend, der kühlt jetzt erstmal runter. In der Nacht kriegen wir später Tiefstwerte von 11 bis 5 Grad.
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0: Der Weg ins Wochenende führt durch lange Staus, unter Umständen hier die ab 16 Minuten Wartezeit. A3 Frankfurt-Oberhausen zwischen Dreieck Köln-Heumer und Kreuz Leverkusen, da haben wir 11 Kilometer 16 Minuten. A3 Arnheim-Köln zwischen Kreuz Oberhausen und Kreuz Kaiserberg, 7 Kilometer knappe 20 Minuten. A52 Essen-Düsseldorf zwischen Essen-Bergerhausen und Breitscheid, auch da 7 Kilometer knappe 20 Minuten. Und A57 Nimwegen Richtung Köln zwischen Krefeld-Gartenstadt und Kreuz Meerbusch, 5 Kilometer ist eine halbe Stunde obendrauf. Haltet durch, kommt gut an. Hallo, Sebastian Bulli hier am Tag des deutschen Butterbrotes. Das, wo Friedrich Merz ganz betroffen ist, wenn er es im Ausland nicht bekommt. Das deutsche Butterbrot. Leitkultur zum Essen. Falls ihr Teil einer Abendbrotfamilie seid, dann guten um die Zeit und einen schönen Restfreitag.
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0: Heute Abend ja das musikalische Großereignis in Düsseldorf. Die Backstreet Boys live.
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0: Wir versuchen aktuell einzuschleusen in die Merkur-Spielarena den Kollegen und heimlichen sechsten Backstreet Boy Sascha Fassbender. Kommst du rein? Es gibt ja einen Dresscode, komplett weiß.
2: Also Sebastian, noch stehe ich vor der Arena. Es ist voll, es ist weiß bis babyblau. Das Wetter ist top, die Stimmung ist noch besser, die Vorfreude, auch wenn wir noch nicht so richtig reinkommen, aber wir sind auf einem guten Weg dahin und ich stehe hier mit der Nina. Hallo Nina.
3: Hallo.
2: Bist du ein Fan der ersten Stunde?
3: Kann man so sagen, ja.
2: Es gibt jetzt ein kleines Problem. Ich habe gesehen, dass Brian verlangt hat, dass alle in weiß kommen. Und es gibt ganze zwei Probleme, weil ich habe nicht ganz weiß an und du auch nicht. Was machen wir jetzt?
3: Ja, da hat er vergessen, mich zu informieren anscheinend.
2: Meinst du, er schmeißt uns raus?
3: Offen nicht. Ich dachte, schwarz ist das neue Weiß heute Abend für mich. Und ja, ich versuche es auf jeden Fall reinzukommen.
2: Okay, sehr gut. Ja, wenn es nicht klappt, dann haben wir ja noch 9 Versuche. Ne? Die spielen ja noch ganze 9 Mal. Also von daher, ich sag mal, viel Spaß.
3: Dankeschön, dir auch.
0: Also bei uns kriegt ihr die Backstreet Boys, egal welche Farbe ihr anhabt, auch nackend gerne. Später schalten wir nochmal rüber zu Sascha zum Konzert. Aber erstmal jetzt bei uns einer der vielleicht stärksten Titel der Backstreet Boys. Das Fantastische.

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1: Mit Thorsten Adolfs. Guten Abend. Bundestag und Bundesrat haben heute den Weg für den neuen Tankrabatt freigemacht. Damit kann er wie geplant am nächsten Donnerstag starten. Die Autofahrer dürfte es freuen. Um bis zu 17 Cent pro Liter sollen sie an der Tankstelle dann entlastet werden. Die Maßnahme soll bis Ende des Jahres laufen. Alle sind aber nicht vom Tankrabatt überzeugt. Das wurde heute auch im Bundestag deutlich. Danny Hopper hat die Einzelheiten.
2: Eine Schwachsinnslösung, so hat Grünen-Fraktionschefin Dröge den Tankrabatt bezeichnet. Er sei schon beim ersten Mal nicht vollständig von den Mineralölkonzernen an die Autofahrer weitergegeben worden. Und auch viele Experten sind skeptisch, dass es diesmal anders laufen wird. Der Großteil von ihnen hält deshalb wenig bis nichts von der Maßnahme. Dazu heißt es, der Rabatt sei relativ teuer und nicht zielgenau. Er unterstütze zum Beispiel auch Menschen, die die Hilfe gar nicht nötig hätten. Die Autofahrer dürfte es trotzdem erstmal freuen. Wer noch genug Sprit im Tank hat, kann sich möglicherweise Schlangen am 1. Oktober, also am ersten Tag des Rabatts, aber wohl sparen, denn dann dürften die Preise noch nicht direkt komplett purzeln. Um Mitternacht haben die Tankstellen noch keinen Sprit mit Steuerrabatt in ihren Tanks. Der gilt nämlich nur für Kraftstoff, der nach Mitternacht die Raffinerien oder Großtanklager verlässt. Das heißt, es kann dann immer noch ein paar Tage dauern, bis der Tankrabatt voll durchschlägt. Gerade zu Beginn des Rabatts kann es außerdem je nach Tankstelle große Unterschiede bei der Weitergabe geben. Ein Preisvergleich lohnt sich in dieser Zeit deshalb wohl noch mehr als sonst.
1: Und jetzt weitere Nachrichten im Überblick. Zehntausende Schüler haben heute bundesweit gegen eine mögliche Wehrpflicht demonstriert. Es gab Aktionen in etwa 100 Städten. Das Gesetz zum neuen Wehrdienst ist seit Januar in Kraft. Es sieht die verpflichtende Musterung für junge Männer ab dem Jahrgang 2008 vor. Sollten sich nicht genug Freiwillige finden, dann kann der Bundestag beschließen, die Wehrpflicht wieder in Kraft zu setzen. Am Rhein hat der Wasserstand an vielen Stellen neue Minusrekorde erreicht. Bei Mainz fiel er auf 2 Zentimeter. Auch in Düsseldorf und Duisburg könnten die historischen Tiefststände am Wochenende nochmal unterboten werden. Vom Wasserstraßen- und Schifffahrtsamt heißt es, die Lage bleibe wegen der Trockenheit angespannt. Die Krankenkasse DAK Gesundheit hat in den vergangenen beiden Jahren rund 2300 Verdachtsfälle gefunden, in denen möglicherweise falsch abgerechnet wurde. Das waren 30% mehr als im vorherigen Berichtszeitraum. Am stärksten betroffen war der Bereich Arznei- und Verbandmittel, in dem gefälschte Rezepte für hochpreisige Krebsmedikamente und Abnehmspritzen entdeckt wurden. Wer online shoppt, zahlt seine Waren immer öfter in kleinen Raten. Besonders bei größeren Anschaffungen greifen mittlerweile deutlich mehr Menschen zur Ratenzahlung. Das hat das Vergleichsportal Verivox ermittelt. Laut der Umfrage entscheiden sich mittlerweile 15% der Kunden, bei Summen von ungefähr 1.000 Euro dafür einen Ratenkredit aufzunehmen. Besonders verbreitet ist das in Haushalten mit einem Netto-Monatseinkommen unter 2.000 Euro. Diejenigen, die ohne Kredit zahlen, wählen in rund einem Drittel der Käufe den Kauf per Rechnung. Die Zahlung über PayPal landet bei hohen Summen auf Platz 2. Auch bei kleineren Beträgen sei PayPal für die meisten die erste Wahl, heißt es, weil es einfach unkompliziert sei. Das waren die Nachrichten mit Thorsten Adolfs.
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4: Die Übergangsjacke ist traurig, weil sie am Wochenende zu Hause bleiben muss. Es bleibt weiter warm. Erstmal morgen und übermorgen bis 25 Grad maximal. Dazu je nach Region mal mehr, mal weniger bewölkt, aber durchgehend trocken. Und am Montag, da darf dann gar keine Jacke mehr raus. Da kriegen wir nämlich wieder bis zu 28 Grad. Wahnsinn. Jetzt erstmal kühler über den Abend und die Nacht. Da gibt's 11 bis 5 Grad. Das sind die Tiefstwerte später.
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4: Leider nach wie vor gut was los. Am Freitagabend einmal die Staus ab 18 Minuten Wartezeit. A2 Hannover-Dortmund haben wir zwischen Herford-Ost und Ostwestfalen-Lippe 4 Kilometer, ist eine knappe halbe Stunde. A3 Köln-Frankfurt zwischen Kreuzborn-Siegburg und Siebengebirge 5 Kilometer, 18 Minuten. A4 Köln-Aachen zwischen Merzenich und Weißweiler 3 Kilometer, 21 Minuten. Und A42 Dortmund-Kamp-Lindfort zwischen Bottrop-Süd und Oberhausen-Neue-Mitte 2 Kilometer sind 20 Minuten obendrauf. Kommt gut an. Sebastian Bulli hier und zum heutigen Tag des deutschen Butterbrotes haben wir euch ein musikalisches Sandwich gemacht. Vorne und hinten die Brotscheiben, weich und sanft, das sind Alex Warren und Ed Sheeran. Aber in der Mitte geschmiert das Ganze mit einem musikalischen Fleischsalat, der richtig Energie gibt. Das ist Guru Josh Infinity. Schönen Abend, schönes Wochenende schon mal.
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0: Alex Warren. Und jetzt haben wir Musik von einer der nach wie vor größten Bands der Welt.
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0: Geht's auch eine Nummer kleiner? Nein, ich bin sicher, Bono würde es so wollen. Es geht um U2, die eine brandneue Single raushaben. Und zwar heute zum 50. Jubiläum der Band. Heute vor 50 Jahren gegründet, tatsächlich als Schülerband in einer Schule in Dublin. Die neue Single hat auch ein bisschen was von Schweigefuchs, heißt Silencio, gibt's jetzt bei uns und klingt folgendermaßen.

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0: Wetter.
1: 3 Tage warm, oder wie hieß der Song noch? Morgen und übermorgen, genau wie heute, 25 Grad maximal. Dazu je nach Region mal mehr, mal weniger Wolken, aber durchgehend trocken auf jeden Fall. So, und dann nach den 3 warmen Tagen ein paar heiße. Montag tatsächlich wieder maximal 28 Grad. Erstmal runterkühlen jetzt über den Abend, später in der Nacht Tiefstwerte von 11 bis 5 Grad.
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1: Nach wie vor einiges los, die Staus ab einer Viertelstunde jetzt. A2 Hannover-Dortmund zwischen Herford-Ost und Ostwestfalen-Lippe, da haben wir 4 Kilometer, ist eine halbe Stunde. A3 Köln-Frankfurt zwischen Kreuzborn-Siegburg und Siebengebirge, 5 Kilometer, eine Viertelstunde plus. Dann A4 Köln-Aachen zwischen Düren und Weißweiler, 3 Kilometer, knappe halbe Stunde. Und A42 Dortmund-Kamp-Lindfort zwischen Bottrop-Süd und Oberhausen-Neue-Mitte, 2 Kilometer, 26 Minuten. Kommt gut an. Kleine Michael Jackson Verschwörungstheorie. Einige sagen ja, seine Sprechstimme, ne, dieses sehr hohe Hi, I'm Michael, das wäre alles nur Image. In Wirklichkeit hätte der eine richtig, richtig tiefe Sprechstimme. Ich bin Sebastian Pulli, bei mir ist das übrigens genauso. Euch einen schönen Abend.
2: Jetzt Man in the Mirror.
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0: Freitagabend hinlegen, Fernseher an.
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0: Falls die Energie nicht mehr reicht für mehr. Aber es lohnt sich auch. Es gibt nämlich Nachfolger zu einer der vielleicht besten deutschen Serien überhaupt. Und zwar Four Blocks. Filmexperte Jörg Albrecht, du hast dich durchgeguckt, heißt Four Blocks Zero.
2: Ja, das klingt nach einer kalorienreduzierten Version von Four Blocks. Das Zero steht aber dafür, dass die Serie quasi ins Jahr Null zurückspringt. Four Blocks hat ja in der Gegenwart gespielt. Hauptfigur und Familienclan-Boss Ali Toni Hamadi lebt da bereits 26 Jahre in Berlin-Neukölln. Und jetzt erfahren wir etwas über seine Anfänge in den 1990er Jahren. Four Blocks Zero ist also ein Prequel, das die Vorgeschichte der Hamadis erzählt.
3: Wir haben neue Spieler in der Stadt. Die bauen sich hier was auf. Und wir machen's kaputt.
4: Neukölln gehört uns.
2: Die Serie beginnt mit der Rückkehr von Toni.

0: Hieß Onkel Ibrahim nach Neukölln. Jahrelang saß der im Libanon im Knast. In Berlin soll Ibrahim jetzt nicht nur einen Auftragsmord begehen. Der Onkel hat auch große Pläne, bei denen ihm Toni zur Seite stehen soll.
1: Wir dürfen nicht die Kontrolle verlieren.
2: Four Blocks, die ursprüngliche Serie, ja, sehr, sehr hart. Sehr glaubwürdig auch. Kann die neue da mithalten?
0: Kann es definitiv. Auch 4 Block Zero zeichnet sich durch eine absolut treffsichere Milieubeschreibung aus. Es geht also nicht nur um Clankriminalität, sondern auch um Themen wie Familie, Rassismus und das soziale Umfeld in Neukölln. Vor allem aber ist es wieder eine knallharte Serie geworden, die trotzdem vermeidet, die Gewalt in irgendeiner Weise zu glorifizieren. Also ein richtig starker Nachklapp zu 4 Blocks.
2: Na guck mal, guter Tipp, HBO Max, da gibt's 4 Block Zero, ganze Staffel, ist das Wochenende auch schon voll. Vielleicht vorher noch eine Runde spazieren gehen, Walking in Memphis. Schönen Abend und viel Spaß beim Serie gucken vielleicht. Bruder.

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1: Ich bin Jan-Henner Reitze. Tanken soll ab Oktober wieder um 17 Cent pro Liter günstiger werden, befristet bis Ende des Jahres. Zumindest wenn die Mineralölkonzerne die Steuersenkung komplett weitergeben. Bundestag und Bundesrat haben die Neuauflage des Tankrabatts heute beschlossen. Außerdem hat der Bundesrat zugestimmt, dass die Bundespolizei mehr Befugnisse

0: im Kampf unter anderem gegen Extremismus bekommt.
1: Das Handy anzapfen, Mails mitlesen, ebenso die Nachrichten bei Telegram oder WhatsApp. Um Kriminellen auf die Spur zu kommen oder auch um mögliche Taten zu verhindern, hilft es Ermittlern häufig, die Kommunikation der Verdächtigen zu überwachen. In Deutschland gelten für eine solche Überwachung strenge Regeln. Daher ist eine Änderung im Gesetz nötig, damit die Bundespolizei im Kampf gegen Extremismus und Schleuserbanden im Falle des Falles künftig auch die Kommunikation überwachen darf. Lea Matschulat, Nachrichtenredaktion.
0: VW sowie die Konzerntöchter Audi und Seat rufen weltweit mehrere Millionen Fahrzeuge in die Werkstätten zurück. In Deutschland sind mindestens 950.000 Autos betroffen. Es geht um ein Problem mit einer Schraube, das zum Ausfall der Lenkung führen könnte.
2: Der Rückruf sei vorsorglich. Ein Audi-Sprecher erklärte, bislang habe es in diesem Zusammenhang, Zitat, keine Personen- oder weitergehenden Sachschadensfälle gegeben. Die problematische Schraube an der Lenkung, heißt es, könnte bei bestimmten Umwelteinflüssen und jahrelangem Betrieb unter Streusalzeinfluss korrodieren und die Lenkung beeinträchtigen. Betroffen sind zahlreiche Modelle von VW aus vielen Baujahren, ebenso Audi- und Seat-Modelle. Der Austausch der Schraube in der Werkstatt dauert laut VW bis zu einer Stunde. Ronny Tochau, Nachrichtenredaktion.
0: Deutschlandweit haben heute nach Angaben der Initiatoren 45.000 Schülerinnen und Schüler gegen eine mögliche neue Wehrpflicht demonstriert. Seit Januar gibt es wieder eine verpflichtende Musterung mit dem Ziel, genug Freiwillige für den Truppenausbau der Bundeswehr zu gewinnen. Gelingt das nicht, besteht die Möglichkeit, dass der Bundestag über eine Wiedereinführung der Wehrpflicht abstimmt. Im Pazifik sind gerade drei Stürme der Hurricane-Kategorie unterwegs. Einer bedroht Mexiko, ein anderer Hawaii, der dritte ist über dem offenen Meer keine Gefahr fürs Festland. Die große Zahl der starken Stürme ist ungewöhnlich und wird auf das Klimaphänomen El Niño zurückgeführt. Im Atlantik ist es, was Stürme betrifft, in diesem Jahr dagegen bisher ungewöhnlich ruhig. Und das waren die Nachrichten mit Jan-Henner Reitze.
3: Das Wetter. Nächste Woche kommt der Sommer zurück. Nicht der Hardcore-Hitzesommer 2026, sondern sein netter kleiner Bruder. Montag kriegen wir 28 Grad maximal. Morgen und übermorgen auch schon angenehm warm, 25 Grad da in der Spitze. Je nach Region mit mal mehr, mal weniger Wolken, aber auf jeden Fall durchgehend trocken. Erstmal die Nacht jetzt, da kühlen wir uns langsam runter. Tiefstwerte später von 11 bis 5 Grad.
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3: So deutlich ruhiger um die Uhrzeit, die Staus ab 8 Minuten einmal. A2 Hannover-Dortmund zwischen Herford-Bad Salzuflen und Ostwestfalen-Lippe 3 Kilometer 22 Minuten. A4 Köln-Olpe zwischen Bielstein und Gummersbach 1 Kilometer 8 Minuten. A46 Düsseldorf-Heinsberg zwischen Kapellen und Jüchen 1 Kilometer, da steht ihr 10 Minuten länger. Und A59 Bonn Richtung Köln zwischen Dreieck St. Augustin-West und Troisdorf 1 Kilometer 8 Minuten plus. Eine gute Fahrt.
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0: Take it slow, das nehmen wir beim folgenden Thema mal lieber ganz wörtlich. Denn haltet euch fest, und zwar besser nicht am Lenkrad, wenn ihr VW oder Audi fahrt, denn die Lenkung könnte ausfallen, sagt das Kraftfahrtbundesamt. VW muss gerade tatsächlich 1 Million Autos in die Werkstätten zurückrufen. So Thorsten Ortmann aus dem News-Team. Gucken wir erstmal drauf, was genau ist das Problem.
1: Ja, es geht um eine einzige Schraube an der Lenkung, genauer am Lenkungsgetriebe. Die kann nämlich rosten, weil wohl Feuchtigkeit dort eindringen kann. Im schlimmsten Fall kann sie dann unter Belastung brechen, sodass man dann nicht mehr lenken kann, sagt das Kraftfahrtbundesamt. Bislang soll aber noch niemand zu Schaden gekommen sein. Diese besagte Schraube muss in der Werkstatt durch eine neue ersetzt werden, die dann nicht mehr so schnell rostet. Der Austausch ist kostenlos.
0: Dann gehen wir mal durch. Wer muss jetzt genau gucken, dass er in die Werkstatt kommt?
1: Betroffen sind laut Kraftfahrtbundesamt die VW-Modelle Tiguan, Touran, Golf-Variant, Caddy und Golf. Und zwar, wenn die Autos zwischen dem 24. September 2013 und dem 1. Juli 2024 produziert wurden. Betroffen ist auch der Audi Q3 mit Produktion zwischen dem 31. Oktober 2017 bis 23. Mai 2024. In Deutschland sind knapp 900.000 Fahrzeuge betroffen. Weltweit ist das Rückrufproblem für VW noch größer. Da müssen sogar über 2,1 Millionen Autos zurück in die Werkstätten.
0: Wahnsinn. Was ganz gut ist, in der Regel werdet ihr per Brief informiert, wenn es euch denn betrifft. Dann müsst ihr allerdings auch wirklich zwingend in die Werkstatt. Daumen gedrückt, dass ihr euch den Aufwand nicht antun müsst. Und eine gute

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0: das Wetter.
1: Montag richtig warm, da kriegen wir 28 Grad maximal. Wochenende bis dahin auch nicht kalt, 25 Grad morgen und übermorgen. Dazu je nach Region mal mehr, mal weniger Wolken, aber überall auf jeden Fall trocken. Der Abend und die Nacht jetzt, die werden ein bisschen frischer, 11 bis 5 Grad später die Tiefstwerte.
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1: Nicht mehr so wild, hier und da aber noch ein bisschen was los. Einmal die Staus ab 4 Minuten und den längsten, den haben wir auf der A2 Hannover Richtung Dortmund. Da zwischen Herford, Bad Salzuflen und Ostwestfalen-Lippe 3 Kilometer 25 Minuten. A4 Aachen-Köln zwischen Kreuzköln-West und Köln-Eifeltor 2 Kilometer 4 Minuten. A46 Düsseldorf-Heinsberg zwischen Kapellen und Grevenbruch 1 Kilometer knappe 10 Minuten. Und A59 Bonn Richtung Köln zwischen Dreieck St. Augustin-West und Troisdorf 1 Kilometer, auch da knappe 10 Minuten. Gute Fahrt, kommt gut an. Hi, Sebastian Pulli hier und wir rollen euch einen Teppich aus, auf dem ihr in Richtung Wochenende wandern könnt. Es ist ein Klangteppich. Erstmal einer, wo man festes Schuhwerk braucht. Ist nämlich richtig schön rau und dreckig. Temper City, self-aware. Schönen Abend.

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0: Samstag ist soweit, da wecken wir Green Day gerne auf, aber erstmal sind die Backstreet Boys dran. In Düsseldorf bei der Merkur Spielarena live die Backstreet Boys. Kollege Sascha Fassbender hat sich da schon mal unter die Fans gemischt.
1: Wer seid ihr denn? Ich bin der Sascha.
2: Die Steffi.
3: Die Moni.
4: Die Sandra.
5: Und die Vicky.
1: Und ihr kommt woher?
2: Aus Darmstadt.
1: Aus Darmstadt, ja, ist das. Das sind ja die einzigen Europakonzerte und die in Düsseldorf 10 Stück. Wahnsinn. Ich starte etwas und ihr, und das ist das Gute, macht in der Gruppe den Rest. Das heißt, man hört gar nicht, wie gut oder schlecht es ist.
2: Hey, mit das habt ihr nicht mitgemacht.
1: Ich hab euch einfach gezwungen. Also, everybody.
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1: Back streets back.
2: All right.
1: Stark. Ich wünsche euch ganz, ganz, ganz viel Spaß.
3: Danke.
4: Gleichfalls.
5: Ja, also ich weiß nicht, eigentlich können ja jetzt alle nach Hause gehen, ne? Also wie sollen die echten Backstreet Boys das noch toppen? Wir spielen sie jetzt trotzdem aus reiner Höflichkeit und schalten später nochmal rüber zum Konzert. Yeah,

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1: Ich bin Jan-Henner Reitze. Die Neuauflage des Tankrabatts ist beschlossene Sache. Bundestag und Bundesrat haben der Steuersenkung zugestimmt, die Benzin und Diesel rechnerisch von Oktober bis Jahresende 17 Cent pro Liter günstiger machen soll. Weitere Gesetze sind heute durch den Bundesrat gegangen. Zum Beispiel sollen Opfer von Unfällen mit Elektrorollern künftig bessere Chancen haben, Schadenersatz zu bekommen.
2: Es gibt immer mehr Elektroroller im Straßenverkehr und auch immer mehr Unfälle. Wer allerdings von einem Elektroroller angefahren wird oder auf dem Gehweg über einen stolpert, bleibt heute oft auf seinen Behandlungskosten sitzen. Jetzt sollen strengere Regeln für Betreiber einer E-Rollerflotte eingeführt werden. Sie sollen für Unfallkosten aufkommen, wenn der eigentliche Verursacher nicht belangt werden kann. Was meistens der Fall ist. Ronny Tochau, Nachrichtenredaktion.
1: Die Linke in Berlin hat bei einem Parteitag offiziell beschlossen, Grüne und SPD zu Sondierungsgesprächen einzuladen. Die Linke war bei der Abgeordnetenhauswahl am vergangenen Sonntag stärkste Kraft geworden. Ob es mit einer Regierung klappt, ist aber unklar. Auch innerhalb von

0: Grünen und SPD wird über den Umgang der Linken mit Antisemitismus und Kontakte ins Clan-Milieu diskutiert. Die Menschen in Deutschland sparen lieber, statt Geld auszugeben. Im September hat das Konsumklima nach einer Marktforschungsstudie einen Dämpfer bekommen. Als Grund dafür werden unsichere politische Zeiten weltweit genannt sowie teure Energie.
1: Die Neigung zum Sparen ist so hoch wie seit der Finanzkrise 2008 nicht mehr, so die Konsumforscher. Gleichzeitig seien die Erwartungen an die Einkommensaussichten stark gesunken. Sie sind demnach auf dem niedrigsten Wert seit April. Vor allem die hohen Energiepreise sorgen für Verunsicherung bei vielen Menschen. Deswegen rechnen die meisten damit, dass sie in den nächsten Monaten weniger kaufen werden. Außerdem werden sich wohl auch viele mit größeren Investitionen zurückhalten. Die Erhebung der Konsumforscher zeigt, dass auch die Bereitschaft zu größeren Anschaffungen leicht gesunken ist. Fiona Reinhardt, Nachrichtenredaktion.
0: Auch Microsoft-Gründer Bill Gates hat sich in Forderungen nach gesetzlicher Regulierung für künstliche Intelligenz eingereiht. Er sehe die Gefahr, dass KI zum Tod von 1 Milliarde Menschen führen könnte, sagte Gates zur Begründung in einem Interview des US-Senders NBC. Ähnliche Äußerungen hatte es schon von anderen führenden US-Anbietern von KI gegeben. Das waren die Nachrichten mit Jan-Henner Reitze.
2: Das Wetter.
3: Der Sommer ist zurück, um sich zu entschuldigen, dass er so wahnsinnig heiß war. Das Wochenende durch weiter angenehm warm, bis 25 Grad morgen und übermorgen. Je nach Region dazu mal mehr, mal weniger Wolken, aber trocken durchgehend. Und dann ab Montag, da gibt's bis 28 Grad in der Spitze. Jetzt über den Abend und die Nacht kühlt's aber erstmal runter. Da kriegen wir Tiefstwerte von 11 bis 5 Grad.
2: NRW Verkehr.
3: Der einzige richtig lange Stau auf der A2 Hannover Richtung Dortmund zwischen Herford-Bad Salzuflen und Ostwestfalen-Lippe 3 Kilometer 26 Minuten. Dann die kürzeren A4 Aachen Richtung Köln zwischen Kreuz Köln-West und Köln-Eiffeltor 2 Kilometer 3 Minuten. A46 Düsseldorf-Heinsberg zwischen Kapellen und Grevenbruch dichter Verkehr 4 Minuten. Und A59 Bonn Richtung Köln zwischen Dreieck St. Augustin-West und Troisdorf 1 Kilometer 8 Minuten. Eine gute Fahrt. Sebastian Bulli hier, beste Musik jetzt, der Song mit dem Häcksel-Refrain, wo sie die Silben einmal durch den Wolf gejagt und wieder falsch zusammengesetzt haben. DJ Ugel, Moving to the Sun. Ein schönes Wochenende.
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0: absolutes Erdbeben in der Popmusik damals, der Song Share mit Believe.
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0: Und bei ihr hier schlagen die Seismografen bei jeder neuen Single aus. Taylor Swift hat einen brandneuen Song raus, heißt Patient Zero. Und worum es geht, erzählt sie am besten selbst.
2: Eine Freundin hat erzählt, dass sie angerufen wurde von einer neuen Freundin ihres Ex-Freundes, die wissen wollte, ob sie auch schon die gleichen Erfahrungen mit diesem Typen gemacht hat. In unserer Gruppe hat direkt jeder angefangen, ähnliche Storys zu erzählen. Ich habe mich also gefragt, ob ich einen Song dazu schreiben kann, aus der Perspektive der Ex, die durch all das schon mal durch musste. So ist Patient Zero entstanden und ich bin sehr stolz drauf.
3: And so that's what I did and Patient Zero is the result and I'm really proud of it.
0: Das ist ein melancholischer kleiner Song, der klingt, als würde er auf dunklen Wolken schweben. Gibt's jetzt hier in voller Länge. Taylor Swift, die ganz neue Single Patient Zero.

0: das Wetter.
1: Der Zombie-Sommer war schon weg vom Fenster und ist jetzt zurück. Erstmal übers ganze Wochenende, da kriegen wir angenehme 25 Grad maximal. Dazu je nach Region mal mehr, mal weniger Wolken, aber es bleibt trocken. Und dann am Montag maximal 28 Grad. Der Abend, der kühlt jetzt erstmal runter. In der Nacht kriegen wir später Tiefstwerte von 11 bis 5 Grad.
0: NRW Verkehr.
1: Hier und da steht ihr noch ein bisschen länger. Die A1 haben wir Dortmund Richtung Köln zwischen Gevelsberg und Kreuz Wuppertal Nord. 2 Kilometer ist eine Viertelstunde mehr. A2 Hannover-Dortmund zwischen Herford-Bad Salzuflen und Ostwestfalen-Lippe. 3 Kilometer, 22 Minuten. Und ein kleiner Stau auf der A59 Bonn Richtung Köln zwischen Dreieck St. Augustin-West und Troisdorf. Dichter Verkehr, 2 Minütchen seid ihr durch. Eine gute Fahrt. Ein bisschen Sommermusik jetzt. Sebastian Pulli hier. Zum schönen warmen Wochenende spielen wir Havana. Danach aber auch Musik für die Blassen. Evanescence dann. Ein schönes Wochenende.
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0: großartig. Enjoy the silence. Wie soll man davon denn zum Smartphone überleiten?
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0: Es kommen gerade wieder viele Handy-Updates raus. iPhone hat angefangen, aber Kollege Niklas Lünebach, es gibt dabei ein Problem.
2: Ja, der Akku, der geht schneller leer seit dem neuen Update. Das berichten zumindest einige User. Ich kann aber leise Entwarnung geben. Das ist tatsächlich normal, sagt Apple. Das Handy muss nämlich jetzt nach so einem Update im Hintergrund viel arbeiten. Sogenannte Indexierungsarbeiten machen. Klingt irgendwie nach Baustelle, finde ich. Vereinfacht gesagt bedeutet das, dein Handy scannt einmal deine ganzen Daten durch und macht sich da ein Bild von, damit es die später besser und schneller durchsuchen kann. Die Idee dahinter ist, du sollst dann Siri zum Beispiel sagen können, zeig mir Selfies von mir am Strand aus meinem Kreta-Urlaub und Siri spuckt dir dann genau diese Bilder aus.
0: So, und das verbraucht dann mehr Akku. Es kann unter Umständen wohl ein paar Tage dauern, bis es besser wird. So gucken wir auf die, wo das Geld nicht für ein iPhone gereicht hat, also für Android. Auch da gibt's ein Update.
2: Ja, Android 17 ist schon raus für Google Pixel-Modelle, kommt bis Ende des Jahres auch auf andere Androids. Und auch Samsung kriegt eine neue Benutzeroberfläche. One UI 9 soll jetzt die nächsten Tage rüberkommen. Auch hier soll dann der KI-Assistent deutlich besser und persönlicher werden, eben wie bei Siri.
0: Wisst ihr Bescheid. Danke, Niklas. Siri, spiel Leonie, don't worry. Guck mal, das geht auch noch ohne Update ganz gut.

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1: Ich bin Tine Klimach. Der Weg für einen neuen Tankrabatt wegen der hohen Spritpreise ist frei. Der Bundesrat billigte ein zuvor vom Bundestag beschlossenes Gesetz, das von Oktober bis Ende Dezember eine Entlastung um rund 17% je Liter Benzin und Diesel vorsieht.
2: Experten haben ausgerechnet, dass der durchschnittliche Verbrennerfahrer so in den nächsten 3 Monaten etwa 32 bis 36 Euro spart, je nach Fahrleistung, Verbrauch und Tankverhalten. Allerdings bleibt abzuwarten, ob die 17 Cent wirklich vollständig bei den Autofahrern ankommen, denn schon beim letzten Tankrabatt wurde kritisiert, dass die Mineralölkonzerne die Steuersenkung nicht vollständig weitergegeben haben. Das Gesetz soll zum 1. Oktober in Kraft treten. Es kostet den Staat voraussichtlich Steuerausfälle von rund 2,5 Milliarden Euro. Fiona Reinhardt, Nachrichtenredaktion.
1: Der VW-Konzern ruft weltweit mehrere Millionen Fahrzeuge zurück. Eine Schraube an der Lenkung soll vorsichtshalber ausgetauscht werden. In Deutschland sind mindestens 950.000 Fahrzeuge betroffen, auch der Marken Audi und Seat. Autobesitzer sollen per Brief informiert werden. Der Austausch soll bis zu eine Stunde dauern. Die betroffene Schraube hält Streusalz nicht ausreichend stand. Das besonders starke Klimaphänomen El Niño sorgt in diesem Jahr für eine ungewöhnliche Hurricane-Saison. Während sich im Atlantik bisher noch kein einziger Hurricane entwickelt hat, sind im Pazifik gerade 3 Wirbelstürme unterwegs. Mexiko und Hawaii sind in Sorge.
3: Hawaiis Insel Big Island wappnet sich für möglicherweise katastrophale Fluten und lebensbedrohlichen Sturm und Regen. Hurricane Nolo plustert sich südlich der Insel auf, gewinnt an Stärke und wird am Wochenende vorbeiziehen. Erst im August hatte ein Hurricane Big Island verwüstet. Wirbelsturm Polo bedroht die Westküste Mexikos und ist ein Hurricane der Stärke 5. Mit seiner Ankunft auf der Baja California Halbinsel wird am Sonntagabend gerechnet. Still ruht die See dagegen im Atlantik. Aus den USA, Tina Eck.
1: Im Online-Shopping tritt für Pakete aus Drittstaaten in die EU ab November eine neue Bearbeitungsgebühr von 2 Euro in Kraft. Für die Zahlungen sollen die Online-Plattformen zuständig sein. Die Gebühr ist Teil einer Zollreform.

0: kommen. Das waren die Nachrichten mit Tine Klimach.
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2: Die Übergangsjacke ist traurig, weil sie am Wochenende zu Hause bleiben muss. Es bleibt weiter warm. Erstmal morgen und übermorgen bis 25 Grad maximal. Dazu je nach Region mal mehr, mal weniger bewölkt, aber durchgehend trocken. Und am Montag, da darf dann gar keine Jacke mehr raus. Da kriegen wir nämlich wieder bis zu 28 Grad. Wahnsinn. Jetzt erstmal kühler über den Abend und die Nacht. Da gibt's 11 bis 5 Grad. Das sind die Tiefstwerte später.
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2: Alle auf dem Weg zur Party. Wieder ein bisschen mehr los auf den Autobahnen. Einmal die Staus ab 4 Minuten. A1 Dortmund-Köln zwischen Gewelsberg und Kreuz Wuppertal-Nord, da haben wir 2 Kilometer 17 Minuten. A2 Hannover-Dortmund zwischen Herford-Bad Salzuflen und Ostwestfalen-Lippe 3 Kilometer 18 Minuten. A3 Köln-Oberhausen zwischen Kreuz-Kaiserberg und Oberhausen-Lierich 1 Kilometer 7 Minuten obendrauf und die A59 Köln Richtung Bonn zwischen Köln-Wahn und Köln-Lind dichter Verkehr, das sind 4 Minütchen. Kommt gut an, gute Fahrt. 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

0: von Shakira zu den Backstreet Boys.
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0: Für alle, die nicht zu den 400.000 Leuten gehören, die zu den 10 Backstreet Boys Konzerten in Düsseldorf gehen. Kollege Sascha Fassbender, Konzert Nummer 1 ist in diesen Minuten frisch rum. Du warst dabei und du bist wahnsinnig beseelt, ne?
2: Also Sebastian, das ist schon Wahnsinn. Ich meine, man darf ja nicht vergessen, die Backstreet Boys sind ja eigentlich mittlerweile Backstreet Men, aber die reißen noch genauso ab wie in den 90ern. Die haben es einfach noch drauf, aber eben halt nicht all. Nein, es sieht immer noch alles topfit aus und das alles mit modernstem Sound, auch ein paar Lieder so ein bisschen moderner gemacht, aber auch modernster Bühnentechnik. Ganz am Anfang war alles so ein bisschen futuristisch, wie in einem Raumschiff kamen sie quasi auf den Bildschirm rein und dann oben auf so Surfbrettern reingeflogen. Völliger Wahnsinn. Da kamen auch Hüte reingeflogen später und so. Also das ist schon stark und ich weiß gar nicht, wie die das jetzt nochmal 9-mal schaffen wollen, weil die waren komplett verschwitzt. Also es ist ja auch diese ganzen Choreografien, ich meine, du kennst das selber, völliger Wahnsinn, aber es hat wirklich einen unglaublichen Spaß gemacht. Toll. Darf ich einmal ganz kurz fragen, was war euer Highlight heute?
3: Backstreet Boys.
2: Welches Lied?
4: Alle.
2: Ganz toll. Ja, mein Gott, das kann man ja auch sagen. Noch einmal? Guck mal, es gehen alle ganz beseelt nach Hause. Tschüss.
0: Ja, schön. Schönen Abend noch. Stimmung ist perfekt. Das erste Backstreet Boys Konzert in Düsseldorf ist rum. Zugabe gibt's jetzt hier.

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0: das Wetter.
1: 3 Tage warm, oder wie hieß der Song noch? Morgen und übermorgen, genau wie heute, 25 Grad maximal. Dazu je nach Region mal mehr, mal weniger Wolken, aber durchgehend trocken auf jeden Fall. So, und dann nach den 3 warmen Tagen ein paar heiße. Montag tatsächlich wieder maximal 28 Grad. Erstmal runterkühlen jetzt über den Abend, später in der Nacht Tiefstwerte von 11 bis 5 Grad.
0: NRW Verkehr.
1: Hier und da wieder was mehr los. Einmal die Staus ab 4 Minuten. A1 Dortmund-Köln zwischen Gevelsberg und Kreuzburg.

0: Wuppertal Nord 2 Kilometer 20 Minuten. A4 Hannover-Dortmund zwischen Herford-Bad Salzuflen und Ostwestfalen-Lippe 2 Kilometer 12 Minuten. A3 Köln-Oberhausen, da haben wir zwischen Kreuz-Kaiserberg und Oberhausen-Lierich 1 Kilometer Stau, sind 7 Minuten mehr. Und A42 Kamp-Lindfort-Dortmund, da haben wir zwischen Herne-Wanne und Herne-Baukau dichten Verkehr, das sind 10 Minuten obendrauf. Kommt gut an, eine gute Fahrt. Guten Abend, Sebastian Pulli hier und Nico Santos. Ist so ein bisschen wie, wenn einem in der Küche ein Teller mit Nudeln mit Tomatensauce runterfällt. Egal, wo man hinguckt, man findet überall Spuren von ihm. Er hat geschrieben für Mark Forster, für Bushido, für Sido. Sogar Musik für den Tatort hat er gemacht. Und manchmal, da schreibt er auch für sich selber. Why Don't You Stay gibt's jetzt. Nico Santos, einen schönen Abend.
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0: Es ist ja so wahnsinnig nett vom Wetter, dass es unsere Gasspeicher vollhalten will, offenbar. 25 Grad morgen und übermorgen und am Montag sogar 28 Grad in der Spitze. Man merkt kaum, dass in knapp 3 Monaten Weihnachten ist.
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2: O Tannebaum, die Kinderlein kommen, denn alle Jahre wieder ist ein Ross entsprungen. Ja, Freunde, regt euch nicht auf, in 3 Monaten ist Weihnachten. Die Frage ist doch, ist der Black Friday nicht mittlerweile der größere Feiertag? Ja, gefühlt fiebern da deutlich mehr Menschen drauf hin, traurig aber wahr. Aber mal so überlegt, dann gibt's bald eine neue Version der Weihnachtsgeschichte. Die drei Könige, die folgen der großen Leuchtreklame am Kaufhof und bringen dem neuen Heiland einen Amazon-Gutschein, Rabattcodes und einen Thermomix in den Stall. Wahrscheinlich sind's nicht mal mehr Könige, sondern 3 Zalando-Männer. Und auch andere Sachen ändern sich dann. Der Weihnachtsmann, der nimmt dann auf dem Schlitten auch Retouren mit und das Christkind kommt gar nicht mehr, sondern streamt Unboxing-Videos auf Twitch. Aber immer dran denken, das ist nur für die braven Kinder. Zu den anderen kommt der Knecht Ruprecht von der Telekom und kappt die Leitung zum Router. Uah, das ist jetzt wirklich gruselig.
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1: Ich bin Tine Klimach. Der Bundestag hat den geplanten Tankrabatt wegen der hohen Spritpreise beschlossen. Mit dem Gesetz wird die Energiesteuer auf Diesel und Benzin von Oktober bis Ende November gesenkt. Für Autofahrer könnte das eine Entlastung um bis zu 17 Cent pro Liter bedeuten. Von der Opposition kam nach wie vor Kritik. Grünen-Fraktionschefin Katharina Dröge sagte, das koste so viel wie die Summe, die alle Kürzungen von Familienleistungen im Bundeshaushalt für ein Jahr ausmachten.
2: Für 2,5 Milliarden Euro hätten Sie die Möglichkeit gehabt, alle Kürzungen für die Familien zurückzunehmen. Und Sie haben sich stattdessen für eine Neuauflage des Tankrabatts entschieden. Und das halte ich für einen krassen Fehler von Ihnen.
1: Einen Tankrabatt hatte es schon im Mai und Juni gegeben, um gestiegene Preise unter anderem infolge des Iran-Kriegs abzufedern. Auch Ökonomen kritisierten die Maßnahme als teuer und ungenau. Die Linke als Siegerin der Berlin-Wahl will mit Grünen und SPD Sondierungsgespräche zur Regierungsbildung in der Hauptstadt führen. Das beschlossen die Delegierten eines Parteitags am Abend mit breiter Mehrheit.
3: SPD und Grüne hier in Berlin haben schon klargemacht, dass sie zu Sondierungen bereit wären. Allerdings betont die SPD, es gebe keinen Automatismus für eine Koalition. Und die Grünen wollen nach der Sondierung erstmal ihre Mitglieder befragen. Das können auch Verhandlungstaktiken sein. Hier in Berlin kommt aber hinzu, dass gerade bundesweit über den Umgang der Linken mit Antisemitismus und Kontakte ins Clanmilieu diskutiert wird. Noch ist offen, ob die Linke da Bedenken klar ausräumen kann. Zumal SPD und Grüne auch mit der Berliner CDU eine Regierung bilden könnten. Aus Berlin Ronny Tochau.
1: Opfer von Unfällen mit E-Rollern sollen künftig leichter an Schadensersatz kommen. Der Bundesrat ließ dafür ein Gesetz von Justizministerin Hubig passieren. Künftig muss der Betreiber einer E-Rollerflotte für die Unfallkosten aufkommen, wenn es nicht gelingt, den eigentlichen Verursacher zu belangen. Bundesweit sind Zehntausende auf die Straße gegangen, um gegen eine mögliche Wehrpflicht zu demonstrieren.

0: demonstrieren. Wie die Initiative Schulstreik gegen Wehrpflicht mitteilte, waren heute deutschlandweit über 45.000 Schüler in rund 100 Städten auf der Straße. Seit Januar ist ein Gesetz über den neuen Wehrdienst in Kraft. Kern ist die verpflichtende Musterung für junge Männer. So sollen Freiwillige für den Ausbau der Truppe rekrutiert werden. Sollten die Zielmarken verfehlt werden, kann der Bundestag über eine Wehrpflicht entscheiden.
1: Das waren die Nachrichten mit Tine Klimach.
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3: Nächste Woche kommt der Sommer zurück. Nicht der Hardcore-Hitzesommer 2026, sondern sein netter kleiner Bruder. Montag kriegen wir 28 Grad maximal. Morgen und übermorgen auch schon angenehm warm, 25 Grad da in der Spitze. Je nach Region mit mal mehr, mal weniger Wolken, aber auf jeden Fall durchgehend trocken. Erstmal die Nacht jetzt, da kühlen wir uns langsam runter. Tiefstwerte später von 11 bis 5 Grad.
2: NRW Verkehr.
3: Zwei etwas größere Staus aktuell noch. Die A1 Dortmund Richtung Köln zwischen Gevelsberg und Kreuz Wuppertal Nord. 2 Kilometer, eine Viertelstunde. Und A2 Hannover Dortmund zwischen Herford-Bad Salzuflen und Bielefeld Ost. 3 Kilometer, eine halbe Stunde mehr. Einen kleineren Stau haben wir noch. Das ist die A52 Mönchengladbach-Düsseldorf. Aktuell zwischen Kreuz Nersen und Schiefbahn. Dichter Verkehr. 4 Minuten seid ihr durch. Eine gute Fahrt. Sebastian Pulli hier. Es ist die Zeit der Schlafzimmermücken wieder. Habt ihr auch welche gerade, wo man morgens so juckend aufwacht? Meine Partnerin und ich aktuell jeden Morgen eine große Vielzahl an neuen Stichen. So, ich habe jetzt gerade mal gegoogelt, wann hören die Mücken denn auf zu saugen? So, und angeblich die Antwort, wenn sie satt sind. Also unsere ist dann der Jumbo Schreiner unter den Mücken. Ist auch vermutlich hundegroß. Euch eine gute mückenlose Nacht. Sweet Dreams jetzt.
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0: Morgen die große Entscheidung. Olympia oder Olympinein?
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0: Ja, tut mir leid, es ist spät. Morgen Nachmittag, da entscheidet sich, mit welcher Region wir hier in Deutschland ins Rennen gehen, um den Olympiastandort 2036, 40 oder 44. Im Rennen sind noch wir, NRW, mit der Region Köln-Rhein-Ruhr und München ist noch drin, die mit 2 Punkten vor uns liegen. José Nasiani, wir gucken mal warum.
2: Ja, das liegt vor allem daran, dass München vor allem mit den kurzen Wegen punkten kann und mit der kompakten Planung. Dabei geht es um die Reisezeiten zwischen dem Olympischen Dorf und den Wettkampfstätten. Köln-Rhein-Ruhr hat aber auch viele Vorteile und viele Stärken, zum Beispiel bei Rekordzuschauerzahlen, die da erreichbar wären. Und der Abstand mit diesen 2 Punkten ist sehr klein. Das ist sehr wichtig. Es ist noch keine Entscheidung gewesen, sondern zunächst das Ergebnis der Bewertungskommission. Die eigentliche Entscheidung fällt morgen.
0: Ja, in Baden-Baden die Abstimmung, vor allem ja von den Olympischen Spitzenverbänden. Wie läuft das? Wie können wir uns das vorstellen?
2: Ja, 42 olympische Spitzenverbände haben jeweils 3 Stimmen. Das sind allein schon mal 126 Stimmen von maximal 144 Stimmen. Und dabei muss man eine Sache wissen, auch die Wintersportverbände sind bei dieser Abstimmung dabei. Viele davon sitzen in Süddeutschland, häufig in Bayern. Ob das am Ende tatsächlich ein Vorteil für München ist, das lässt sich nicht seriös sagen. Klar ist, es wird morgen ein sehr enges Rennen werden.
0: Und das startet um 14:45 morgen Nachmittag. Das Ergebnis hört ihr natürlich auch bei uns. Schönen Abend.

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0: Das Wetter.
1: Montag richtig warm, da kriegen wir 28 Grad maximal. Wochenende bis dahin auch nicht kalt, 25 Grad morgen und übermorgen. Dazu je nach Region mal mehr, mal weniger Wolken, aber überall auf jeden Fall trocken. Der Abend und die Nacht jetzt, die werden ein bisschen frischer, 11 bis 5 Grad später die Tiefstwerte.
0: NRW Verkehr.
1: Bisschen was ist noch los hier und da. Wir starten mit der A1 Münster Richtung Osnabrück. Da haben wir zwischen Lengerich und Kreuzlotte Osnabrück 1 Kilometer Stau, sind 7 Minuten plus. A1 Dortmund-Köln zwischen Gevelsberg und Kreuz Wuppertal Nord, 2 Kilometer, knappe 20 Minuten. A2 Hannover-Dortmund zwischen Herford-Bad Salzuflen und Ostwestfalen-Lippe, da haben wir 2 Kilometer, 12 Minuten. Und abschließend die A43 Münster Richtung Wuppertal zwischen Recklinghausen-Herten und Recklinghausen-Hochlamm. Marktdichter Verkehr, 3 Minuten obendrauf. Eine gute Fahrt, kommt gut an. Ja, Sebastian Pulli hier beim Wunscherfüller. Ne? 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

0: ungewöhnlich tiefen Stimme von Alex. Also Song klingt so ein bisschen, als wären die Bee Gees in den Stimmbruch gekommen. Gibt's gleich hier, aber erstmal eher.
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4: Boah, ich bin emotional mittlerweile komplett in der Sackgasse. Erst die Carpendales, dann die Ferris-Maschmeyer-Trennung und jetzt auch noch das. Sarah Connor und ihr Mann Florian haben sich getrennt. Oder wie Sie es sagen, wir sind kein Ehepaar im klassischen Sinne mehr, schlaf aber noch miteinander, wenn wir Lust drauf haben. Ja, was ist das denn? Trennung leid? Das ist ja, als wenn man sein Auto verkauft, aber den Zweitschlüssel behält. Für mich stellt sich doch jetzt die Frage, wenn ich die Sarah das nächste Mal treffe, was weiß ich, bei Olli Geissen in der Chartshow, bagger ich die jetzt an, so wie immer? Oder sollte ich in Zukunft doch besser vorher ihren Florian fragen? Ich meine, wie schnell steht man für sowas in der Bunden? Aber wenn Sarah und Florian sich jetzt wirklich trennen, da hängt ja auch ein bisschen was dran. Die haben Kinder, Hunde, Häuser. Und wer kriegt am Ende das Sorgerecht für Mark Terenzi? Ja, das muss jetzt alles geklärt werden.
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You Not Us und gleich die neue Single von Alex Warren, der ja meistens musikalisch eher traurig unterwegs ist, sehr, sehr schwer klingt. Aber sein neuer Song Emerald Eyes, das ist ein richtiger, waschechter Disco-Track. Nur halt eben mit der

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1: Ich bin Tine Klimach. 10 Euro pro Monat vom Staat für Kinder und Jugendliche zwischen 6 und 18 Jahren. Bundesfinanzminister Lars Klingbeil hat sein Gesetz für die sogenannte Frühstartrente in den Bundestag eingebracht. Es sei noch heute so, dass viel zu häufig der Geldbeutel der Eltern darüber entscheide, welche Zukunft Kinder im Land haben, sagte Klingbeil.
2: 10 Euro im Monat, das mag vielleicht erstmal wenig klingen. Aber durch den frühen Start kommen über Jahrzehnte große Summen zusammen. Alleine aus der staatlichen Förderung kann bis zum Renteneintritt ein Beitrag von 53.000 Euro entstehen.
1: Das Gesetz wird nun im Parlament weiterberaten. Die Frühstartrente ist gedacht als eine Art Startkapital für die Altersvorsorge. Der staatliche Zuschuss soll automatisch an alle Kinder ab dem Jahrgang 2020 ausgezahlt werden. Der Weg für die Neuauflage des Tankrabatts zur Entlastung der Autofahrer von hohen Spritpreisen ist frei. Bundestag und Bundesrat billigten im Eilverfahren ein Gesetz, das von Oktober bis Ende Dezember Steuererleichterungen von rund 17 Cent je Liter Benzin und Diesel vorsieht. Aus den Ländern kommen Forderungen nach einem umfassenderen Vorgehen gegen hohe Energiepreise. Immer mehr Menschen in Deutschland zahlen größere Online-Einkäufe in Raten. Wie aus einer Befragung des Vergleichsportals Verivox hervorgeht, bezahlen inzwischen 15% der Deutschen, also fast jeder Sechste, Online-Einkäufe im Wert von 1.000 Euro bevorzugt in Raten.
3: Innerhalb von 2 Jahren ist der Anteil von denen, die sich für Ratenzahlung entscheiden, um 6% gewachsen. Wer weniger Geld verdient, zahlt dabei eher in Raten. Bei denen, die weniger als 2.000 Euro netto im Monat zur Verfügung haben, lag der Anteil bei 23%. Bei einem Verdienst von 4.000 Euro oder mehr waren es dagegen nur 7. Beliebteste Zahlungsmethode bei einem Online-Kauf ab 1.000 Euro bleibt die Rechnung, gefolgt von PayPal und einer Debit- oder Kreditkarte. Jan-Henner Reitz zur Nachrichtenredaktion.
1: Zum Sport. Zinedine Zidane ist das Debüt als neuer Nationaltrainer der französischen Nationalmannschaft geglückt. In ihrem ersten Spiel der Nations League setzte sich die Equipe Tricolore dank Kylian Mbappé mit 1:0 in der Türkei durch. Die italienische Nationalmannschaft verlor zu Hause gegen Belgien mit 0:2.

0: Die Nacht ist klar und Tiefstemperaturen haben wir zwischen 11 und 15 Grad. Und auch morgen wird es wieder schön, also am Tag, der Samstag. Da haben wir erstmal so ein paar Wolken, die unterwegs sind, aber Regen ist kein Thema und es wird wieder bis 25 Grad warm. Und auch der Sonntag wird dann wieder richtig schön, dann sogar bis 26 Grad.
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2: Hier die aktuelle Verkehrslage: A1 Dortmund-Köln zwischen Gevelsberg und Kreuz Wuppertal-Nord. 2 Kilometer Stau, 13 Minuten Zeitverlust. Weiterhin auf der A2 Hannover-Dortmund zwischen Herford-Bad Salzuflen und Ostwestfalen-Seckhausen-Lippe. 2 Kilometer stockender Verkehr. Zusätzlich auf der A33 Bielefeld-Brilon zwischen Paderborn-Mönkeloh und Kreuz-Wünnenberg-Haaren. 1 Kilometer zähfließender Verkehr. Darüber hinaus auf der A44 Dortmund-Kassel zwischen Kreuz-Wünnenberg-Haaren und Lichtenau. 1 Kilometer Stau. Und auch auf der A59 Bonn-Köln zwischen Troisdorf und Spich. 2 Kilometer stockender Verkehr. Wir wünschen allen unterwegs gute Fahrt.
0: Kurz nach 12 und dann übernehme ich jetzt mal. Mein Name ist Robert Janz und dann starten wir direkt rein, würde ich sagen, oder? Mit Musik von Nico Santos. Human Being.
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0: Neue Musik war das von Miley Cyrus in der Samstagnacht. Ich hoffe, ihr habt eine gute Zeit. Und jetzt gibt's mal wieder was zu lachen. Aber ich hoffe mal, die Stimmung ist bei euch eh auch schon so gut. Aber trotzdem steht, würde ich mal sagen, eins fest. Ohne die Frauen wäre unsere Comedy-Camp-Tour nur halb so lustig. Deshalb sind wir auch mega froh, dass Mia Bös, Laura Brümmer, Mia Regensburg und Ingrid Kühne wieder mit bei uns am Start sind. Und Ingrid, die macht auch direkt den Anfang am 4. Oktober in Bergheim. Und ich lieb's auch einfach, wenn sie über ihren Mann und vor allem über ihren Sohn erzählt.
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3: Also ich bin froh, dass wir den jetzt so groß gekriegt haben. Ist ein bisschen unselbstständig, das merkst du. Ne? Der wohnt auch zu nah für dran. Ne? Kriegst du nachts dann eine WhatsApp, ne? Düdüdüng, sitzt senkrecht im Bett. Mama zählt nass, ja. Ich sag, was? Sagt Ralf, was? Ich sag, Mama zählt nass, ja. Sagt er, was meint der? Ich sag, Mama, ich stehe am Schützenfestzelt, es regnet, holst du mich ab. Das ja, und als Mutter, was machst du, ne? Ne, Schlappen an, Strickjacke an, Joggingbuchs, und dann holst du das Kind ab. Ne? Standen sie noch mit 4 Männern. Ne? Also Sven und die 3, die den gestützt hatten. Und dann habe ich den wirklich, ich hab die nach Hause gebracht, die Jungen nach Hause, und zu Hause nur eine Decke drüber. Und daran merkst du, der ist noch nicht selbstständig. Ich bin nämlich gerade wieder zu Hause. Und was ist, kriege ich wieder eine WhatsApp. Sagt er, Mama, brauchst doch nicht kommen, ich bin schon zu Hause.
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0: In der Nacht ist es jetzt klar, zum Morgen hier und da ein paar Wolken unterwegs, aber trocken, Tiefstemperaturen in den nächsten Stunden, so zwischen 11 und 5 Grad. Der Samstag startet ein bisschen wolkig, aber trocken, dann später bis 25 Grad, die Sonne zeigt sich auch. Und der Sonntag, der wird dann wieder richtig schön und sogar bis 26 Grad.
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2: Hier die aktuelle Verkehrslage. A1 Dortmund-Köln zwischen Gebelsberg und Kreuz Wuppertal-Nord. 1 Kilometer Stau, 6 Minuten Zeitverlust. Weiterhin auf der A44 Dortmund-Kassel zwischen Kreuz Wünnenberg-Haaren und Lichtenau. 1 Kilometer stockender Verkehr, 5 Minuten Verzögerung. Und zusätzlich auf der A59 Bonn-Köln zwischen Troisdorf und Spich 2 Kilometer zähfließender Verkehr. Wir wünschen allen unterwegs gute Fahrt.
0: Das ist die Samstagnacht. Ich hoffe, ihr habt eine gute Zeit. Wenn ihr gerade unterwegs seid, dann kommt gut an. Ich versorge euch mit Musik.
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0: Fastboy und Raff waren das mit Wave in der Samstagnacht. Und Fastboy, die waren tatsächlich vor gar nicht allzu langer Zeit auch mal bei mir zu Gast in der Sendung, haben ein bisschen mit den beiden gequatscht. Mega korrekte Typen, das sind auch Brüder. Und das ganze Interview könnt ihr euch auf unserer Homepage auch noch einmal in voller Länge anhören. Aber das müsst ihr jetzt nicht machen, um Gottes Willen. In der Samstagnacht, da könnt ihr einfach auch ein bisschen Musik hören und das Ganze genießen. Jetzt habe ich was ganz Neues für euch wieder.
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1: Ich bin Tine Klimach. In New York wird die Vollversammlung der Vereinten Nationen fortgesetzt. Heute stehen unter anderem die Reden Chinas und Russlands auf dem Programm. Und der deutsche Außenminister Johann Wadephul tritt ans Rednerpult. Er vertritt Bundeskanzler Merz, der seine Reise nach New York wegen der innenpolitischen Turbulenzen abgesagt hatte.
2: Der deutsche Außenminister ist erst ziemlich zum Schluss an der Reihe in New York und meistens leert sich der Saal bei der Vollversammlung am Wochenende ein bisschen. Aber da heute auch Russlands Außenminister Lavrov und der Vizepräsident Chinas auf der Rednerliste stehen, dürfte nach wie vor Interesse bestehen. Auch die Vertreter der Golfstaaten, Vereinigte Arabische Emirate und Saudi-Arabien treten heute auf. Alle 193 Mitgliedstaaten haben Gelegenheit zur Rede bei der 81. UN-Vollversammlung. Am Montag gibt es auch noch Ansprachen aus den USA. Tina Eck.
1: Der Bundestag hat das neue Bundespolizeigesetz der schwarz-roten Koalition gebilligt. Es sieht für die Bundespolizei zusätzliche Befugnisse vor. Dabei geht es um die Bekämpfung von Extremismus und Schleuserkriminalität.
3: Das Handy anzapfen, Mails mitlesen, ebenso die Nachrichten bei Telegram oder WhatsApp. Um Kriminellen auf die Spur zu kommen oder auch um mögliche Taten zu verhindern, hilft es Ermittlern häufig, die Kommunikation der Verdächtigen zu überwachen. In Deutschland gelten für eine solche Überwachung strenge Regeln. Daher ist eine Änderung im Gesetz nötig, damit die Bundespolizei im Kampf gegen Extremismus und Schleuserbanden im Falle des Falles künftig auch die Kommunikation überwachen darf. Aus Berlin, Lea Matschulat.
1: Außerdem hat Bundesfinanzminister Klingbeil die sogenannte Frühstartrente in den Bundestag eingebracht. Der Staat soll für Kinder im Alter zwischen 6 und 18 Jahren monatlich 10 Euro für die Altersvorsorge anlegen. Starten soll die Förderung mit dem Jahrgang 2020. Eltern und Großeltern können zusätzlich einzahlen. Ausgezahlt werden soll das geförderte Kapital grundsätzlich erst ab dem 65. Lebensjahr. Im Bundestag wird der Gesetzentwurf nun weiter beraten. Die neue deutsche Weinkönigin heißt Paula Löber und kommt aus dem Weinanbaugebiet Saale und Struth in Sachsen-Anhalt. Die 29-Jährige setzte sich im Finale in Neustadt-Weinstraße in der Pfalz gegen 4 Mitbewerberinnen durch. Als wichtigste Botschafterin der Branche vertritt Paula Löber nun ein Jahr lang 14.000 Weinbaubetriebe.

0: Die Tiefstemperaturen haben wir jetzt gerade zwischen 11 und 5 Grad. Regen ist in der Nacht kein Thema. Schauen wir mal später auf den Samstag. Der startet teils noch wolkig, aber trocken. Später dann auch freundlicher bis 25 Grad. Sind drin, also wirklich schon sommerlich wieder. Und der Sonntag, der wird dann richtig schön. Und sogar dann bis 26 Grad in der Spitze.
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2: A1 Dortmund-Köln zwischen Gevelsberg und Kreuz Wuppertal-Nord. 1 Kilometer Stau. Wir wünschen allen unterwegs gute Fahrt.
0: Kurz nach 1, Robert Jantz ist hier und es ist die Samstagnacht. Das heißt, ihr habt hoffentlich eine gute Zeit. Ja, vielleicht seid ihr ja gerade erst auf dem Weg zur Party. Mein Gott, das kann ja alles sein. Und wenn das so ist, dann macht ihr alles richtig. Ich versorge euch jetzt mit Musik. 3 Hits am Stück. Los geht's mit einem richtigen Klassiker. Und der kommt von Tina Turner.
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0: von Pink, die muss man ja einfach großartig finden. Ich hoffe, ihr habt eine entspannte Zeit, jetzt gerade so in der Samstagnacht, wenn ihr gerade unterwegs seid, dann kommt auf jeden Fall gut an. Ich versorge euch hier weiter mit Musik und als nächstes, da habe ich jetzt wieder was ganz Neues hier für euch in die Playlist gehauen.
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0: Es steht dann sommerliches Wochenende bevor. Heute am Samstag bekommen wir bis zu 25 Grad, morgen am Sonntag sogar bis 26 Grad. Allerdings sind ein paar Wolken unterwegs, die haben aber weder heute noch morgen Regen dabei. Jetzt in der Nacht haben wir auch keinen Regen und Tiefstemperaturen zwischen 11 und 5 Grad.
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2: Zurzeit liegen uns keine Meldungen vor. Wir wünschen allen unterwegs gute Fahrt.
0: Topic und Becky G, die sagen jetzt an dieser Stelle mal sorry Papi, da merkt man, es ist nie zu spät, sich zu entschuldigen. Ha, jetzt damit fangen wir also an. Mein Name ist Robert Janz, schön, dass ihr mit am Start seid.
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0: für Swifties, ne? Also für Taylor Swift-Fans. So ein bisschen wie Weihnachten, Geburtstag, Ostern, was haben wir noch, Silvester, alles an einem Tag. Ja, ne, also vergangenen Dienstag, da hat sie aus dem Nichts bei Instagram angekündigt, ey Leute, am Freitag, da kommt ein neuer Song von mir. Dabei kam ihr letztes Album, The Life of a Showgirl, erst vor einem Jahr raus. Und sie hat im Sommer ja auch noch einen Song für den neuen Toy Story Film geschrieben, den spielen wir ja auch. Jetzt kommt's aber, einen Tag später heißt es dann von Taylor Swift, ach übrigens, am Freitag kommt auch eine Deluxe-Version, natürlich eine Deluxe-Version, von meinem letzten Album mit noch mehr neuen Songs. Also die Fans waren eigentlich ja auch schon zufrieden mit einem neuen Song, jetzt sind es gleich vier geworden. Und einer davon ist Patient Zero. Und die Idee zum Song ist bei einem Austausch mit ihren Freundinnen entstanden.
1: One of my friends told us that she...
2: Eine Freundin hat erzählt, dass sie angerufen wurde von einer neuen Freundin ihres Ex-Freundes, die wissen wollte, ob sie auch schon die gleichen Erfahrungen mit diesem Typen gemacht hat. In unserer Gruppe hat direkt jeder angefangen, ähnliche Storys zu erzählen. Ich habe mich also gefragt, ob ich einen Song dazu schreiben kann, aus der Perspektive der Ex, die durch all das schon mal durch musste. So ist Patient Zero entstanden und ich bin sehr stolz drauf.
1: And so that's what I did and Patient Zero is the result and I'm really proud of it.
0: Na, und Sonntag kommt dann auch noch das Musikvideo zum Song. Also es ist wirklich für Swifties, da wird wirklich gerade dick aufgetischt. Also ein Häppchen davon, das hören wir jetzt mal. Das ist wie gesagt die Single Patient Zero und da hören wir jetzt rein.
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